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1: Am Mikrofon ist Sophie Mooseder, es ist 3 Uhr. Österreichs Städte werden in den nächsten Jahren nur mehr leicht wachsen. Dann ist Schluss, die Städte werden wieder schrumpfen. Das zeigt eine Simulation des Complexity Science Hub. Tobias Mayer berichtet.
2: Bereits in den kommenden 10 Jahren soll die Stadt Wien der Simulation zufolge ihren Bevölkerungshöchststand erreichen. Danach sinkt die Einwohnerzahl langsam. Ähnlich sehen die Prognosen auch für Graz, Innsbruck, Linz und Salzburg aus. Hauptverantwortlich sei der Geburtenrückgang, sagt Komplexitätsforscher Andrea Musso.
3: Die Menschen haben immer weniger Kinder. Das führt zu kleineren Bevölkerungen in der Gesamtheit des Landes und damit auch in den großen Städten.
2: Selbst unter Einberechnung von Migrationsbewegungen würden österreichische Städte langfristig schrumpfen, sagt Musso. Spätestens ab Mitte des Jahrhunderts werde es in den heimischen Städten, seinen Prognosen zufolge, keine Wohnungsknappheit mehr geben.
1: Wer einen Bootsausflug auf der Donau machen will, sollte sich die Programme genau anschauen. Weil es so wenig geregnet hat, führt die Donau derzeit in manchen Abschnitten sehr wenig Wasser. Thomas Buchinger.
4: Die niedrigen Wasserstände würden heuer aufgrund der fehlenden Schneeschmelze und der ausbleibenden Niederschläge besonders intensiv auftreten, heißt es von der Via Donau. Nachdem man bereits im Vorjahr mit wenig Wasser zu kämpfen hatte, kommt jetzt ein weiteres, sehr trockenes Jahr dazu. Eine behördliche Sperre der Donau aufgrund von Niederwasser gibt es derzeit nicht. Laut Via Donau liegt die Verantwortung damit bei den Reedereien und den Schiffsführern. Diese müssten selbst entscheiden, ob sie fahren oder nicht. Das Schifffahrtsunternehmen DDSG Blue Danube verweist etwa auf dessen Webseite auf einen eingeschränkten Fahrplan aufgrund des Niederwassers. Die Situation sei derzeit nicht dramatisch, meint Bernhard Schröder, Donautourismus-Geschäftsführer. Wenn die Trockenheit anhält und kein Regen kommt, dann würde das allerdings die Linienflussfahrt und auch die Flusskreuzfahrten in Bedrängnis bringen.
1: Dass das Wasser knapp wird, merken auch die Menschen in München. Private Pools dürfen in München nicht mehr befüllt werden. Auch das Gießen vom Rasen ist verboten. Bei Verstößen drohen bis zu 50.000 Euro Strafe. Und Glückwünsche an das spanische Fußballnationalteam kommen von König Felipe. Spanien würde mit dem ganzen Land an der Seite um den WM-Titel kämpfen, sagt der spanische König. Spanien hat Frankreich im Halbfinale mit 2:0 besiegt. Jetzt weiter zum Wetter und zu Georg Brack.
5: Jetzt in der Nacht ziehen von Deutschland her noch ein paar Regenschauer nach Österreich. Nach Osten zu ist es aber meist trocken. Heute am Mittwoch geht es unbeständig weiter. In den meisten Regionen bekommen wir zwar ein paar Sonnenstunden, es sind aber auch Wolken dabei und die entwickeln sich in der schwülen Luft über den Tag verteilt wieder zu Regenschauern und Gewittern, die mitunter auch heftig ausfallen können. Die Temperaturen erreichen heute 23 bis 32 Grad. In 2000 Meter Höhe hat es um 14 Grad.
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1: Am Mikrofon ist Sophie Mooseder, es ist 4 Uhr. Die Tourismusbranche hat schon gut vorgelegt. Mit mehr als 9,5 Millionen Übernachtungen im Mai ist die Branche so gut in den Sommer gestartet wie noch nie. Und auch für den Sommer erwarten die Touristiker eine gute Auslastung. Denise Delleckert.
2: Im Hotel Altstadt Vienna im 7. Bezirk in Wien begrüßt Otto Ernst Wiesenthal seine Gäste.
3: Good morning.
4: Good morning.
2: Mit der Sommerbuchungslage ist er zufrieden.
3: Weil wir unsere Zentralheizungsanlagen neu bauen, haben wir ein bisschen weniger Kapazität, ca. um 15%, werden aber trotz der reduzierten Kapazität fast auf den Vorjahresumsatz kommen.
2: Hitze und steigende Kosten, viele Urlauben heuer im Inland. Bei der Buchungsplattform Urlaub am Bauernhof steigt die Nachfrage, sagt Geschäftsführer Gernot Reitmeier.
5: Wir sind deutlich über dem Vorjahr und da sind wir sehr zufrieden, weil diese Entwicklung, mit denen haben wir nicht gerechnet.
2: Deutsche Urlauber kommen nach einem schwächeren Vorjahr wieder vermehrt. Für Kärntens Tourismus etwa positiv, auch wenn zunehmend kurzfristig gebucht werde. Hier startet man mit fast 20% plus in den Sommer.
1: Schwerer Traktorunfall in Vorarlberg. Ein Vater war mit seinen 4- und 6-jährigen Töchtern im Bezirk Feldkirch unterwegs. Auf einer Wiese dürfte der Traktor ins Rutschen geraten sein und hat sich überschlagen. Der Vater und die 6-Jährige sind ums Leben gekommen. Die 4-Jährige musste ins Krankenhaus geflogen werden. Und nach nur 33 Sekunden war der Fördertopf für PV-Anlagen im Juni ausgeschöpft. 28.000 Menschen haben einen Antrag gestellt, nur 3.000 haben eine Förderung bekommen. Wie sich das auf die Klimaziele auswirkt, hat sich Felix Nowak angeschaut.
6: 1,5 Milliarden Kilowattstunden haben Österreichs PV-Anlagen im Mai produziert, ein neuer Monatsrekord. Der Zuwachs geht zwar nicht mehr ganz so schnell voran wie noch vor einigen Jahren, aber die Ausbauziele dürften halten, sagt Alfons Haber, Chef der Regulierungsbehörde E-Control. Die Marktpreise würden ausreichen,
7: um hier wirklich die Wirtschaftlichkeit auch der PV-Anlagen ohne Förderinstrumente zu erzielen.
6: Für Energiestaatssekretärin Zehetner ÖVP ist die aktuelle Förderung ein Auslaufmodell. Sie will Netze entlasten und damit Netzgebühren dämpfen.
8: Wir möchten gerne eine Kombination mit Speichern fördern und wir möchten nicht nur die Anlage per se fördern, sondern wir wollen auch stärker diesen Betrieb fördern, der eben genau diese Netzdienlichkeit in den Vordergrund stellt.
6: Ziel ist eine Umstellung mit Jahreswechsel, die politische Einigung steht aber noch aus.
1: Und jetzt zum Wetter und zu Georg Brack.
9: In der Osthälfte Österreichs ist es jetzt trocken, die Schauer im Westen werden langsam weniger und bis zum Sonnenaufgang sinken die Temperaturen auf 22 bis 15 Grad. Der heutige Nachmittag bringt dann 23 bis 32 Grad. Dazu wechseln heute Sonne und Wolkenfelder und in der schwülen Luft entwickeln sich im Lauf des Tages wieder einige teils heftige Schauer und Gewitter, einzelne davon schon am Vormittag, die meisten am Nachmittag im Bergland und im Süden, ausschließen kann man sie aber nirgends so richtig. Der Wind weht abseits von Schauern und Gewittern mäßig.
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1: Am Mikrofon Christina Kreuz. Vor 10 Jahren hat Großbritannien für den Brexit gestimmt. Ein kleines Überseegebiet im Süden der Iberischen Halbinsel war von Anfang an dagegen. Denn Gibraltar lebt vom freien Austausch mit seinen spanischen Nachbarn. Heute können sie sich freuen, denn Gibraltar hat einen Brexit-Deal. Maren Häusermann berichtet.
2: Bei der Unterzeichnung des Abkommens lachen sie. Der EU-Vertreter, der Brite, der spanische Außenminister und der Chief Minister von Gibraltar. Es war harte Arbeit, jahrelange Verhandlungen. Jetzt gibt es für das britische Überseegebiet eine Lösung. Alle sind glücklich. Gibraltar wird de facto Schengen-Gebiet. Ab heute gelten die gleichen Regeln und Pflichten wie in Spanien oder auch in Österreich. Als Schengen-Vertreter kontrollieren die spanischen Beamten jetzt, wer per Schiff und Flugzeug in Gibraltar ankommt. Für Bürger aus Drittstaaten, auch für Briten, gilt 90 Tage visafreier Aufenthalt. Wer über Land durch Spanien anreist, kann einfach durchgehen. Die Grenzposten fallen weg. Der Brexit-Deal ist eine Erleichterung für tausende Pendler, die bisher immer ihren Pass zeigen mussten, wenn sie nach Gibraltar zum Arbeiten wollten oder nach Spanien zum Einkaufen.
1: Nach dem Brand auf einer Baustelle in der Brüsseler Innenstadt ist die Zahl der Toten auf 6 gestiegen. Alle Opfer seien laut Staatsanwaltschaft im selben abgestürzten Aufzug gewesen. Die Arbeiter, die ein Gebäude sanierten, waren in dem Aufzug eingesperrt, als sich das Feuer im Liftschacht ausbreitete. Die Brandursache ist noch nicht geklärt. In Vadelberg hat sich gestern ein schwerer Traktorunfall ereignet. Der Lenker und seine 6-jährige Tochter sind tot. Das Gefährt hatte sich auf einer Wiese in Sattheins im Bezirk Feldkirch überschlagen. Der Mann hatte auch seine 2. Tochter im Alter von 4 Jahren dabei, wie die Polizei berichtet. Die 4-jährige wurde mit Verletzungen unbestimmten Grades ins Landeskrankenhaus Feldkirch geflogen. In Niederösterreich gab es gestern mehrere Unwettereinsätze und 2 im Raum Wiener Neustadt. Nach Angaben des Landeskommandos der Feuerwehr war die Südautobahn, die A2, aufgrund starker Regenfälle vorübergehend überflutet. Im Bereich der Hohen Wand gab es einen Mohrenabgang. Zur Fußball-Weltmeisterschaft: Spanien steht als erster WM-Finalist fest. Der Europameister bezwang Frankreich mit 2:0 und trifft diesen Sonntag auf Argentinien oder England. Was waren die Nachrichten mit Christina Goenz?
3: Ja, heute wieder Regen, das ist hier die Frage.
4: Ja, es wird ein bisschen regnen, aber wir starten jetzt einmal mit ein paar Sonnenstrahlen und ein paar Wolken. Am Nachmittag muss man aber im ganzen Burgenland mit Regenschauern und Gewittern rechnen. Das Wetter zeigt sich heute im Burgenland wechselhaft und schwül. Wir schauen uns die Frühwerte an: 20 Grad und ein paar Regentropfen aktuell in Podersdorf, 21 Grad bei uns in Eisenstadt und 19 Grad haben wir in Oberwart und in Lutzmannsburg. Die Tageshöchstwerte, die liegen heute zwischen 27 und 31 Grad.
3: 5.03 Uhr ist es. Der Radio Burgenland Verkehrsservice hier, der ist kurz und gut, keine Störungen gemeldet worden.
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4: Spanien jubelt, Frankreich ist in Schockstarre, der Traum ist geplatzt für die Franzosen.
3: Da haben wir den Torschützen Pedro Porro gehört. Wir sehen uns im Finale, hat der junge Mann gesagt. Fragt sich nur, gegen wen? Heute wird es nicht minder spannend. Meine Kollegin Veronika Berghofer hat schon einmal voller Optimismus ein England-T-Shirt an.
4: Heute kann das Arme mit Spatolz tragen.
3: Na, hoffentlich ist das kein böses Omen, wie die jungen Menschen sagen. Hoffentlich jinxst du das Spiel nicht für die Engländer. Die spielen gegen Argentinien. Das alles natürlich Thema in Guten Morgen Burgenland und die beste Musik. Hier ist Johnny Hates Jazz.
4: Morgen.

0: Das ist Gilbert O'Sullivan, kurz nach 17:15. Schönen guten Morgen am Mittwoch, Radio Burgenland hier, wo wir in den nächsten Tagen beim Wetter ein bisschen unbeständigere Umstände erwarten. Wasser von oben jedenfalls, das würde der Natur natürlich mehr als gut tun.
1: Aber das Wasser unten ist auch nicht übel. Genau. Badewetter im Burgenland, auch im Freibad Güssing ein großer Spaß. Unser Wetterfrosch Wolfgang Unger, der hat sich dort umgehört.
2: Also ich komme aus Vorarlberg, wir sind 7,5 Stunden hierher gefahren. Ja. Und ich finde es richtig schön hier. Es freut mich, dass wir hier sind, der letzte Tag heute. Und
3: ein schönes Badewetter.
2: Auf jeden Fall, ja.
4: Ja, es ist richtig warm heute, es passt voll. Ich finde, das Wasser ist auch richtig warm.
3: Und was macht man alles?
4: Also Planschen, man kann auch Turmspringen. Also ich finde das Freibad hier richtig toll.
5: Die Ferien sind ganz toll und ich finde, man kann immer mit Freunden treffen und ins Freibad gehen zusammen und Planschen spritzen zusammen und Spiele spielen.
6: Wasser ist ein bisschen kalt, aber ist sehr gut, ja.
3: Aber die Lufttemperatur passt, oder?
6: Ja, sehr gut.
3: Was macht man alles da im Freibad?
6: Köpfler machen, Bombe, schwimmen, tauchen, alles rum und dran.
0: Jawohl. Also, ja.
7: Es ist sehr gut, dass es heute ein heißes Wetter ist, weil da kann man sehr gut baden.
0: Ja, warm wird es heute auch.
1: Ja, aber bis zu 31 Grad, da kann man schon den einen oder anderen Köpfler oder die eine oder andere Bombe machen.
0: Mehr vom Wetter um 17:30 in ein bisschen mehr als 10 Minuten. Guten Morgen.

Natürlich aufstehen mit dem Besten aus Österreich. Christina Stürmer, was wirklich bleibt. Radio Burgenland, jetzt was für die künstliche Hüfte, für die neue möglicherweise. Die müssen wir genauso schmieren wie die echte. Also mit Shaken, Barry Manilow, Copacabana, 7 Minuten vor halb 6.

0: Tuschai von Catch a Gugu. Einen schönen guten Morgen am Mittwoch. Sie hören Radio Burgenland am 15. Juli. Es ist 5.30 Uhr. Zeit für unsere Schlagzeilen.
1: Mit Vera Ulber-Kasanitsch. Schönen guten Morgen. Die heurigen Hitze- und Dürreperioden machen der Landwirtschaft zu schaffen. Das zeigt sich bereits bei der Getreideernte. Die Erntemengen liegen deutlich unter dem Niveau des Vorjahres. Die Qualität sei aber zufriedenstellend, betonen die Experten. Im Biobereich fallen die Erträge etwas besser aus. Da derartige Dürreperioden künftig keine Ausnahme sein werden, müssen Klimaschutzmaßnahmen gesetzt werden, wie etwa der Schutz der Böden. Heute Abend ist große Opernpremiere im Steinbruch in St. Margarethen. Intendant Daniel Serafin setzt mit Tosca eine der beliebtesten Opern von Giacomo Puccini auf den Spielplan. Die Premiere wird heute auch im Fernsehen live zeitversetzt übertragen, ab 21.05 Uhr in ORF 3. Und zur Fußball-Weltmeisterschaft. Spanien steht als erster WM-Finalist fest. Der Europameister bezwingt Frankreich mit 2:0 und trifft am kommenden Sonntag auf Argentinien oder England. Das heutige Halbfinale beginnt um 21 Uhr. Und jetzt zu den Wetteraussichten mit Veronika Berghofer.
2: Fenster auf und gut durchlüften. Angenehme 15 Grad haben wir aktuell in Kirchfidisch, 20 Grad sind es in Zillingdal und 19 Grad bei Ihnen daheim in Deutschkreuz. Zeitweise scheint heute die Sonne, es gibt aber auch viele Wolken und am Nachmittag kommen wieder ein paar Regenschauer und Gewitter ins Burgenland. Es wird schwül, die Tageshöchstwerte liegen zwischen 27 und 31 Grad.
0: 5.31 Uhr, der Radio Burgenland Verkehrsservice hier. Der ist kurz und gut, keine Störungen gemeldet worden.
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2: Und jetzt spielen wir gleich den Climie Fischer. Guten Morgen.
0: Love changes everything. Schönen Mittwoch.

0: Neil Diamond auf Radio Burgenland und jetzt reden wir über ein ganz, ganz schönes Thema, über das Licht. Am Anfang der Schöpfung, so steht es ja in der Bibel, schuf Gott das Licht und trennte es von der Finsternis. Und bis heute übt ein Lichtschein in der Dunkelheit eine große Faszination auf uns Menschen aus. Darüber denkt heute Georg Schermer in den Morgengedanken nach.
1: Sommerzeit. Feste und Feiern im Freien. Zu später Stunde Kerzen, beleuchtete Lampions oder gar ein Lagerfeuer. Menschen brauchen eine Feuerstelle. Wir alle haben schon die Erfahrung gemacht, wie eine kleine Lichtquelle einen Raum, eine Atmosphäre verwandeln kann. Ein Feuer in der Mitte war und ist ein bewährtes Mittel, Gemeinsames zu erfahren, Gespräche in Gang zu bringen, Aufgestautes und Verdrängtes zu lichten oder in einem stillen Augenblick und im Schweigen zu verbrennen. Die Feuerstelle, der Kerzenschein, gehört zu vielen Ritualen, gerade an den Tief- und Wendepunkten des Lebens. Monika Osel, mit der ich das Buch Lichtung geschrieben habe, suchte in Zeiten größter Verzweiflung gerne den dunklen Wald auf. Eine Heilanstalt, wie sie schreibt. Jede kleine Lichtquelle, jede überraschende Lichtung, der tägliche Gang durch das verwilderte Dunkel in das heimatliche Licht verwandelten allmählich großes Leid in begründete Hoffnung. Schaffen Sie sich einen Ort, der Licht und Wärme bringt. Eine einfache Kerze wäre das Naheliegendste.

0: Always look on the bright side of life. Ein gutes Motto von Monty Python auf Radio Burgenland. Einen wunderschönen Mittwoch, kurz nach 5:45, hätten wir zwei Preise beim Bachmann-Wettlesen. Den Publikumspreis und den Dreisat-Preis für den satirischen Text Das Gurkel.
1: Davor hat es den Erfolgsroman Ninschhof gegeben und jetzt ist Johanna Seebauers neuer Roman Popom erschienen.
0: Die Mazarin erzählt darin von einem jungen Mann, der seinem älteren Ich begegnet.
2: Es war wirklich am Anfang für mich die Frage, wie würde man sich verhalten, wenn man sich selbst treffen würde? Wie wäre das? Weil wir alle tragen ja in jeder Beziehung, die wir haben, in jeder Begegnung, die wir haben, Masken in gewisser Form. Und wie wäre das aber, wenn wir jemanden gegenüber sitzen würden, vor dem man nichts verstecken kann?
0: Ja, wenn es zwei von mir geben würde, wäre das gar nicht so schlecht. Dann würde mich einer im Bett liegen und schnarchen. Und ich würde den anderen einfach schicken. Schönen guten Morgen.

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1: Am Mikrofon Christina Kreuz, guten Morgen. Spanien ist der erste Finalist der Fußball-Weltmeisterschaft. Nach einem furiosen 2:0-Auftritt über Frankreich dürfen die Spanier jetzt sogar vom WM-Titel träumen. WM-Reporter Daniel Kulowitz.
2: Die Spanier haben Frankreich regelrecht geschreddert. Alle Stars der Franzosen waren abgemeldet und sind zerschellt. Dazu 170 Fehlpässe, eine unglaublich schlechte Quote für einen vermeintlichen WM-Kandidaten. Spanien hat alles richtig gemacht. Stolz Pedro Porro, der Torschütze zum 2:0. Es ist ein wahr gewordener Traum. Ehrlich gesagt ist es sogar mehr, als ich mir je erträumt habe. Von Anfang bis zum Ende hat alles gepasst und jetzt bin ich bereit fürs Finale. Spanien trifft in diesem Endspiel am Sonntag auf den Sieger der Partie Argentinien gegen England. Und für Frankreich bleibt als Trost nur ein Spiel um Platz 3. Am französischen Nationalfeiertag war das ein richtiger Dämpfer. Und schon langsam muss man auch von einem Spanien-Komplex sprechen. Bei 3 großen Halbfinalmatches in Folge, EM, Nations League und WM, ist Frankreich nun jedes Mal an den Spaniern gescheitert.
1: Berichtet Daniel Kulowitz. Durch schwere Unwetter sind in Nürnberg mehrere Menschen verletzt worden. Es kam zu zahlreichen Verkehrsunfällen. Bäume stürzten um, Dächer wurden abgedeckt. Auch der Nürnberger Flughafen war betroffen. Dort mussten nach Angaben der Feuerwehr Sturmschäden an Gebäuden, Überschwemmungen infolge des Starkregens sowie Schäden an der Infrastruktur beseitigt werden. Der Flugbetrieb wurde zeitweise eingestellt. Unwettereinsätze gab es gestern auch in Österreich. Im Bereich Wiener Neustadt war die Südautobahn, die A2, aufgrund starker Regenfälle vorübergehend überflutet. Im Bereich der Hohen Wand gab es einen Murenabgang. Insgesamt wurden 65 Einsatzstellen abgearbeitet. Ausgerückt wurde meist wegen überfluteter Keller und umgestürzter Bäume. Gerade einmal 33 Sekunden hat der jüngste Fördercall für Photovoltaikanlagen gedauert, kritisieren diese Woche Branchenvertreter. Danach waren die Fördermittel aus. Von 28.000 Antragstellern sind 25.000 leer ausgegangen. Was könnte sich bei der Förderung ändern und welche Auswirkungen hat das auf die Klimaziele? Felix Nowak hat recherchiert.
3: 1,5 Milliarden Kilowattstunden haben Österreichs PV-Anlagen im Mai produziert, ein neuer Monatsrekord. Der Zuwachs geht zwar nicht mehr ganz so schnell voran wie noch vor einigen Jahren, aber die Ausbauziele dürften halten, sagt Alfons Haber, Chef der Regulierungsbehörde E-Control. Die Marktpreise würden ausreichen,
4: um hier wirklich die Wirtschaftlichkeit auch der PV-Anlagen ohne Förderinstrumente zu erzielen.
3: Für Energiestaatssekretärin Zehetner, ÖVP, ist die aktuelle Förderung ein Auslaufmodell. Sie will Netze entlasten und damit Netzgebühren dämpfen.
5: Wir möchten gerne eine Kombination mit Speichern fördern und wir möchten nicht nur die Anlage per se fördern, sondern wir wollen auch stärker diesen Betrieb fördern, der eben genau diese Netzdienlichkeit in den Vordergrund stellt.
3: Ziel ist eine Umstellung mit Jahreswechsel. Die politische Einigung steht aber noch aus.
1: Das waren die Nachrichten mit Christina Kreuz.
6: Wechselhaft ist, glaube ich, der Begriff für das Wetter derzeit.
7: Nach der Hitze kommen die Blitze. Das Wetter zeigt sich heute wechselhaft und schwül. Zeitweise scheint die Sonne, dann gibt es einige Wolken und am Nachmittag muss man wieder mit ein paar Regenschauern und Gewittern rechnen. Wir schauen uns die Frühwerte an. 16 Grad haben wir aktuell in Jennersdorf und in Güssing, 19 Grad in Lutzmannsburg und 20 Grad in Golz und in Eisenstadt. Die Tageshöchstwerte, die liegen heute zwischen 27 und 31 Grad.
6: 6.30 Uhr ist es. Radio Burgenland Verkehrsservice hier. Kurz und gut, es sind uns keine Störungen gemeldet worden.
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6: Schönen guten Morgen und aktuell ist ja nicht nur die Zeit der Fußball-Weltmeisterschaft Halbfinale. Nein. Vor allem aus burgenländischer Sicht, es ist die Zeit der großen Premieren.
7: Genau, heute gibt es die große Premiere in St. Margareten, morgen in Mörbisch. Und da heißt es natürlich Daumen drücken, dass das Wetter hält.
6: Ja, und vor allem werden da schon einige recht nervös sein. Unter anderem zum Beispiel der Daniel Serafin, der hat heute seine Tosca im Steinbruch. Mit dem plaudern wir in Kürze. Schönen guten Morgen am Mittwoch. Schön, dass Sie Radio Burgenland gewählt haben. Guten Morgen.
7: Morgen.

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0: The Tide is High. Das ist die großartige Blondie auf Radio Burgenland. Schön, dass wir den Mittwoch gemeinsam beginnen und passen's auf ihren Käse auf, kann ich nur sagen. Es ist etwas durchaus skurril Interessantes passiert, wo man sich fragt, wieso gibt's das und wie gibt's das?
1: Ja, ein riesengroßer Käsediebstahl ist da passiert.
0: Käsediebstahl.
1: Also, ja, okay, und, ja. Wir reden jetzt nicht von 2-3 Laiben Käse, sondern von 20 Tonnen Emmentaler. Die verschwinden nämlich auf dem Weg von Bayern nach Frankreich. Mhm. Die Lieferung ist auf dem Transportweg von Bayern nach Frankreich einfach verschwunden. Und nun ermittelt die Polizei, wo dieser Käse, dieser Emmentaler geblieben ist. Ja, der Schaden beträgt ja auch enorm. 80.000 Euro. Und jetzt frage ich mich wirklich, was macht man mit so viel Käse? Ich meine, ja. Ich schätze mal, irgendeine Mäusebande hat da zugeschlagen.
0: 30 Trilliarden bayerische Mäuse haben.
1: Wahnsinn!
0: Na, und vor allem, den muss man ja den kann man ja nicht einfach in den Kühlschrank legen. Das muss man ja Fragen überfragen. 20 Tonnen Käse. Und wie ist das dann? Wie verkauft man den? Steht man dann hinter dunklen Ecken und sagt, hey, du, willst du kaufen Käse, Alter? Oder willst du Emmentaler? Brauchst du was? Sehr interessant.
1: Sehr interessant.
0: Wir bleiben auf jeden Fall dran.

0: Schön, dass wir den Mittwoch gemeinsam beginnen. Sie hören Radio Burgenland mit großer Opernpremiere.
1: Oh,
0: in St. Margarethen im Natursteinbruch wird Tosca gespielt. Schon beim Runtergehen in den Steinbruch, da sieht man das opulente Bühnenbild, barocke Kirchen, Paläste und ich will ja nicht spoilern, aber die Engelsburg, von der sie die Tosca dann overhaut, die sieht man auch schon.
1: Und in dieser pompösen Kulisse spielt eben die Oper von Giacomo Puccini. Es ist eine sehr beliebte Oper, muss man auch sagen.
0: Ja, ja.
1: Es geht um ein spannendes Dreiecksverhältnis in politisch unsicheren Zeiten. Voller Spannung ist natürlich der Tag der Premiere für das gesamte Opernteam und natürlich für den Intendanten Daniel Serafin.
2: Guten Morgen, hier ist Daniel Serafin, Intendant der Oper im Steinbruch St. Margarethen. Heute ist Premiere. Tosca steht am Programm und wir stehen alle in den Startlöchern und freuen uns auf diesen Premierenabend.
3: Ist so eine Premiere auch mit viel Spannung und mit viel Nervosität verbunden?
2: Definitiv. Der Premierenabend ist der erste Abend, wo eigentlich das ganze Gewerk wirklich zusammenkommt und dann noch auch vom Fernsehen übertragen wird. Somit ist das ein gewisser Nervendruck. Aber wir sind alle bereit, wir haben geprobt die letzten Wochen und heute können die Spiele beginnen.
3: Premiere bedeutet ja auch immer in St. Margarethen bei der Oper, dass sehr viele Ehrengäste, sehr viele Prominente kommen. Wer hat sich denn angesagt?
2: Einige Politiker haben sich angesagt, ich glaube drei ehemalige Bundeskanzler.
0: No.
2: Es wird wirklich toll besetzt sein, aber mich interessiert, was auf der Bühne geschieht. Und dort ist die wahre Spannung und das ganze Team, wir alle sind bereit, wir hoffen, das Wetter hält. Toi, toi, toi.
0: Das wäre natürlich super, wenn das Wetter hält. Bettina Treiber hat Intendant Daniel Serafin getroffen.
1: Die Opernaufführung aus dem Steinbruch St. Margarethen wird heute übrigens um 21:05 Uhr in ORF 3 übertragen. Und wenn Sie Premierenkarten haben, rechtzeitig hinfahren, dann müssen Sie nicht hudeln.
0: Und schön anziehen, Sie sind im Fernsehen. Die Mama schaut vielleicht zu.

0: Manuel Ortega auf Radio Burgenland. Guten Morgen am Mittwoch. Wir haben den 15. Juli, 6.30 Uhr. Unsere Nachrichten.
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2: Mit Vera Ulber-Kasanitz. Schönen guten Morgen. Heute jährt sich die Schließung der Kommerzialbank Mattersburg zum 6. Mal. Viele Kundinnen und Kunden verlieren damals über Nacht ihr Geld. Kurz vor Mitternacht untersagt die Finanzmarktaufsicht den Weiterbetrieb. Am Morgen danach sind die Filialen geschlossen. Im Zentrum des Skandals steht der ehemalige Vorstand der Bank, Martin Pucher. Ein Rückblick von Lea Gerstl und Lukas Reithofer.
3: Es ist einer der größten Wirtschaftsskandale der Republik. Bekannt wurde er heute vor 6 Jahren. Laut Wirtschafts- und Korruptionsstaatsanwaltschaft wurden in der Kommerzialbank Mattersburg über 2 Jahrzehnte lang unter anderem Zahlen gefälscht und Kredite erfunden. Ein Gutachten wird später zeigen, die Bank war bereits seit 1999 zahlungsunfähig und zum Zeitpunkt ihrer Schließung bereits mehrere hundert Millionen Euro überschuldet. Durch die Bankenpleite haben nicht nur tausende Bankkunden und Unternehmen viel Geld verloren, es war auch das Ende des damaligen Bundesliga-Fußballvereins SV Mattersburg. Das spätere Strafverfahren gegen den Ex-Chef der Bank, Martin Pucher, wird Ende letzten Jahres abgebrochen. Der heute 70-Jährige wird nach 2 Schlaganfällen von einem Gutachter für nicht verhandlungsfähig befunden. Unterdessen musste die ehemalige Bankvorständin und Puchers rechte Hand Franziska Klikowitsch im Vorjahr ihre mehrjährige Haftstrafe antreten. Die Wirtschafts- und Korruptionsstaatsanwaltschaft ermittelt immer noch gegen 16 Personen und 9 Verbände. Der Großteil der Verfahren ist aber abgeschlossen.
2: Seit April gibt es für den Tourismus im Südburgenland eine neue sogenannte Erlebnisregion-Managerin, nämlich Monika Rauscher. Die 55-jährige Güssingerin soll den Tourismus weiter voranbringen und war dazu am Abend Gast im Burgenland heute. Über die bisherige Tourismussaison im heurigen Jahr sagt Rauscher:
4: Die Saison im Südburgenland ist sehr gut angelaufen. Also die Zahlen sind eigentlich im Steigen. Wir hatten am Anfang ein paar Rückgänge im Bezirk Jennersdorf, aber der Grund war die Fertigstellung der S7. Da haben natürlich viele Arbeiter genächtigt und das war der Grund.
2: Das gesamte Gespräch mit Monika Rauscher können Sie im Internet nachschauen auf ORF On. Zur Fußball-Weltmeisterschaft. Spanien steht als erster WM-Finalist fest. Der Europameister bezwingt Frankreich am Abend mit 2:0 und trifft am kommenden Sonntag auf Argentinien oder England. Das heutige Halbfinale beginnt um 21 Uhr. Tennis-Ass Leonie Rabel bleibt bei ihrem ersten Auftritt auf internationalem Topniveau ohne Chance. Beim WTA 125-Turnier in Kitzbühel scheidet die Rohrbacherin in Runde 1 aus. Sie verliert ihre Partie glatt mit 1:6 und 0:6 gegen die Niederländerin Arantxa Rüss.
5: Ja, es war das größte Turnier, was ich bis jetzt gespielt habe und ich war leider auch sehr nervös. Dadurch konnte ich nicht mein bestes Tennis abrufen. Aber ich bin natürlich sehr froh, dass ich die Chance hatte, bei so einem großen WTA-Turnier dabei zu sein.
2: Sagt Leonie Rabel, es wird für die 18-Jährige nicht die letzte Chance gewesen sein, ihr Können bei einem größeren Turnier zu beweisen. Und bei uns gibt's jetzt die Wetteraussichten mit Veronika Berg.
6: Und wir starten mit angenehmen Frühwerten in diesem Mittwoch. 16 Grad haben wir aktuell in Großpetersdorf, 17 Grad in Hornstein und 19 Grad in Ritzing. Zeitweise scheint heute die Sonne bei uns im Burgenland. Viele Wolken sind auch dabei und am Nachmittag, da kann es wieder scheppern. Da gibt es ein paar Regenschauer und Gewitter. Es wird sehr schwül, die Tageshöchstwerte liegen zwischen 27 und 31 Grad.
0: 6.34 Uhr ist es. Der Radio Burgenland Verkehrsservice hier. Immer noch haben wir im Burgenland die Baustelle S31 Burgenland Schnellstraße in beiden Richtungen. Sperre wegen Bauarbeiten auf der Umfahrung Oberpullendorf. Der Verkehr wird da durch das Stadtgebiet umgeleitet.
6: Und wir schauen nach Wien. Der Verkehr wird da dichter auf der Tangente Richtung Graz. Von hier Stetten bis zum Knoten Prater brauchen Sie derzeit 10 Minuten länger.
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6: Schön, dass wir gemeinsam aufstehen.

0: Na, da schau her. Das ist die Kategorie, die wir jetzt auf Radio Burgenland aufmachen wollen. Na, da schau her.
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0: Angekündigt war ein Duell der Fußballgiganten, am Papier war das auch so, aber dann, muss man sagen, reibt Spanien auf und banniert die Franzosen wie die Schnitzeln.
4: Wir haben recht, wirklich recht stark gespielt. Spanien ist der erste Finalist bei der Fußball-WM. Nach einem furiosen 2:0 Auftritt über Frankreich dürfen die Spanier jetzt sogar vom WM-Titel träumen, aber vergesst mal bitte die Engländer, WM-Reporter Daniel Kulowitz.
5: Spanien setzt bei diesem Spiel ein Statement der Extraklasse und man hat es tatsächlich geschafft, dem Star-Ensemble von Frankreich über die 90 Minuten komplett den Stecker zu ziehen. Die Tore der Spanier erzielen Oyarzabal nach einem Foul-Elfmeter in der 21. Minute und Abwehrspieler Pedro Porro in der 58. Minute mit der Entscheidung zum 2:0. Zwei Torschüsse, zwei Tore, eiskalte Spanier und ein stolzer Torschütze, Pedro Porro. Es ist ein wahr gewordener Traum. Ehrlich gesagt ist es sogar mehr, als ich mir je erträumt habe. Von Anfang bis zum Ende hat alles gepasst und jetzt bin ich bereit fürs Finale. Spanien trifft im Finale am Sonntag in New York auf den Sieger der Partie England gegen Argentinien. Dieses Duell steigt heute Abend um 21 Uhr. Und Frankreich, der teuerste Kader der Weltmeisterschaft mit 1,5 Milliarden Euro Marktwert, muss sich jetzt mit einem Spiel um Platz 3 am Samstag in Miami begnügen. Teamchef Didier Deschamps wirkte nach dem Spiel bedient. 170 Fehlpässe seiner Mannschaft dokumentieren die Planlosigkeit. Wir konnten uns niemals in diesem Match entfalten. Der Gegner hat uns daran gehindert. Die technische Präzision hat gefehlt. Wir hatten weniger Schwung als zuletzt. Die Spanier haben alles vorausgesehen, was wir tun wollten. Am Nationalfeiertag der Franzosen gab es Tränen im ganzen Land. Und er wird sich Kritik gefallen lassen müssen, warum er mit dem besten Kader aller Zeiten zum zweiten Mal nicht Weltmeister geworden ist. Und einen Spanien-Komplex hat sein Team auch noch. EM-Halbfinale, Nations League-Halbfinale und WM-Halbfinale. Zum dritten Mal in Folge scheitert man kurz vor dem großen Titel an starken Spaniern. Die sind zum zweiten Mal nach 2010 nun in einem WM-Finale. Damals konnte man bei der WM in Südafrika den bisher einzigen Titel der Vereinshistorie einfahren. Spielen die Spanier auch am Sonntag im Finale so, dann wird ihnen auch der zweite Titel wohl nicht mehr zu nehmen sein. Weder von England noch von Argentinien.
0: Und gestern war überhaupt nicht der Tag der Franzosen, obwohl sie Nationalfeiertag war. Bei der Tour de France hat auch ein Slowene gewonnen. Also eieiei. Kopf hoch, Frankreich. Vielleicht in 4 Jahren dann.
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0: Wir sind auch gegen Spanien rausgeflogen.

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1: Am Mikrofon Christina Greinz, guten Morgen. Die USA haben in der Nacht erneut eine Blockade iranischer Häfen gestartet. Von einer gestern angekündigten US-Maut für die sichere Durchfahrt der Meerenge von Hormuz ist Präsident Trump wieder abgerückt. Aber die vierte Nacht in Folge halten die Angriffe der USA auf den Iran an. Der wiederum hat einmal mehr US-Ziele in der Region ins Visier genommen. Katharina Wagner berichtet.
2: Iranische Drohnen, die in den Nachthimmel aufsteigen, sie sollen laut Angaben Teherans in der Nacht US-Militäreinrichtungen in Jordanien, Bahrain und Kuwait angegriffen haben. Über Schäden ist bisher nichts bekannt. Über mehrere Stunden lang fliegen auch die USA wieder Angriffe auf den Iran. Anlagen an der Küste waren das Ziel, heißt es, um Irans Attacken auf Schiffe in der Straße von Hormuz zu verhindern. In einem Interview mit dem US-Sender Fox News droht Donald Trump mit anhaltenden Angriffen und nächste Woche werde man wirklich hart zuschlagen, alle iranischen Kraftwerke und Brücken zerstören, außer der Iran entscheidet sich, wieder zu verhandeln.
1: Nach dem folgenschweren Waldbrand in Andalusien haben die spanischen Behörden alle Todesopfer identifiziert. Demnach seien 7 Briten, 3 Belgier, eine Französin, eine US-Bürgerin und ein Spanier ums Leben gekommen. Bei dem Waldbrand in der andalusischen Provinz Almeria waren tausende Hektar Land niedergebrannt. 1500 Menschen mussten das Gebiet verlassen. In der Gegend leben zahlreiche Ausländer, insbesondere Briten. In den 6. Dolomiten in Südtirol ist gestern eine gewaltige Mure abgegangen und hat einen Großeinsatz ausgelöst. Die Mure hinterließ einen bis zu 15 Meter hohen Schuttkegel aus Geröll und Erde. 2 Menschen wurden leicht verletzt. In Satteins in Vorarlberg hat sich gestern ein tödlicher Traktorunfall ereignet. Ein Vater und seine Tochter sind dabei ums Leben gekommen. Einzelheiten von Katharina Battlock.
3: Nach Angaben der Polizei war der Mann gemeinsam mit seinen beiden minderjährigen Töchtern mit einem Traktor samt Anhänger auf einer Wiese unterwegs. Dabei dürfte das Gespann vermutlich ins Rutschen geraten sein und sich in der Folge überschlagen haben. Der Lenker und seine 6-jährige Tochter sind noch an der Unfallstelle verstorben. Die 2. Tochter hat mit Verletzungen überlebt. Die 4-jährige ist vom Notarzt erst versorgt und danach ins Landeskrankenhaus Feldkirch geflogen worden. Der Unfall hat sich bereits am Vormittag ereignet. Er ist zunächst aber unbemerkt geblieben. Erst am Nachmittag ist der Notruf eingegangen. Die genaue Unfallursache wird von der Polizei ermittelt.
1: Zur Fußball-Weltmeisterschaft Spanien steht im WM-Finale. Das spanische Team schlägt den Top-Favoriten Frankreich mit 2:0. Spaniens Gegner wird heute am Abend ermittelt. Da heißt es dann England gegen Argentinien. Das waren die Nachrichten mit Christina Greinz.
4: Wir kommen zum Wetter. Und wenn man so aus dem Fenster schaut, eher trüb beginnt dieses Tagerl.
5: Nach der Hitze kommen die Blitze. Am Nachmittag muss man heute wieder mit einigen Regenschauern und Gewittern rechnen. Das Wetter, das zeigt sich bei uns im Burgenland heute wechselhaft und schwül. Die Sonne macht sich eher rar. Die Frühwerte 20 Grad derzeit in Pahndorf und in Eisenstadt. 19 Grad haben wir bei Ihnen daheim in Oberpollendorf und 17 Grad im Südburgenland in Pinkerfeld und in Stegersbach. Die Tageshöchstwerte, die liegen heute zwischen 27 und 31 Grad.
4: 7.03 Uhr ist es. Der Radio Burgenland Verkehrsservice hier. Im Burgenland alles gut, aber Wien dauert eine Viertelstunde länger auf der Tangente Richtung Graz. Von Hirstetten bis zum Knoten Prater.
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4: Und wir kommen zur Kategorie.
7: Ich wäre so gerne Millionär, dann wäre mein Konto niemals leer.
4: Ist gar nicht so schwer.
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5: 8,4 Millionen Euro liegen derzeit im Lotto-Jackpot. Das ist ja wirklich ein Botzengeld. Da kann man beim Frühstück schon ein bisschen von seinem Luxusleben träumen, oder?
4: Da kann man sich in Kaviar gleich einen Kaffee reinhauen und den dann stehen lassen, weil es grauslich schmeckt. So schaut's aus. Was machen Sie mit so viel Kohle? Das möchten wir wissen. Fragen wir in Kürze. Guten Morgen am Mittwoch.

Schöner Papa, schöner Sohn, Enrique Iglesias, Sad Eyes auf Radio Burgenland. 10 nach 7, gleich der Banküberfall, davor aber noch eines der besten Lieder aller Zeiten. Hier ist Don McLean.

mich auch noch meine Mutter. Und vor der Tür steht der Exekutor mit einem Wort. Die Lage ist fatal, da hilft nur eins: ein Banküberfall.

0: Banküberfall, die erste allgemeine Verunsicherung hier. Schönen guten Morgen mit Radio Burgenland. Kurz nach 7:45, einen wunderschönen Mittwoch. Vielleicht dann auch schon mit Luxusurlaub, teuren Autos, einer Riesenwohnung in der zweitlebenswertesten Stadt der Welt. Wäre alles kein Problem mit satten 8,4 Millionen Euro am Konto.
1: Genau, das ist nämlich die Summe, um die es heute beim 7-fach-Lotto-Jackpot gibt. Also 8,4 Millionen Euro gibt es zu gewinnen. Da gäbe es natürlich einige Ideen fürs erste Investment. Also was wäre das Erste, was Sie sich kaufen würden mit dem Geld?
2: Haus am Meer, entweder Griechenland, Spanien oder Kroatien, da ist auch schön. Oder eine Yacht.
3: Ein Haus und dann Urlaub fahren, lange.
4: Irgendeine Reise, ich würde sagen so Asien, weil es da viel zu sehen gibt, viel Verschiedenes auf jeden Fall und das Interessante.
5: Ein Haus. Ein Haus wäre halt ein Traum, ja.
6: Also ich glaube, ich wäre mit so viel Geld auf einmal kurzzeitig ein bisschen überfordert.
7: Na gut. Ich würde auf die Malediven fliegen, weil es mir dort sehr gut gefällt.
8: Kaufen wahrscheinlich einmal am Anfang gar nichts. Anlegen vielleicht, schauen, wie es am besten ist.
0: Pure Vernunft darf niemals siegen, mein Herr. Kaufen Sie sich doch einen Blödsinn. Mit 8,4 Millionen Euro geht sich ein Haus und der Urlaub in Asien aus. Also irgendwas muss man doch haben. Ah, ich hätte Ideen. Oder vielleicht auch das oder das. Ah, yeah.

0: Die großartige Cyndi Lauper, All Through the Night, das ist Radio Burgenland am Mittwoch, 15. Juli, 7.30 Uhr, unsere Nachrichten.
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2: Mit Vera Ulber-Kasanet. Schönen guten Morgen. Heute auf den Tag genau vor 6 Jahren ist der Commerzialbank Mattersburg-Skandal aufgeflogen. Über 2 Jahrzehnte lang wurden unter anderem Zahlen gefälscht und Kredite erfunden. Die Bank von Martin Pucher war zum Zeitpunkt ihrer Schließung bereits mehrere 100 Millionen Euro überschuldet. Die Wirtschafts- und Korruptionsstaatsanwaltschaft ermittelt immer noch gegen 16 Personen und 9 Verbände. Der Großteil der Verfahren ist aber abgeschlossen. Die heurigen Hitze- und Dürreperioden machen der Landwirtschaft zu schaffen. Das zeigt sich bereits bei der Getreideernte. Die Erntemengen liegen deutlich unter dem Niveau des Vorjahres. Die Qualität sei aber zufriedenstellend, berichtet Raffaella Pint.
3: Die Getreideernte hat heuer so früh begonnen wie noch nie. Das ist dem Wetter geschuldet. Schon das Frühjahr war sehr warm und trocken. Das Resultat? Geringere Erträge, vor allem im konventionellen Anbau, sagt Hannes Moschoni, Obmann des burgenländischen Agrarhandels in der Wirtschaftskammer.
4: Wir haben im Burgenland ein Minus gegenüber dem Vorjahr zwischen 30% und 50% bei der Getreideernte. 50% im nördlichen Teil des Burgenlands im Seewinkel. Wird dann hinunter zu etwas besser.
3: Die Qualität stimmt aber, so der Tenor. Im Biobereich fallen die Erträge etwas besser aus. Hitzeperioden wie die heurige werden künftig keine Ausnahme sein. Es ist also langfristiges Handeln gefragt, betont Mario Winkler von der österreichischen Hagelversicherung. Wichtig sei es, die Böden zu schützen.
5: Intakte Äcker und Wiesen fungieren auch als natürliche Klimaanlage. Intakte Äcker und Wiesen sind ein Wasserspeicher, sind ein Kohlenstoffspeicher, sind wichtig für die Biodiversität.
3: Die Landwirtschaft spürt die Folgen der Klimaerwärmung jedenfalls deutlich. In den vergangenen 10 Jahren haben Frost, Hagel, Dürre und Starkregen im Burgenland für Schäden von rund 250 Millionen Euro gesorgt.
2: 3 erfahrene Beamte übernehmen ab sofort wichtige Spitzenfunktionen in der burgenländischen Landesverwaltung. Bernhard Wappel und Nikolaus Knotzer wurden dauerhaft als Leiter ihrer jeweiligen Abteilungen für Agrarwesen sowie Informationstechnologie bestellt. Wolfgang Heckenast bleibt nach einer Umorganisation Vorstand der Abteilung Wasser, Klima und Energie. Seit April gibt es für den Tourismus im Südburgenland eine neue sogenannte Erlebnisregionmanagerin, nämlich Monika Rauscher. Die 55-jährige Güssingerin soll den Tourismus weiter voranbringen und war dazu am Abend Gast im Burgenland heute. Über die bisherige Tourismussaison im heurigen Jahr sagt Rauscher.
6: Die Saison im Südburgenland ist sehr gut angelaufen. Also die Zahlen sind eigentlich im Steigen. Wir hatten am Anfang ein paar Rückgänge im Bezirk Jennersdorf, aber der Grund war die Fertigstellung der S7. Da haben natürlich viele Arbeiter genächtigt und das war der Grund.
2: Sagt Monika Rauscher. Das gesamte Gespräch können Sie im Internet nachschauen auf ORF On. Heute Abend ist große Opernpremiere im Steinbruch in St. Margarethen. Intendant Daniel Serafin setzt mit Tosca eine der beliebtesten Opern von Giacomo Puccini auf den Spielplan. Insgesamt gibt es 24 Aufführungen und zwar bis 22. August. Die Premiere mit vielen Ehrengästen und Promis wird heute auch im Fernsehen live zeitversetzt übertragen. Ab 21.05 Uhr in ORF 3. Und jetzt zu den Wetteraussichten mit Veronika Berghofer.
7: Und wir halten natürlich heute die Daumen, dass es in St. Margarethen eine trockene Premiere gibt. Denn das Wetter, das schaut heute nicht so gut aus. Es wird wechselhaft bei uns im Burgenland. Zeitweise scheint die Sonne, es gibt viele Wolken dabei. Aber ab dem Nachmittag kann es wieder scheppern. Da gibt es das eine oder andere Gewitter mit Regenschauern. Wir schauen uns die Frühwerte an. 18 Grad haben wir aktuell in Oberwart am Wochenmarkt. 21 Grad in Breitenbrunn und 20 Grad in Pieringsdorf. Es wird heute sehr schwül. Die Tageshöchstwerte, die liegen zwischen 27 und 31 Grad.
0: 7.34 Uhr ist es. Der Radio Burgenland Verkehrsservice hier. Im Burgenland alles gut, aber Niederösterreich A2 Südautobahn Richtung Wien, unmittelbar vor Bad Vöslau. Nach einem Unfall ist die ganz linke Fahrspur blockiert. Es dauert da 10 Minuten mehr.
7: Wir schauen nach Wien. 10 Minuten länger dauert es derzeit auf der Tangente Richtung Graz zwischen Hirschstetten und dem Knoten Prater.
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7: Und jetzt gibt's die Dire Straits. Guten Morgen.
0: Wir twisten bei The Pool. Schönen guten Morgen am Mittwoch.

0: Danke Falco, gleich 7:45, Radio Burgenland hier.
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0: Die Schweden sind nicht nur ein ganz harter Brocken, nein, nein, die feiern auch Geburtstag.
2: Da wurde jetzt der Geburtstag von Prinzessin Victoria gefeiert, hoffentlich mit lecker Smörebröt. Es war der 49. Geburtstag und traditionell wird dieser Ehrentag von der schwedischen Kronprinzessin mit ganz, ganz turbulent und groß gefeiert, mit verschiedenen Feierlichkeiten. Die ganze Familie ist natürlich dabei, jedes Jahr wird ordentlich gesungen und gefeiert.
0: Und Köttbühler gibt es wahrscheinlich auch, ne? Haben sie bei Ikea gekauft. Happy ist auch eine andere prominente Dame, Kim Kardashian.
2: Ja, es wird ernst und es wird immer ernster zwischen Kim Kardashian und ihrem Formel-1-Star Lewis Hamilton. Okay. Es gibt nämlich ein neues Liebes-Selfie mit einem besonderen Detail. Da sind nämlich nicht nur die zwei Turteltäubchen drauf, nein, neben dem Promi-Bärchen sieht man auch die Chicago. Das ist die Tochter von Kim. Und alle drei lachen breit in die Kamera. Schön.
0: Was soll das bedeuten?
2: Naja, vielleicht, dass der Lewis jetzt der neue Papa ist.
0: Soweit habe ich nicht gedacht, weil ich denke ja an nichts anderes als an deinen gestern erwähnten David Beckham. Was gibt's denn von dem schon wieder, bitte?
2: Ja, da schauen wir uns natürlich die ganz, ganz aktuellen Bilder an. Ja. Da sieht man den David Beckham in Dallas, natürlich mit Cowboyhut und schönem weißen T-Shirt und er glänzt da ein bisschen. Er ist ja als FIFA-Botschafter unterwegs und fragt seine Fans auf Insta, wie sehe ich aus?
0: Und was hast du drunter geschrieben, gibst du?
2: Super.
0: Und einmal muss ich uns rügen, liebe Froni, so? Denn auch die gesamte Guten Morgen Burgenland-Redaktion, sowie auch wir, haben gestern vollkommen vergessen, dass er 40 wird.
3: Wer wohnt in der Ananas, ganz tief im Meer?
2: SpongeBob, Schwammkopf,
0: na, ich hab's nicht vergessen. 40
2: natürlich.
0: Das muss unbedingt noch rein in die Promi-News. Alles Gute dem lustigsten Zeichentrickmännchen aller Zeiten. Wir wünschen uns mehr und noch mehr Folgen.

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7: Am Mikrofon Christina Kreuz, guten Morgen. Spanien steht nach einem souveränen 2:0-Sieg gegen Frankreich als erster Finalist fest. Und Sportreporter Christoph Ott, mit so einem einseitigen WM-Spiel haben die wenigsten im Vorfeld gerechnet.
8: Ja, die Spanier haben die bislang so stark aufspielenden Franzosen regelrecht entzaubert und einmal mehr unter Beweis gestellt, dass sie die beste Defensive aller WM-Teilnehmer haben, gegen die auch die Superstars Mbappé, Dembélé und Olise nichts ausrichten konnten. Für die Tore sorgen Oyarzabal per Elfer und Porro nach einem Doppelpass mit Olmo. Spaniens Teamchef De La Fuente lobt nach dem Spiel vor allem die Teamleistung.
9: Wir haben gegen eine der besten Mannschaften der Welt gespielt, aber sie hatten mit uns das beste Team gegenüber.
8: Mit so einer Leistung werden die Spanier wohl nur schwer zu stoppen sein.
7: Und Spanien trifft dann im WM-Finale entweder auf England oder Argentinien. Was ist denn vom zweiten Halbfinale zu erwarten?
8: Ja, es wird wohl ein intensives, hitziges Spiel, in dem sich beide Teams nichts schenken werden. Es ist das nächste Top-Duell zweier Fußballmächte und noch dazu eines mit einer langen Rivalität. Die Engländer mit Teamchef Thomas Tuchel haben jedenfalls eine klare Mission, nämlich den Titelverteidiger niederzuringen.
10: We want to take out the champions of the tournament. We want to take them down. We want to beat them. That's the target. That's what we prepare for.
7: Mehrere Unwettereinsätze haben am Abend die Feuerwehren in Österreich beschäftigt. Im Raum Wiener Neustadt in Niederösterreich war die Südautobahn nach Angaben des Landeskommandos aufgrund starker Regenfälle vorübergehend überflutet. Im Bereich der Hohen Wand gab es einen Murenabgang. Die Einsätze betrafen überflutete Keller und umgestürzte Bäume. Auch in Salzburg führte eine Gewitterfront zu Einsätzen. Am Wolfgangsee wurden Schwimmer gerettet. Die Tauernautobahn zwischen Gohling und Werfen war zeitweise gesperrt. Grund war ein Stromausfall in der Tunnelkette Werfen. Die Tourismusbranche hat bereits schon vor dem Sommer im Mai den besten Start seit Aufzeichnungen hingelegt. Mit 9,6 Millionen Nächtigungen ein Plus von 12% im Vergleich zum Vorjahr. Für den Sommer erwarten die Tourismusregionen gute Buchungszahlen. Denis Delekat hat sich in der Branche umgehört.
11: Im Hotel Altstadt Vienna im 7. Bezirk in Wien begrüßt Otto Ernst Wiesenthal seine Gäste.
12: Good morning.
13: Good morning.
11: Mit der Sommerbuchungslage ist er zufrieden.
12: Weil wir unsere Zentralheizungsanlagen neu bauen, haben wir ein bisschen weniger Kapazität, ca. um 15%, werden aber trotz der reduzierten Kapazität fast auf den Vorjahresumsatz kommen.
11: Hitze und steigende Kosten, viele Urlauben heuer im Inland. Bei der Buchungsplattform Urlaub am Bauernhof steigt die Nachfrage, sagt Geschäftsführer Gernot Reitmeier.
14: Wir sind deutlich über dem Vorjahr und da sind wir sehr zufrieden, weil diese Entwicklung, mit denen haben wir nicht gerechnet.
11: Deutsche Urlauber kommen nach einem schwächeren Vorjahr wieder vermehrt. Für Kärntens Tourismus etwa positiv, auch wenn zunehmend kurzfristig gebucht werde. Hier startet man mit fast 20% plus in den Sommer.
7: Berichtet Denise Delekat. Das waren die Nachrichten mit Christina Kreuz.
15: Also bei uns in Eisenstadt lächelt sie so leicht durchs Fenster, die Sonne.
16: Ein paar Sonnenstrahlen sind heute dabei, aber das Wetter zeigt sich generell wechselhaft und schwül. Nach der Hitze kommen die Blitze, am Nachmittag muss man wieder mit ein paar Regenschauern und Gewittern rechnen bei uns im Burgenland. Wir schauen uns die Frühwerte an. 17 Grad haben wir aktuell in Jennersdorf, 19 Grad in Horitzschon und 21 Grad in Wien und in Eisenstadt. Tagsüber steigen dann die Werte auf 27 bis 31 Grad.
15: 8.03 Uhr ist es. Der Radio Burgenland Verkehrsservice, der ist kurz und gut, es sind uns keine Störungen gemeldet worden. Gut so.
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15: Und einer halben Stunde musikalischen Grüßen an unsere Urlauber.
16: Jetzt gibt's gleich das perfekte Lied für alle, die demnächst nach Lignano, nach Jesolo oder nach Grado fahren.
15: Ja, das ist unser Eros, unser allerliebster. Buongiorno, Bambina. Morgen.

0: Die Lighthouse-Family, schönen Mittwoch, Sie hören Radio Burgenland kurz nach 8:45 mit den Heldinnen und Helden des Sommers. Denn ohne unsere Bäuerinnen und Bauern geht einmal gar nichts.
1: Ja, und während wir bei der Hitze lieber so im Schatten sitzen, arbeiten sie natürlich in der prallen Sonne am Feld und das oft den ganzen Tag, Irina Wittmann.
2: Ja, guten Morgen, ganz genau so ist es. Ich bin hier bei Michael Fuchs in Deutschkreuz und Gott sei Dank sind Traktoren heute deutlich bequemer ausgestattet als früher.
3: Ja, mit der Klimaanlage funktioniert es relativ gut. Wichtig ist, dass wir es jeden Tag reinigen, weil wenn der einmal einen Geist aufgibt, dann schaut es bei 38 Grad Außentemperatur schlecht aus.
2: Und ihr in Deutschkreuz habt ja auch noch andere Möglichkeiten, euch abzukühlen.
3: Ja, wir haben in Deutschkreuz auch die Jovina-Quelle, unser Wasser, unser eigenes. Und ich sage nur trinken, trinken, trinken. Da sind wir als Kinder schon immer mit den Vorradeln, wenn die Eltern am Feld oder im Weingarten gearbeitet haben, rausgefahren und haben frisches Wasser geholt. Und mit dem kannst du wirklich super erfrischen und ankühlen.
2: Trotz der Abkühlmöglichkeiten bleibt die Arbeit natürlich anspruchsvoll. Die Erntearbeiten laufen auf Hochtouren.
3: Wir sind in Deutschkreuz mit der Getreideernte schon relativ weit. Die Temperaturen waren für das eigentlich sehr vorteilhaft. Der Mähdrescher hat jeden Tag fahren können. Natürlich auch mit Klimaanlage und von der Ernte her ist es relativ moderat ausgefallen durch die Trockenheit und die heißen Temperaturen ist der Weizen eher im unteren Durchschnitt, aber wir arbeiten mit der Natur, muss man sich an die Gegebenheiten anpassen.
2: Und wenn man dann so viele Stunden allein in der Fahrerkabine verbringt, dann braucht es auch gute Unterhaltung.
3: Auf jeden Fall, da ist der Radio Burgenland immer passend. Und wenn es jetzt eine super Scheibe auflegt, dann geht die Arbeit nochmal so schnell und nochmal so leicht.
0: So kann man sich auch was wünschen. Ja. Gerne, gerne, gerne. Bitteschön, jetzt direkt rein in den Traktor von Michael. Ab in den Süden. Buddy vs. DJ The Wave. Gleich 10 vor 8:30. Aber jetzt nicht eskalieren im Traktor.

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0: Cherry Cherry Lady, Radio Burgenland hier am Mittwoch, einen schönen 15. Juli. Wir haben es genau 8.30 Uhr, unsere Nachrichten.
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2: Mit Vera Ulber-Kasanitsch. Guten Morgen. Heute jährt sich die Schließung der Kommerzialbank Mattersburg zum 6. Mal. Viele Kundinnen und Kunden verlieren damals über Nacht ihr Geld. Kurz vor Mitternacht untersagt die Finanzmarktaufsicht den Weiterbetrieb. Am Morgen danach sind die Filialen geschlossen. Im Zentrum des Skandals steht der ehemalige Vorstand der Bank Martin Pucher. Ein Rückblick von Lea Gerstl und Lukas Reithofer.
3: Es ist einer der größten Wirtschaftsskandale der Republik. Bekannt wurde er heute vor 6 Jahren. Laut Wirtschafts- und Korruptionsstaatsanwaltschaft wurden in der Kommerzialbank Mattersburg über 2 Jahrzehnte lang unter anderem Zahlen gefälscht und Kredite erfunden. Ein Gutachten wird später zeigen, die Bank war bereits seit 1999 zahlungsunfähig und zum Zeitpunkt ihrer Schließung bereits mehrere hundert Millionen Euro überschuldet. Durch die Bankenpleite haben nicht nur tausende Bankkunden und Unternehmen viel Geld verloren, es war auch das Ende des damaligen Bundesliga-Fußballvereins SV Mattersburg. Das spätere Strafverfahren gegen den Ex-Chef der Bank, Martin Pucher, wird Ende letzten Jahres abgebrochen. Der heute 70-Jährige wird nach 2 Schlaganfällen von einem Gutachter für nicht verhandlungsfähig befunden. Unterdessen musste die ehemalige Bankvorständin und Puchers rechte Hand Franziska Klikowitsch im Vorjahr ihre mehrjährige Haftstrafe antreten. Die Wirtschafts- und Korruptionsstaatsanwaltschaft ermittelt immer noch gegen 16 Personen und 9 Verbände. Der Großteil der Verfahren ist aber abgeschlossen.
2: Die heurigen Hitze- und Dürreperioden machen der Landwirtschaft zu schaffen. Das zeigt sich bereits bei der Getreideernte. Die Erntemengen liegen deutlich unter dem Niveau des Vorjahres. Die Qualität sei aber zufriedenstellend, berichtet Raffaella Pint.
4: Die Getreideernte hat heuer so früh begonnen wie noch nie, denn schon das Frühjahr war sehr warm und trocken. Das Resultat? Geringere Erträge, vor allem im konventionellen Anbau, sagt Hannes Mojani, Obmann des burgenländischen Agrarhandels in der Wirtschaftskammer.
5: Wir haben im Burgenland ein Minus gegenüber dem Vorjahr zwischen 30% und 50%.
4: Die Qualität stimmt aber, so der Tenor. Im Biobereich fallen die Erträge etwas besser aus. Weil Hitzeperioden zunehmen, ist langfristiges Handeln gefragt, betont Mario Winkler von der österreichischen Hagelversicherung. Wichtig sei es, die Böden zu schützen.
6: Intakte Äcker und Wiesen fungieren auch als natürliche Klimaanlage. Intakte Äcker und Wiesen sind ein Wasserspeicher, sind ein Kohlenstoffspeicher, sind wichtig für die Biodiversität.
4: Die Landwirtschaft spürt die Folgen der Klimaerwärmung deutlich. In den vergangenen 10 Jahren haben Wetterextreme im Burgenland für Schäden von rund 250 Millionen Euro gesorgt.
2: Tennisass Leonie Rabel bleibt bei ihrem ersten Auftritt auf internationalem Topniveau ohne Chance. Beim WTA 125-Turnier in Kitzbühel scheidet die Rohrbacherin in Runde 1 aus. Sie verliert ihre Partie glatt mit 1:6 und 0:6 gegen die Niederländerin Aranska Rüss.
7: Ja, es war das größte Turnier, was ich bis jetzt gespielt habe und ich war leider auch sehr nervös. Dadurch konnte ich nicht mein bestes Tennis abrufen. Aber ich bin natürlich sehr froh, dass ich die Chance hatte, bei so einem großen WTA-Turnier dabei zu sein.
2: Sagt Leonie Rabel, es wird für die 18-Jährige nicht die letzte Chance gewesen sein, ihr Können bei einem größeren Turnier zu beweisen. Und wir kommen jetzt zu den Wetteraussichten mit Veronika Berghofer.
8: Und da schauen wir uns gleich die Frühwerte an. 20 Grad haben wir aktuell in Riedlingsdorf, 22 Grad in Pötsching und in Ilmitz und 21 Grad in Deutsch-Kaltenbrunn. Zeitweise scheint heute die Sonne, viele Wolken sind auch dabei und am Nachmittag, da kann es wieder da und dort scheppern, denn es gibt einige Regenschauer und Gewitter. Es wird schwül bei uns im Burgenland. Die Tageshöchstwerte, die liegen heute zwischen 27 und 31 Grad.
0: 8.34 Uhr ist es. Der Radio Burgenland Verkehrsservice. Der ist kurz und gut keine Störungen gemeldet worden.
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8: Und Reinhard Fendrich, guten Morgen.
0: Nicht einmal ohne mein Ferrari, Vari, Bari. Danke, Reinhard, für diesen Text und schönen guten Morgen.
9: Hat

0: Night Fever, die großartigen Bee Gees auf Radio Burgenland, gleich 8:45 am teilweise sonnigen Mittwoch. Schönen guten Morgen. Wo der Countdown läuft, heute Premiere von Tosca bei Oper im Steinbruch, morgen dann ein Käfig voller Narren in Mörbisch. Viel, viel los bei uns im Burgenland und Sie sind spätestens seit gestern auch mitten im Premierenfieber.
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2: Sebastian Dörek und Corinna Kaufmann haben gestern den ganzen Tag in unseren Festspielorten verbracht. Und Sebastian, das Premierenfieber ist nicht nur bei euch ordentlich gestiegen.
3: Ja, da freuen sich wirklich alle, dass es endlich losgeht. Das spürt man richtig. Gäste, die gleich beide Vorstellungen sehen werden, also Mörbisch und St. Margarethen. Und natürlich die Darstellerinnen und Darsteller wie Alfons Haider. Sie haben oft bei hochsommerlichem Wetter direkt auf der Seebühne geprobt.
4: Bei ungefähr, nicht übertrieben, 38 Grad.
3: Der Garzustand ist well done.
4: Wir sind völlig durch. Mehr als well done. Wir sind schon überwärmt. Wir sind schon leicht anbroden, glaube ich.
3: Ja, anbroden sind sie auch im Steinbruch in St. Margarethen. Wobei Intendant Daniel Serafin sein Premierenfieber ganz gut im Griff hat.
5: Ich schaue, dass der Thermometer schon ein bisschen runden ist, weil ich muss ja kühlend wirken auf mein ganzes Team und Ensemble. Also, ich bin das Coolpack.
3: In Mörbisch haben wir uns dann wenige Stunden vor der Generalprobe einen kleinen Scherz erlaubt. Anna-Rosa Döller, Juliane Bischoff und Timotheus Hollweg sind die Darsteller von den Seefestspielen. Die haben über Radio Burgenland ihren Chef Alfons Haider ein bisschen geschockt.
6: Alfons, ich glaube, ich muss kurzfristig absagen.
7: Ja, hallo Alfons, du, ich habe mir das nochmal überlegt. Es sind irgendwie 6000 Leute zu viel und ich bin zu nervös, ich komme nicht.
8: Wir hatten gestern, also ich war im Fischrestaurant. Entschuldigung.
3: Alles gut natürlich. Sie sind alle pumperlgesund und bereit für die große Festspielsaison.
2: Toi, toi, toi, dass das Wetter heute hält.
0: Ja, das ist noch die große Unbekannte. Es kann immer wieder scheppern heute. Aber sicher nicht heute am Abend. Wir wünschen toi, toi, toi für die Premiere. Wird sicher fantastisch. Morgen hören wir, wie fantastisch.

0: Lambada 9 vor 9, das passt zum Sonnenschein, den wir teilweise im Burgenland jetzt schon haben. Es wird ein warmer Tag, aber ein durchwachsener Tag, es kann immer wieder scheppern. Schön, dass Sie Radio Burgenland gewählt haben, bei uns gleich die Meierin.
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1: Am Mikrofon Christina Greunz. Junge Menschen in Österreich haben nicht alle dieselben Chancen auf eine gute Ausbildung. Viel hängt davon ab, wie junge Erwachsene finanziell dastehen. Zu dem Schluss kommt das Jugendmonitoring der Arbeiterkammer. Die Arbeiterkammer fordert deshalb Gegenmaßnahmen. Viktoria Waldhäusl berichtet.
2: Rund 60.000 Jugendliche bis 25 Jahre waren laut AMS im Juni arbeitslos oder in Schulung. Das ist zwar geringfügig weniger als zuletzt, wo die Arbeitslosenzahlen insgesamt gestiegen sind, für die Arbeiterkammer sind es trotzdem zu viele, denn bei der am Arbeitsmarkt wichtigen Bildung wachse gerade die Ungleichheit zwischen finanziell besser und schlechter gestellten Jugendlichen, sagt Ilkim Erdost von der Arbeiterkammer. Sie fordert daher:
3: Es ist nicht nur sozusagen die öffentliche Hand, die hier gefordert ist. Auch Unternehmen sind gefordert, Lehrausbildungsplätze zur Verfügung zu stellen in die berufliche Aus- und Weiterbildung ihrer Mitarbeiterinnen und auch ihrer jungen Mitarbeiterinnen zu investieren.
2: Zumindest in einem Punkt übersteigt das Angebot der Unternehmen aber bereits jetzt die Nachfrage. Laut AMS gibt es derzeit weitaus mehr offene Lehrstellen als Lehrstellensuchende.
1: Das US-Militär hat seine angekündigte Seeblockade gegen iranische Häfen und Küstengebiete gestartet. Schiffe werden dadurch daran gehindert, iranische Häfen oder Küstengebiete anzusteuern oder von dort wegzufahren. Das US-Militär flog außerdem eine neue Angriffswelle auf iranische Ziele und der Iran nahm seinerseits US-Ziele in der Region ins Visier. Die Waldbrände nahe der französischen Hauptstadt Paris im Wald von Fontainebleau sind nach mehr als 48 Stunden unter Kontrolle. Laut zuständiger Staatsanwältin wurden die Feuer teils gelegt. Auch ein freiwilliger Feuerwehrmann soll verantwortlich sein, wie Katharina Wagner berichtet.
4: Zwei Verdächtige wurden schon am Montag festgenommen, ihre Untersuchungshaft gestern verlängert. Einer von ihnen soll einen Brand mit einer unachtsam weggeworfenen Zigarette ausgelöst haben. Ein anderer, ein 18-jähriger freiwilliger Feuerwehrmann, einen Brand absichtlich mit Feuerzeug und Benzin gelegt haben. Viele Bewohner von Fontainebleau sind bestürzt. Er könne nicht verstehen, dass ein Feuerwehrmann so etwas tun könne, sagt ein Mann. Eine Anwältin, die bereits öfter diese Art von Mandanten vertreten hat, erklärt:
5: Sie glauben, dass sie als qualifizierte Experten das selbstgelegte Feuer selbst wieder löschen können und dann als Retter gefeiert werden.
4: Seit Monatsanfang wurden in Frankreich insgesamt 59 Männer festgenommen, die für Brände verantwortlich sein sollen. Zwei Drittel von ihnen sollen die Feuer absichtlich gelegt haben.
1: An der Grenze zwischen der britischen Exklave Gibraltar und Spanien gibt es nach mehr als einem Jahrhundert ab heute keine Kontrollen mehr. Möglich wurde der Schritt durch das im Februar vereinbarte Abkommen zwischen der Europäischen Union und Großbritannien, das nun gilt. Das waren die Nachrichten mit Christina Goenz. Das Wetter.
6: Strahlend sonnig ist es aktuell im Großteil Niederösterreichs und in der südlichen Steiermark bei bis zu 25 Grad in Feldbach. In Nordtirol regnet es dagegen seit der Nacht immer wieder. Im weiteren Verlauf sind heute sowohl sonnige als auch bewölkte Phasen dabei und vielerorts gehen weitere kräftige Schauer und Gewitter nieder. Die meisten im Bergland, im Hügelland und im Süden. Ausschließen kann man Gewitter aber nirgends. Die Höchstwerte liegen heute bei schwülen 23 bis 32 Grad. So viel zum Wetter von Simon Kühldorfer.
7: Es ist jetzt 9.04 Uhr, hier ist der Radio Burgenland Verkehrsservice. Bitte nicht zu schnell unterwegs sein. Derzeit wird geblitzt auf der B16 der Ödenburger Straße bei Wampersdorf. Ansonsten kommen Sie ohne Probleme voran. Gute Fahrt.
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7: Ganz ehrlich, wie geht's Ihnen mit der Arbeitnehmerveranlagung oder auch Steuerausgleich genannt? Irgendwie stellt sich da einem alle Haare im Nacken auf und so, eigentlich will man nicht. Ja? Dabei ist es gar nicht so schwer. Die Tipps, wie man mit diesem Formular umgeht, kommen von uns noch in dieser Stunde am Vormittag. Schön, dass Sie da sind.

So muss ich einen Vormittag anhören. Gemütlich hineinstarten in den Mittwoch, den 15. Juli mit den 8:54. Es ist jetzt 8:20 und die Steve Miller Band ist da mit Abracadabra fürs Zaubern am Vormittag.

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0: sehr. Der Austropop auf Radio Burgenland, 9:55.
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0: großartige Whitney Houston auf Radio Burgenland mit I Wanna Dance With Somebody. Es ist 9:30, hier sind die Schlagzeilen.
1: Mit Vera Ulber-Kasanitsch. Die heurigen Hitze- und Dürreperioden machen der Landwirtschaft zu schaffen. Das zeigt sich bereits bei der Getreideernte. Die Erntemengen liegen deutlich unter dem Niveau des Vorjahres. Die Qualität sei aber zufriedenstellend, betonen die Experten. Im Biobereich fallen die Erträge etwas besser aus. Da derartige Dürreperioden künftig keine Ausnahme sein werden, müssen Klimaschutzmaßnahmen gesetzt werden, etwa der Schutz der Böden. Kreative oder nachhaltige Projekte rund um Wasser können ab sofort für den Neptun-Staatspreis für Wasser eingereicht werden. Die Auszeichnung gilt als wichtigste österreichische Ehrung für innovative Wasserprojekte und wird in mehreren Kategorien vergeben. Projekte können bis 11. Oktober eingereicht werden. Insgesamt gibt es Preisgelder von rund 21.000 Euro. Und bei uns jetzt die Wetteraussichten.
0: Es ist wechselhaft und schwül heute. Zeitweise scheint die Sonne. Es ziehen aber auch immer wieder teils dichtere Wolkenfelder über das Land. Vor allem am Nachmittag muss man dann mit ein paar Regenschauern und teils auch heftigen Gewittern rechnen. Die Temperaturen heute 27 bis 31 Grad. Da gehört der Einser hin. Aktuell hat es in Eisenstadt 23 Grad, in Neudorf bei Landsee 22 Grad und in Wörterberg 21. 9.32 Uhr, hier ist der Radio Burgenland Verkehrsservice. 10 Minuten länger dauert es in Wien am äußeren Gürtel vor der Gürtelbrücke bis hin zur Währinger Straße. Im Burgenland selbst kommen Sie ohne Probleme voran.
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1: So ein schöner Kuschelsong. Ludwig Hirsch ist es. Ich liebe dich. Am Mittwochvormittag.
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1: In unserem Servicemagazin Konkret in ORF2 geben unsere Kollegen ja immer Antwort auf die unterschiedlichsten Fragen, die von Ihnen zu Hause kommen, von Wien bis Vorarlberg. Kollege Marvin Wolf versucht dann mit Hilfe von Experten zu beantworten, wo es bei Ihnen zu Hause drückt. Heute geht es um die Arbeitnehmerveranlagung oder den Steuerausgleich, Marvin.
3: Da schreibt uns der Herr Riedl aus Wien, der hat schon jahrelang keine automatische Arbeitnehmerveranlagung bekommen. Und vom Finanzamt, dort hat er angerufen, hat er telefonisch die Auskunft bekommen, dass sowas mit automatisch ja nur zum Teil stimmt. Nämlich, dass nicht jeder automatisch sowas bekommt, sondern dass angeblich nach dem Zufallsprinzip Personen ausgewählt werden, die dann die automatische Arbeitnehmerveranlagung antragslos bekommen. Das findet er seltsam. Er dachte, die bekommt automatisch jeder. Also entweder er hat da was Falsches in den Medien gehört oder die Finanz hat da nur die halbe Wahrheit gesagt. Bei wem liegt also der Irrtum? Dazu haben wir Steuerberater Robert Baumert gefragt.
4: Die antragslose Arbeitnehmerveranlagung steht natürlich allen Steuerpflichtigen zu und ja, sie erfolgt unter gewissen Voraussetzungen. Die sind aber nicht nach dem Zufallsprinzip, sondern die sind gesetzlich geregelt. Wenn also jemand bis zum 30.06. des Folgejahres keine Arbeitnehmerveranlagung abgegeben hat, das Finanzamt davon ausgehen darf, dass nur lohnsteuerpflichtige Einkünfte vorliegen, also ein Dienstverhältnis oder eine Pension und sich ein Guthaben ergibt, dann kann automatisch veranlagt werden. Wenn das Finanzamt vermuten muss, aufgrund der Vorjahre, da gibt es Abzugsposten, zum Beispiel außergewöhnliche Belastungen, dann wird zugewartet. Spätestens nach 2 Jahren wird immer antragslos veranlagt.
3: Also nein, man wird nicht zufällig ausgewählt. Sowas steht jedem Steuerzahler zu. Vorsicht, wenn es nicht genau stimmen sollte, hat man die Möglichkeit, noch 3 Jahre rückwirkend die Korrektur vorzunehmen. Also wenn Sie meinen, Sie haben zu wenig bekommen oder Sie haben vielleicht Abschreibposten nicht geltend gemacht, geht das auch rückwirkend.
1: Na, noch einmal also rauskramen und durchrechnen und schauen, kann das wirklich sein? Und wenn Sie dann Fragen haben, schreiben Sie doch einfach an die Redaktion konkret@orf.at. Stichwort Marvin gibt Antwort.
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0: dagegen tun kann und welche Folgen das hat. Die Einzelheiten dazu in den Nachrichten hier bei uns auf Radio Burgenland in 7 Minuten.
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1: Am Mikrofon Christina Kreuz. Die anhaltende Trockenheit verschärft die Lage für viele steirische Viehbauern. Auf zahlreichen Almen und Wiesen fehlt dringend benötigter Regen. Welche Folgen das inzwischen hat, darüber berichtet Daniel Neuhauser.
2: Was auf den Weiden fehlt, fehlt später auch im Futterlager. Wegen der anhaltenden Trockenheit wächst auf den Almen und Wiesen kaum noch Gras nach. Anton Hoffellner, Obmann des steirischen Almwirtschaftsvereins.
3: Wir haben jetzt auf den Wiesen schon immer größer werdende braune Flecken. Und das ist, was eigentlich jetzt eine gute Futtergrundlage sein sollte.
2: Damit geraten viele Betriebe zunehmend unter Druck. Reicht das Futter nicht mehr aus, bleiben oft nur wenige Möglichkeiten.
3: Entweder fast Futter zu kaufen oder eben ein Futtervorrat, der nochmal für den Winter gedacht ist, jetzt schon nutzen und hernehmen, dass die Tiere eben versorgt sind. Oder eben, wenn es kritisch ist, sogar notverkaufen muss.
2: Für eine nachhaltige Entspannung brauche es jetzt flächendeckende Niederschläge. Bis dahin müssten Tiere vermehrt Randbereiche der Almen abweiden, so Hoffellner, die normalerweise kaum genutzt werden und schwer erreichbar sind.
1: Nach dem verheerenden Doppelerdbeben in Venezuela vor 3 Wochen ist die Zahl der Todesopfer auf mehr als 4.700 gestiegen. Mehr als 16.700 Menschen wurden verletzt. Zur Zahl der Vermissten machen die Behörden weiterhin keine Angaben. Nach Schätzungen der Vereinten Nationen könnte sie aber bei bis zu 50.000 liegen. Fast 4 Tage lang ist nach einem abgängigen 14-jährigen Oberösterreicher aus Nahen im Müllviertel gesucht worden. Der Jugendliche ist am Samstag verschwunden. Jetzt gibt es aber Entwarnung, er ist am Abend wieder aufgetaucht. Jetzt jedoch nicht in Nahen, sondern sehr weit vom Müllviertel entfernt, wie Elisabeth Hufnagel berichtet.
4: In Vorarlberg ist der Jugendliche gestern Abend wieder aufgetaucht, heißt es heute von der Polizei. Wie er dorthin gekommen ist und was er dort gemacht hat, ist nicht bekannt. Der Jugendliche ist jedenfalls wohlauf. Eine gute Nachricht für seine Freunde und seine Familie, die um ihn gebangt haben. Samstagabend ist der 14-Jährige laut Polizei von zu Hause weg. Er hat sein Elternhaus ohne Handy und Geldbörse verlassen und auch nicht gesagt, wohin er geht. Sein Vater hat ihn später bei der Polizei als vermisst gemeldet. Die Suche im Bezirk Perg ist jedoch vergebens gewesen, denn der 14-Jährige ist eben nach Vorarlberg.
1: In Kuba läuft die Stromversorgung nach dem 3. landesweiten Stromausfall teilweise wieder. Allerdings wurden am Abend erst 16% der Haushalte in der Hauptstadt Havanna wieder mit Strom versorgt, wie das staatliche Elektrizitätsunternehmen mitteilt. Grund für den Stromausfall sei ein technisches Problem in einem Kraftwerk gewesen. In Kuba war gestern Vormittag landesweit der Strom ausgefallen. Das waren die Nachrichten mit Christina Greunz. Und nun zum Wetter.
5: Auch heute gibt es unbeständiges Hochsommerwetter. Aktuell gewittert es vereinzelt in Tirol an der Grenze zu Bayern. Am Nachmittag und Abend gehen über das ganze Land verteilt zahlreiche Gewitter nieder. Manche davon können wieder heftig ausfallen. Die meisten gibt es in den Alpen und im Süden. Aber auch ein paar Sonnenstunden gehen sich aus und trotz des unbeständigen Wetters bleiben die Temperaturen überdurchschnittlich bei meist 24 bis 32 Grad. Morgen wird es noch etwas wärmer und auch etwas freundlicher. So viel zum Wetter von Simon Kühldorfer.
6: Danke Simon, wir kommen damit zum Radio Burgenland Verkehrsservice. 9:54 ist es mittlerweile und in Wien dauert es 10 Minuten länger. Am äußeren Gürtel von der Gürtelbrücke bis hin zur Währinger Straße im Burgenland selbst kommen Sie ohne Probleme voran.
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6: Ach ja, das Training, ja, so Kniebeugen und Dehnungsübungen und alles mögliche Stärken und Kräftigen, überhaupt kein Thema. Aber ganz ehrlich, wann haben Sie das letzte Mal eine Übung für die Finger gemacht? Hm? Mit den Fingern irgendwas tun, ganz, ganz bewusst, damit da die Kraft drinnen bleibt. Ja? Wir haben da einen Alltagsgegenstand, mit dem man Fingertraining machen kann. Bereiten Sie sich einmal gedanklich drauf vor. Wir werden gleich ein bisschen sporteln mit den Fingern. Dabei können wir mit den Füßen sporteln, nämlich bei Maxim Nightingale. Ein bisschen tänzeln durch den Vormittag hindurch. Right back where we started from. Schön, dass Sie da sind.

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Schönen Vormittag am Mittwoch. Ja, Training ist wichtig. Wir trainieren die Beine, den Rücken oder den Bauch. Aber wann haben Sie zuletzt etwas bewusst mit Ihren Fingern getan? Ja, das sind unsere Finger- und Handmuskeln täglich im Einsatz beim Tippen zum Beispiel, beim Greifen oder Gläser aufschrauben. Und damit uns damit der Zeit nicht die Kraft verlässt, gibt's ein spezielles Training mit einem Alltagsgegenstand. Welcher das konkret ist, das hören Sie gleich nach Norbert Schneider und Herrgott, schau oben auf mich.

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1: Marmeladenglas aufschrauben, Mineralwasserflasche aufmachen. Tätigkeiten aus dem Alltag, die für viele selbstverständlich sind. Aber mit der Zeit fallen die immer schwerer. Bereits ab 40 baut nämlich die Hand- und Fingermuskulatur langsam ab. Aber es gibt einen Alltagsgegenstand, mit dem man die super trainieren kann, sagt Physiotherapeutin Christiane Hofer-Marbet aus Horizon.
2: Zu einem optimalen Ganzkörpertraining gehört auch zum Beispiel das Pressen mit einer strengen Wäscheklammer. Die Bewegungen sollten dabei langsam und kontrolliert durchgeführt werden. Das Zusammenpressen gehört ebenso dazu wie das Öffnen.
1: Um gezielte Muskeln anzusprechen, drücken Sie die Klammer am besten mit verschiedenen Fingern zusammen. Und wenn wir schon beim Wäscheaufhängen sind, können wir gleich auch noch andere Muskeln trainieren.
2: Damit auch die Unterarmmuskulatur trainiert wird, empfiehlt sich neben dem Wäscheklammerdrücken auch das Heben und Senken des vollen Korbs. Die Oberarme bleiben dabei statisch und die Handgelenke werden leicht gebeugt.
1: Wer gerade erst anfängt, macht am besten 10 Einheiten pro Fingerübung und 10-mal Wäschekorb heben. Mit der Zeit steigert man die Anzahl. Wäscheklammer und Korb als Fitnessgerät. Der Beweis, dass Bewegung und Training nicht kompliziert sein müssen.
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0: großartige Wolfgang Ambros im Radio Burgenland Vormittag. Baba und Freundet. Mittlerweile ist es 10:30. Zeit für die Radio Burgenland Schlagzeilen.
1: Mit Vera Ulber-Kasanitsch. Heute auf den Tag genau vor 6 Jahren ist der Commerzialbank Mattersburg-Skandal aufgeflogen. Über 2 Jahrzehnte lang wurden unter anderem Zahlen gefälscht und Kredite erfunden. Die Bank von Martin Pucher war zum Zeitpunkt ihrer Schließung bereits mehrere 100 Millionen Euro überschuldet. Die Wirtschafts- und Korruptionsstaatsanwaltschaft ermittelt immer noch gegen 16 Personen und 9 Verbände. Der Großteil der Verfahren ist aber abgeschlossen. Eine 15-Jährige und ihre 36-jährige Mutter wurden gestern Nachmittag in Stadt Schleining verletzt, als sie gemeinsam mit einem E-Scooter zu Sturz gekommen sind. Der Scooter ist aus bislang unbekannter Ursache in Schlingern geraten. Die Mutter wurde mit Verletzungen unbestimmten Grades mit dem Notarzthubschrauber in das Krankenhaus nach Oberwart geflogen. Die Tochter wurde mit der Rettung ins Spital gebracht. Und bei uns gibt's jetzt die Wetteraussichten.
2: Es ist wechselhaft und schwül, zeitweise kann die Sonne scheinen, aber es ziehen auch immer wieder teils dichtere Wolkenfelder übers Burgenland. Und vor allem am Nachmittag muss man dann mit Regenschauern und teils heftigen Gewittern rechnen. Die Höchstwerte heute 27 bis 31 Grad. Bei Schauerböen kann der Wind kräftig sein, ansonsten eher nur schwach. Es ist jetzt 10:45. Hier ist der Radio Burgenland Verkehrsservice. Alles gut auf unseren Straßen, Sie kommen ohne Probleme voran.
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0: Boxis im Radio Burgenland Vormittag.
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0: Es ist immer gut, wenn man ein paar Optionen offen hat, wo man sich irgendwie beschäftigen kann oder sich was anschauen kann. Heute findet zum Beispiel am Abend von 18.30 Uhr bis 20.30 Uhr beim Weinmuseum Moschendorf ein Vogelspaziergang im Naturpark Weinidille statt. Morgen am Donnerstag ist wieder Music in the City in Eisenstadt angesagt. Da gibt es Live-Musik von Blue Franks ab 18.30 Uhr in der Fußgängerzone. Und am Freitag startet im Podersdorf am Neusiedlersee der Kunsthandwerksmarkt am Strandplatz. Am Freitag und Samstag jeweils von 10 bis 19 Uhr. Sonntag dann auch noch von 10 bis 18 Uhr. Und nicht vergessen, das ORF Burgenland Sommerfest am Freitag in Güssing. Start ist um 19 Uhr.
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Unglaublich, wie schnell die Zeit vergeht. Und damit meine ich nicht, dass es schon noch 11:15 ist, sondern vor 10 Jahren hat Großbritannien für den Brexit gestimmt. Was da alles passiert ist, ein Rückblick in den Nachrichten um 11. Unglaublich, wie schnell die Zeit vergeht. Und damit meine ich nicht, dass es schon noch 11:15 ist, sondern vor 10 Jahren hat Großbritannien für den Brexit gestimmt. Was da alles passiert ist, ein Rückblick in den Nachrichten um 11.

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0: 1734 ist in 4 Minuten hier. Herr Kollege, was ist mit der Fuhr da? Der Kunde ruft schon das dritte Mal an.
1: Na und, sag's mir lieber die Hausnummer, bevor es mich da auf eine Expedition schickt.
0: Aber ich hab doch ganz deutlich gesagt, Hausnummer 43.
1: Was haben Sie gesagt? Am Blödsinn haben Sie gesagt.

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1: Am Mikrofon Christina Greunz. Vor 10 Jahren hat Großbritannien für den Brexit gestimmt. Ein kleines Überseegebiet im Süden der Iberischen Halbinsel war von Anfang an dagegen. Denn Gibraltar lebt vom freien Austausch mit seinen spanischen Nachbarn. Heute können sie sich freuen, denn Gibraltar hat einen Brexit-Deal. Marin Häusermann berichtet.
2: Bei der Unterzeichnung des Abkommens lachen sie. Der EU-Vertreter, der Brite, der spanische Außenminister und der Chief Minister von Gibraltar. Es war harte Arbeit, jahrelange Verhandlungen. Jetzt gibt es für das britische Überseegebiet eine Lösung. Alle sind glücklich. Gibraltar wird de facto Schengen-Gebiet. Ab heute gelten die gleichen Regeln und Pflichten wie in Spanien oder auch in Österreich. Als Schengen-Vertreter kontrollieren die spanischen Beamten jetzt, wer per Schiff und Flugzeug in Gibraltar ankommt. Für Bürger aus Drittstaaten, auch für Briten, gilt 90 Tage visafreier Aufenthalt. Wer über Land durch Spanien anreist, kann einfach durchgehen. Die Grenzposten fallen weg. Der Brexit-Deal ist eine Erleichterung für tausende Pendler, die bisher immer ihren Pass zeigen mussten, wenn sie nach Gibraltar zum Arbeiten wollten oder nach Spanien zum Einkaufen.
1: Berichtet Marin Häusermann. Bei russischen Angriffen auf Handelsschiffe vor der Küste der Region Odessa im Süden der Ukraine sind 3 Menschen getötet worden, wie Behörden berichten. Ein Frachtschiff wurde von einer Drohne getroffen, 2 Menschen starben. Im Schwarzen Meer kam bei einem weiteren Angriff ein Kapitän ums Leben, 3 Besatzungsmitglieder wurden verletzt. Die Schiffe waren laut ukrainischen Behörden im Getreidekorridor unterwegs. Der in Summe sehr geringe Niederschlag in Österreich hat mittlerweile auch Auswirkungen auf die Donau. Diese führt derzeit in manchen Abschnitten sehr wenig Wasser, teilweise sogar so wenig, dass der Pegelstand unter einem für die Schifffahrt relevanten Schwellenwert liegt. Die Ausflugsschifffahrt ist schon eingeschränkt, wie Thomas Buchinger berichtet.
3: Die niedrigen Wasserstände würden heuer aufgrund der fehlenden Schneeschmelze und der ausbleibenden Niederschläge besonders intensiv auftreten, heißt es von der Via Donau. Nachdem man bereits im Vorjahr mit wenig Wasser zu kämpfen hatte, kommt jetzt ein weiteres, sehr trockenes Jahr dazu. Eine behördliche Sperre der Donau aufgrund von Niederwasser gibt es derzeit nicht. Laut Via Donau liegt die Verantwortung damit bei den Reedereien und den Schiffsführern. Diese müssten selbst entscheiden, ob sie fahren oder nicht. Das Schifffahrtsunternehmen DDSG Blue Danube verweiste etwa auf dessen Webseite auf einen eingeschränkten Fahrplan aufgrund des Niederwassers. Die Situation sei derzeit nicht dramatisch, meint Bernhard Schröder, Donautourismus-Geschäftsführer. Wenn die Trockenheit anhält und kein Regen kommt, dann würde das allerdings die Linienflussfahrt und auch die Flusskreuzfahrten in Bedrängnis bringen.
1: Das waren die Nachrichten mit Christina Greunz. Das Wetter.
4: In Wien, im Burgenland und der Steiermark hat es schon stellenweise über 28 Grad. In Tirol nach den Regenschauern teilweise nur 16 Grad. Es bleibt heute unbeständig mit Schauern und Gewittern in vielen Regionen. Ab dem Nachmittag können die Gewitter heftig ausfallen mit Starkregen oder Hagel. Abseits davon bleibt es zeitweise sonnig bei wenig Wind und Höchstwerten von 24 bis 32 Grad. Morgen werden es im Osten bis zu 35 Grad. Es ist auch etwas mehr Sonne dabei, weiterhin aber auch vielerorts Gewitter. So viel zum Wetter von Simon Kühldorfer.
5: Danke, Simon. Willkommen zum Radio Burgenland Verkehrsservice. 11.04 Uhr, da ist alles ruhig auf unseren Straßen. Sie kommen ohne Probleme durch den Mittwochvormittag. Gute Fahrt.
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5: Gitarre ist heute zu Gast in Mahlzeit Burgenland. Logischerweise spielt sich diese Gitarre nicht von alleine. Und dahinter sitzt Peter Kern. Herzlich willkommen. Schön, dass du da bist.
6: Servus, Michael.
5: Es ist ein wahnsinniges Instrument und dieser Mann, der kann es seit seinen jüngsten Jahren schon spielen. Er ist Gitarrist, Sänger, Songwriter. Es geht um Blues und das Typische rund um diese Musik. Und darüber werden wir heute in Mahlzeit Burgenland plaudern.

0: Sänger, Gitarrist, Songwriter Peter Kern heute in Mahlzeit Burgenland zu Gast. Seine Gitarre haben wir schon gehört. Peter, du bist ein gebürtiger Wiener.
1: Zuerst mal schön da zu sein.
0: Ja, danke, hallo noch einmal. Ja.
1: Ich bin gebürtiger Wiener und halber Machfelder, kann man auch sagen.
0: Ja.
1: Die Großmutter ist aus Fuchsenbügel, das ist bei La See.
0: Mhm.
1: Und ich war dort jede Ferien, jedes Wochenende.
0: Super, also Langeweile in den Ferien kennst du nicht oder hast du damals nicht gekannt?
1: Langeweile kenne ich generell nicht, weil ich mit der Gitarre natürlich immer was zum Tun habe.
0: Ja, ja.
1: Nein, raus aufs Land, aufs Fahrrad,
0: sehr
1: mit
0: gut.
1: Die Cousins und in, schwimmen gehen.
0: In der großen Stadt, wo bist du da groß geworden?
1: Direkt am Praterstern, oben im Gasthaus Hanse, was sehr praktisch war, weil das Wirtshaus mit altem Gemäuer, recht schalldicht, die Wohnung scheinbar war, wir haben Schlagzeug gespielt.
0: Also es hat niemand gebumpert und gesagt, jetzt muss endlich ein Rohr sein.
1: Nein, am nächsten Tag haben wir schon manchmal Feedback gekriegt, wir hören euch schon, aber es wurde geduldet, man hat gewusst, die Kern sind laut, aber es geht ihnen gut.
0: Okay, es geht ihnen gut. Das heißt, die Kern sind laut, das bedeutet, du bist in einer musikalischen Familie groß geworden.
1: Auf jeden Fall kann man das sagen. Der Großvater hat Boogie-Woogie-Piano gespielt.
0: Ja.
1: Die Mama musste Klavier lernen, wollte es nicht, aber war halt auch schon.
0: Ja, war halt damals so.
1: Ausgebildet ein bisschen und hat mir auf der Gitarre die ersten Griffe gezeigt. Mein Vater hat ein bisschen Gitarre gespielt.
0: Ja.
1: Und Musik war allgegenwärtig.
0: Okay, und damit war klar, du wirst auch irgendwann zur Gitarre greifen. Kannst du dich noch an deinen ersten Akkord erinnern, den du gespielt hast?
1: Absolut.
0: Wirklich?
1: Ich hab so Gitarre, ich spiele das ganz kurz an.
0: Ja,
1: das ist ein
0: A-Moll
1: gewesen, ein melancholischer vom House of the Rising Sun.
0: Ja, richtig, jetzt wo du das sagst, genau.
1: Ich war so verbunden und so berührt und Gott sei Dank kommt dann das C, dieser harmonische Akkord. Ah, das kenne ich auch, da ist die Sonne aufgegangen.
0: Herrlich, bitte, unglaublich. Wie, hast du gleich gespürt, wie du die Gitarre in die Hand genommen hast? Oh, da habe ich ein Talent dafür oder war es doch harte Arbeit, sich diese Fingerfertigkeit zu erlernen?
1: Das kam dann später, die Arbeit mit der Fingerfertigkeit, natürlich, ohne dem geht es nicht. Ich war leidenschaftlich, ich war vom ersten Moment so magisch berührt oder infiziert, kann man fast sagen.
0: Ja.
1: Und ich habe auch gleich mit der rechten Hand recht laut gezupft. Also ich habe gleich was rausgeholt aus dem Ding und ich habe jetzt über Talent nicht nachgedacht.
0: Ja.
1: Aber der erste Lehrer von einer Machfelder Kapelle, sage ich jetzt nochmal, oder an der Band, der hat gesagt, na, das macht's gut, mit dem müsst ihr weitergehen, der wollte mir gar nichts zeigen. Also dürfte Talent schon auch. Ich sage aber immer, Talent ist, das heißt, wer es hat oder wer ein bisschen da eingetaucht ist, der muss aber umso mehr arbeiten.
0: Talent und Lernen, das gehört einfach zusammen. Wie viel war dann sozusagen wirklich auch Lernen, Noten lernen? Weil du bist ja auch Songwriter, du schreibst Songs, da gehört ja viel mehr noch dann dazu.
1: Alles autodidaktisch in dieser Musik. Wow. Ich könnte mir nicht vorstellen, dass jemand von meinen Vorbildern aus dem Blues, ob es jetzt Jimmy Reed, Muddy Waters, um einige Namen, King, das spielt sich alles ohne Noten ab, komplett.
0: Okay.
1: Vielleicht die Ensembles jetzt von B.B. King, dass die vielleicht mit Noten arbeiten, aber also die Bläsersätze oder sowas, vielleicht das geht, wenn es dann ins Orchester geht, natürlich, wird da arrangiert. Nein, im Blues und Rock'n'Roll ist es eine Bauchmusik, man macht die Ohren auf. Es ist durch die drei Akkorde Grundbasis eine internationale Sprache. Es gibt in fast jeder großen Stadt der Erde Lokal, wo es ein Blues-Jam gibt. Oft ist es die Monday Blues Session, die kann in Tokio genauso wie in London oder in Wien. In Wien ist sie übrigens am Mittwoch im Louisiana Blues Pub beim Hannes Kassel, der das seit Jahren macht, ein wunderbarer Musiker und Sänger und Gitarrist. Ja, also es ist eine Sprache, man macht die Ohren auf, wie gesagt.
0: Und man füllt sofort.
1: Man lässt sich auf den Rhythmus gemeinsam ein und man kann das, wenn man es einigermaßen beherrscht, kann man spielen
0: wieder. Sehr gut. Wie viel die Schule da mitspielt und wie wichtig die ist, darüber reden wir gleich.

0: Backstreet Boys in Mahlzeit Burgenland. Zu Gast heute Peter Kern, seines Zeichens Gitarrist, Sänger, Songwriter. Und Peter, wir haben es vorhin schon angekündigt, deine Schullaufbahn hat eine besondere Wendung genommen. Sagen wir es einmal vorsichtig so, weil du einfach gesehen hast, Musik ist dein Leben, das dich voll aushüllt.
1: Ja, ich habe schon Auftritte gespielt. Da war ich knapp 15. Mhm. Also in den letzten beiden Schuljahren hat es schon Konzerte gegeben, die in dem Szenelokal Papas Tapas in Wien ein großer Treffpunkt für alles, was Rang und Namen hatte, eigentlich auch damals, aus der Boogie- und Blues-Szene, Rock'n'Roll, Country-Musik. Man konnte jeden Tag dort Live-Musik hören. Mhm. Hatte ich im 88er Jahr meinen ersten Auftritt. Mhm. Und wie gesagt, dann um Mitternacht so schnell wie möglich ins Bett, nach Hause mit dem Kind und weil morgen ist Schultag.
0: Ja. Und wer hat dann gesagt, lass es bleiben? Die Lehrer haben zu dir gesagt, lass es bleiben mit der Schule. Hast du dir selbst gesagt, das mit der Schule und mir, das wird nichts? Oder waren die Eltern dahinter? Wie ist es gekommen, dass du nach 9 Schuljahren der Schule den Rücken gekehrt hast?
1: Also ich wollte nicht mehr lernen.
0: Okay.
1: Ich wollte nicht mehr in Bücher schauen. Und beruflich hätte mich vielleicht ein Handwerk interessiert. Mhm. Nur mir war die Musik schon so klar, als einziger Weg, ohne Plan B, viele Jahre zuvor, und dann habe ich jetzt Auftritte an und verdiene schon mehr erst das eigenes Geld.
0: Und damit
1: wird mehr und mehr, also ist einfach in den Schoß gefallen ein bisschen.
0: Ja. Jetzt bist du ja in einer Zeit groß geworden, Mitte der 80er, wo sich das abgespielt hat, wo natürlich viele Eltern zu ihren Kindern gesagt haben, dass du mal ja was Gescheites lernst. Hast du diesen Satz auch gehört?
1: Bei mir war es die Oma, weil ich habe ja dann Konditorlehre begonnen, eben um dieser Vernunft auch nachzugehen. Da hast du eine Ausbildung oder wie auch immer. Trotz aller Erfolge, kleinen Erfolge am Anfang schon eben sichtbar, dass der Weg eh was wird, hat die Oma mich eigentlich so zur Brust genommen, wenn man jetzt so will, und hat gesagt, Bue, mach dir da nicht so viel Kopf, jetzt machst du damit die Lehre. Und dann sag ich, naja, aber wenn ich arbeiten gehe, ich glaube 40 Stunden sind sie auch schon für die Lehrlinge, wenn ich mich so erinnern kann, sage ich, da habe ich ja keine Zeit mehr zum Gitarrespielen.
0: Ja.
1: Oder keine Zeit mehr fürs Leben überhaupt. Und die Oma hat gesagt, ja, aber das ist für uns alle so. Und da habe ich ein tiefes, klares Nein empfunden, gespürt und darauf gehört, ich habe eine Bestimmung, wenn man daran glauben mag. Und mir war es sehr nahe, einfach zu sagen, das akzeptiere ich nicht als Realität.
0: Mhm. Und
1: auch als Junge eben, oder vielleicht war es stur oder leichtsinnig. Oh. Nur es war mir so klar, es wird funktionieren. Ich hatte nicht...
0: Es kann nicht anders sein.
1: Es kann nicht anders sein.
0: Bleiben wir beim Konditor. Bäckst du noch gerne?
1: Na, leider hatte ich nur die Chance, Blechputzen, Ofen waschen, zu Teig rühren ist es nicht gekommen.
0: Wirklich wahr? Also, 10 Monaten. Wenn ich jetzt die Frage mache, einen guten Mürbteig für Kekseln oder so?
1: Na, ich nasche irrsinnig gern, das war ja auch der Grund, was macht man mit Peter, der muss ja Lehre, okay, er nascht so gern lassen. Wäre doch Konditor etwas,
0: ich verstehe.
1: Aufgegangen.
0: Leider nicht aufgegangen. Aber trotzdem hat er seinen Weg gemacht, unser heutiger Mahlzeitgast Peter Kern. Wir werden über seine Musik, den Blues natürlich auch noch sprechen, eine Gitarre hat er mit, die haben wir auch schon gehört. Freuen uns, dass Sie uns folgen heute hier am Mittwoch, dem 15. Juli. Da ist jetzt der Hubert von Geusern. Der hat auch ein besonderes Musikinstrument, die Ziehharmonika. Schönen Vormittag.

0: Juchitzen tun wir in Mahlzeit Burgenland heute gemeinsam mit Peter Kern. Eine abgebrochene Konditorlehre steht auf seiner Habenseite. Ja. Die Schule auch, naja, zumindest die Pflichtschuljahre erledigt. Und dann ganz, ganz groß mit seiner Band und als Solokünstler an der Gitarre durchgestartet. Peter, war es schon immer die Gitarre? War das dein allererstes und wichtigstes Musikinstrument?
1: Ich würde sagen, es ist irgendwie einfach gegeben. Mir war immer klar, ich habe es imitiert, als ich noch keine Gitarre gesehen habe, habe ich schon Luftgitarre gespielt. Mhm. Dann habe ich mir Gitarren aus Pappkarton und später auch aus Holz gebastelt, bis ich endlich mit 6 die erste Gitarre bekommen habe. Mit jedem Kochlöffel habe ich Gitarre gespielt. Immer getrommelt da. Und ich würde mal sagen, es ist ein Sprachrohr für Gefühle.
0: Ja.
1: Und oder Emotionen oder
0: geht's leichter mit Musik Emotionen, Gefühle zu transportieren als mit einfachen Worten?
1: Mir ist es als Junger sehr schwer gefallen zu sprechen über gewisse tiefgründige Sachen oder Zustände, wie es geht, Befindlichkeiten, fällt mir heute wesentlich leichter. Damals war es auf jeden Fall ganz ein lebensrettendes, seelisch jetzt gesehen, Sprachrohr. Mhm. Und was ich heute noch, ist ein bisschen ein philosophischer Ansatz, den ich habe mit dem Instrument, wenn gesungen wird, was ja natürlich die schönste, auch eine besondere Form der Musik oder des Musizierens ist, ist es immer Text und berührt somit immer den Intellekt und kann immer nur das eine und nicht das andere sein. Und
0: spannend,
1: bei der Gitarre, weißt du, wo ich hinaus will, wenn ich jetzt... Das kann vieles sein, das kann...
0: Das
1: geht ein bisschen grenzenlos, immens grenzenlos.
0: Ja, sehr, sehr spannend, was da alles dazugehört, um dann einen Blues daraus werden zu lassen mit der Gitarre und welchen Instrumenten da auch noch so typisch dabei sind. Darüber reden wir gleich nach den Nachrichten, kurz nach 11:30.

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0: Say you, say me. Lionel Rich in Mahlzeit Burgenland. Es ist 11:30. Hier sind die Schlagzeilen.
1: Mit Vera Ulver-Kasanitsch. Nach einer brutalen Home-Invasion vor einem Jahr in Oberloisdorf hat die Polizei jetzt 3 Verdächtige gefasst. Im Juni 2025 war ein 88-jähriger Mann in seinem Haus überfallen und beraubt worden. Die mutmaßlichen Täter, 3 rumänische Staatsangehörige, wurden nach gemeinsamer Fahndung mit tschechischen Behörden jetzt festgenommen. Der Wasserstand in den heimischen Bächen und Flüssen ist besorgniserregend tief. Die Ursachen sind die lange Trockenheit und die Hitze. Die Rabnitz etwa führt derzeit um 85% weniger Wasser als im Durchschnitt. Um die Lage zu entschärfen, empfehlen Experten weitere Renaturierungsmaßnahmen. Und 3 erfahrene Beamte übernehmen ab sofort wichtige Spitzenfunktionen in der burgenländischen Landesverwaltung. Bernhard Wappel und Nikolaus Knotzer wurden dauerhaft als Leiter ihrer jeweiligen Abteilungen für Agrarwesen sowie Informationstechnologie bestellt. Wolfgang Heckenast bleibt nach einer Umorganisation Vorstand der Abteilung Wasser, Klima und Energie. Und jetzt zu den Wetteraussichten.
0: Es ist wechselhaft und schwül heute, zeitweise scheint die Sonne, es ziehen aber auch immer wieder teils dichtere Wolkenfelder über das Burgenland, dazu kann es heftige Gewitter geben. Einzelne Schauerböen kann es auch geben, da weht der Wind mäßig aus Nordwest. Die Höchstwerte heute 27 bis 31 Grad, aktuell haben wir in Güssing 27 Grad, in Mattersburg 24 und in Wörterberg 25 Grad. Zu Ihnen jetzt ins Auto, kurz nach 11:30 ist der Radio Burgenland Verkehrsservice. Alles ruhig, Sie kommen ohne Probleme voran.
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0: Simon & Garfunkel, The Boxer in Mahlzeitsburgenland. Heute ein Mann zu Gast, der sein Leben dem Blues verschrieben hat. Peter Kern, schön nochmal, dass du da bist, Peter. Wenn wir über Bluesmusik reden, was ist so typisch? Ist es die Gitarre, ist es die Mundharmonika, was gehört unabdingbar zu Blues dazu?
1: Also ich kann jetzt gar nicht sagen, wo es angefangen hat. Ich denke mal, die ersten Instrumente waren auf jeden Fall Gitarre. Mhm. Es gibt einen Piano Blues, der ist ganz, ganz wesentlich, mhm, auch schon von Frühzeiten aus.
0: Ja.
1: Ich sage jetzt einmal späten 20er Jahre, glaube ich. Mhm. Oder Mitte 20er, 1920er Jahre.
0: Ja, ja, klar.
1: Die Mundharmonika war natürlich auch immer leicht auf Reisen mitzunehmen.
0: Hat nicht viel Platz im Gepäck weggenommen.
1: Die Geige war sehr präsent in Urzeiten. Mhm. Für mich war es immer die Gitarre.
0: Okay.
1: Und ich glaube, sie ist, kann man sagen, vielleicht sogar das Hauptinstrument im, ja, Blues letztendlich.
0: Was wäre jetzt so ein typischer Grundrhythmus für einen Blues? Was würdest du, hast ja die Gitarre mit, was wäre jetzt so etwas, wo es dir in den Fingern juckt und sagst, na, das ist für mich Blues?
1: Was jeder schon wahrscheinlich mal gehört hat, ist dieser Shuffle-Rhythmus.
0: Ja. Fängt man gleich zum Mitwippen an ein bisschen.
1: Ja, ich finde, der ist dem Herzschlag auch sehr ähnlich.
0: Ja.
1: Wir haben ja im Westen eigentlich den Viertelrhythmus, Viertelrhythmus gängig, und da ist dieser Shuffle-Rhythmus, mhm, die Noten bubum, bubum, bubum.
0: Wie der Herzschlag,
1: nicht,
0: ja?
1: Genau, wie der Herzschlag. Ja, ja. Und nicht, dann gibt es noch einen geraden Rhythmus, sagen wir so, wo du, bam, bam, bam, bam, da liegt der Beat gleichmäßig.
0: Ja, ist ein nervöses Herz. Ja. Ja, was hätte man noch so? Gibt es noch einen Blues-Rhythmus, den man da dazugeben könnte?
1: Selten, aber doch auch mal einen Walzer.
0: Ja.
1: I ring good night. Kennt man auch. Aber eigentlich ist es vorrangig dieser Bum-Bum-Bum-Shuffle.
0: Ja, man groovt gleich von Anfang an mit.
1: Das schwingt irrsinnig.
0: Ja. Wie leicht fällt es dir, du schreibst ja auch eigene Songs, wie leicht ist es dir gefallen, dann Musik mit Text zu vermischen, das Ganze dann auch zu singen, oder wird da fest gehobelt, bis dann das Werk letztlich am Tisch liegt und sagt, passt, das ist meins?
1: Heute ist es für mich sehr unterschiedlich. Kann schneller gehen, oder manchmal liegt der Song länger und entwickelt sich. Mhm. Der Text eben. Anfangs hatte ich keine. Es war 1998 das erste Album Thema, und ich hatte aber keine eigenen Songs. Mhm. Musste in mich gehen. Ich kann natürlich nur überschreiben über das, was mich interessiert.
0: Ja.
1: Dabei raus kam natürlich Gitarre spielen und mit der Freundin schmusen. Dabei so entstand mein erster Song. Only Two Things.
0: Ja. Das Leben schreibt die besten Texte.
1: Ja, genau. Ich würde mal sagen, auch das Feedback von Native Speakern. Ich glaube, es ist anzunehmen, was ich kann es selber nicht einschätzen, ob es gute Texte sind. Sie sind sicher einfach gehalten, allein ich eben kein Native bin, weil ich die Sprache nicht gänzlich beherrsche. Aber weitgehend akzentfrei höre ich, das ist einmal schon sehr angenehm zu hören, das ist eine tolle...
0: Nobody can keep my spirit down, das ist eine Nummer von dir.
1: Richtig,
0: ja. Worum geht es in dem Song?
1: So wie bei vielen oder fast allen meiner Songs um ein lebensbejahendes Gefühl.
0: Mhm.
1: Auch, also ich mag die Tiefe des Blues mitnehmen, aber am Schluss soll immer so die Freude nicht zu kurz kommen oder die Hoffnung oder die...
0: Dann würde ich sagen, hören wir da mal rein. Musik von Peter Kern, Nobody Can Keep My Spirit Down, unser Mahlzeit-Burgenlands-Gast heute. 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

0: Nobody can keep my spirit down. Ein Song von unserem heutigen Mahlzeitsburgenlandsgast Peter Kern mit Band. Was mich beeindruckt ist, wenn man als Europäer, als Wiener nach Amerika geht und dann den dritten Platz bei der IBC zusammenbringt. Das ist das International Blues Challenge Konzert in Tennessee gewesen. Ja. Also da haben wir Tausende mitgemacht und du gehst da...
1: Hunderte, auf, sagen wir, ja, 250 Teilnehmer.
0: Ja, ja, aber ja. Du gehst auf die drei dorthin. Also das ist ja ein Erfolg, auf den kann man stolz sein, auf den muss man stolz sein.
1: Das hat mich auch ganz schick geflasht, so weit zu kommen, ja. Ja, tolle Erfahrung auf der Beale Street in Memphis, Tennessee, sehr historische Stadt, etwas wenig übernatürlich von diesen Anfängen, es hat sich weiterentwickelt, aber es war großartig, ins Finale zu kommen, dann diese große Bühne zu bespielen.
0: Ja, wie geht es einem da, wenn man sagt, ich bin ein Wiener und muss dann auf Englisch singen, das ist ja etwas, wo man sagt, okay, ist nicht meine Muttersprache, wer weiß, intoniere ich richtig, betone ich richtig, kommt das dann auch wirklich gut an, aber in deinem Fall offensichtlich alles richtig gemacht.
1: Ja, du sagst richtig, es ist vielleicht irgendwie, kann man sagen, angeeignet eigentlich, also es ist natürlich nicht meine Kultur, aber deswegen macht man es ja so intensiv, bis es in Fleisch und Blut übergeht.
0: Mhm.
1: Das dürfte gelingen. Das Feedback ist ganz gut vom Akzent her, wie gesagt.
0: Und denkst du noch nach, wie ich es betonen muss? Oder ist es dann einfach in der Musik so, dass du einfach auf Englisch denkst, auf Englisch singst und das einfach so aus dir rauskommt?
1: Auch wiederum Übungssache.
0: Okay.
1: Sollte ich länger nicht gesungen haben, was eigentlich so gut wie nicht vorkommt, aber dann muss ich mich wieder ein bisschen eingrufen auf diese Sprache. Sie kommt vielleicht aus irgendeiner anderen Energieregion oder Zentrum vom Körperlichen. Mehr geht, dass der Unterschied ist. Ich habe ein bisschen andere Stimmlage natürlich beim Singen, auch beim Englisch sprechen.
0: Mhm.
1: Und da muss ich mir ein bisschen wieder einstimmen manchmal. Aber sonst höre ich mir eigentlich während dem Singen zu und denke mir, mache ich es jetzt richtig? Oder wie kann ich es beim nächsten, also es wiederholt sich ja manchmal.
0: Also du hast so viel Zeit, dass du während dem Spiel und dem Singen nachdenken kannst, ob du das richtig machst.
1: Im Augenblick kann ich eigentlich sagen, wie forme ich den Ton?
0: Ja, so meine Damen und Herren, Peter Kern, multifunktional und in vielen Bereichen gleichzeitig aktiv. Nein, wie war das bei dir, wenn du dich zurückerinnerst? Singen, das ist ja am Anfang so laut singen oder einfach seine Stimme erheben. Das ist ja vielen eher unangenehm. War es für dich einfach zu singen?
1: Ich habe mit einem Trick gearbeitet. Ich habe gebrüllt und geheult wie ein Wolf. Also ich habe einfach aus vollem Halse fast vielleicht schon geschrien, ein bisschen, weil ich nicht singen konnte. Und mit diesem Druck, mit dieser Kraft habe ich das Gefühl gehabt, ich kann leichter, besser intonieren und leichter den Ton treffen.
0: Mhm.
1: Und das hat sich dann im Laufe der Jahre wieder eingestellt, weniger Druck zu machen. Ich singe immer noch gewisse Stücke, die gehören, sage ich mal, aus vollem Halse gesungen, die gehören kräftig gebracht und entschlossen. Entschlossenheit ist in der Musik auch sehr wichtig, weil man hat ja immer beim Improvisieren, Blues ist ja improvisierte Musik, man hat immer viele Möglichkeiten mit dem Phrasieren. Und wichtig ist aber, dass man die Klarheit dabei und die Entschlossenheit dabei behält. Und da war mir das Schreien eigentlich sehr, sehr nah, sage ich mal.
0: Warum Musik und Essen unabdingbar zusammengehören, darüber reden wir gleich nach der Kylie Minogue.

0: Kylie Minogue und Jason Donovan in Mahlzeit Burgenland. Zu Gast heute Peter Kern, Bluesmusiker. Peter, wir haben gerade über die Grundrhythmen des Blues gesprochen und haben auch angekündigt, dass Musik direkt etwas mit Essen zu tun hat. Wie kommst du auf diese Annahme, dass Musik und Essen ganz eng miteinander verbunden sind?
1: Also ich würde sagen, die Parallelen von Kulinarik, Essen und Musik, es verbindet die Menschen.
0: Mhm.
1: Hoffentlich, sage ich mal, in der Musik, ja, ist Sinn und Zweck, dass es ein Gefühl der Verbundenheit darstellt. Und ja, zusammenzusitzen, feierlich zu essen, finde ich ganz was Besonderes. Oder es ist einfach auch zu zweit schöner zu essen als
0: alleine. Ja, das stimmt. Man kann hervorragend über Musik und übers Essen diskutieren. Schmeckt mir gar nicht, gefällt mir gut. Wir haben heute eine Erdäpfel-Tofu-Pfanne im Angebot. Ja. Das Rezept findet man natürlich bei uns auf der Internetseite burgenland.fat. Wie bist du zum Kochen gekommen, abseits der Musik, die dir ja schon in jungen Jahren in die Wiege gelegt worden ist?
1: Angefangen hat es eigentlich so, dass ich mir irgendwann einmal bewusst war, ich kann nicht immer essen gehen, das kann ich mir nicht leisten. Dann hat es mit Tiefkühlgerichten angefangen, mit Überleben aus der Dose. Das wurde mir auch fad und ein paar kleine Rezepte. Ich konnte nicht immer nur Fischstabeln aufwärmen oder so Sachen. Ich habe dann einfach mit meiner Mama natürlich immer wieder gefragt, was kann man sich so machen, und war eigentlich sehr kochfaul anfangs. Ja.
0: Okay.
1: Mit meiner zweiten Ex-Frau mittlerweile, mit der Henriette, habe ich sehr viel und sehr gerne gekocht. Da habe ich so Gemüsepfannen und so. Da ist auch die Kartoffeltopfpfanne entstanden. Eigentlich eher aus einem Experiment. Wie gesagt, die Gemüsepfannen haben wir regelmäßig gemacht. Einfach geschnittenes Gemüseöl drüber ins Backrohr und vielleicht da Streichkäsebrot dazu oder so. Also eher leichtere Kost am Abend. Und da ist mir mal Kraut übrig geblieben. Da haben wir gedacht, jetzt mische ich das mit Kartoffeln und Kraut einfach.
0: Ja, und fertig war das Rezept.
1: Damit es ein bisschen mehr hergibt, habe ich mir gedacht, Tofu dazu.
0: Mhm.
1: Also mehr hergibt ist gut, ja. Heute bin ich wieder Fleischesser. Das war damals in einer vegetarischen Phase.
0: Ja.
1: Vegane Phase gab es auch. Also ich habe da sehr viel experimentiert. Und frisch gekocht, das ist für mich sehr wesentlich. Also das gibt es fast täglich bei mir zu Hause.
0: Das heißt, du kochst wirklich tagtäglich für dich und versuchst einen bunten Speiseplan auf den Teller zu zaubern.
1: Ja, ausgewogen versuche ich es. Meine Liebste, die Tina und ich, wir kochen meistens Sonntag vor. Da haben wir dann zwei, drei Tage schon was. Vielleicht eine zweite Speise, dann geht es sich fast doch bis zum Wochenende mal aus.
0: Mhm.
1: Und wir machen uns dann, je nachdem, den Reis frisch oder die Nudeln frisch. Meistens ist es so Gemüse, die Basis.
0: Mhm.
1: Was man halt so einkaufen und was ganz gut dazu passt. Paprika habe ich eine Geschichte, da habe ich einmal eben in den Kochlernjahren, also wo ich angefangen habe zum Experimentieren, waren wir sehr hungrig nach einer Probe, glaube ich, mit den Musikern. Sage ich, ich mache euch ein Lecho-Gemüse, Kartoffeln und wer will Fleisch dazu ein bisschen. Und dann schneide diese Paprika zusammen und die ganzen Kerneln, die da drinnen waren, habe ich halt abseits gegeben und dann schaue ich das so an und denke mir so in meiner jugendlichen Leichtsinn, vielleicht sind die Kerneln des Nahrhafte und habe es wieder zurückgeschmissen. Oh Gott, das war ein Hasenfutter leider.
0: Ja, hin und wieder kein Kerneln rein. Manches Mal einfach bitte draußen liegen lassen. In diesem Sinne, Mahlzeit Burgenland jetzt mit Wanda und Columbo. Schön, dass Sie da sind.

0: Die Breitenseer Pfarrkirche wurde zum 50-jährigen Regierungsjubiläum Kaiser Franz Josefs errichtet und 1899 geweiht. Für Pläne und Ausführung des großen neugotischen Sichtziegelbaues zeichnete der Breitenseer Baumeister und Stadtrat Ludwig Zatzker verantwortlich. Er entwarf auch die gesamte Innenausstattung, während die Altarbilder von seinem Bruder, dem akademischen Maler Hans Zatzker, stammen. Das Hochaltarbild zeigt den Kirchenpatron St. Laurentius. Auf dem Marienaltar im südlichen Seitenschiff befindet sich eine alte Kopie des Gnadenbildes Maria, Mutter der Verlassenen, aus Valencia in Spanien.
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2: Herzlich willkommen zum Mittagsjournal, heute mit diesen Themen. Verkehrsstrafen werden mit Vereinheitlichung ab nächstem Jahr durchschnittlich um 50% erhöht. Mann in Tirol wegen Verdacht auf Mordversuch mit Gabel in Haft. Am Mikrofon begrüßt sie Rosanna Zara. Ab nächstem Jahr werden die Verkehrsstrafen österreichweit vereinheitlicht. Wenn man also etwa in eine Radarkontrolle fährt, sind die Strafen künftig gleich hoch, egal in welchem Bundesland man beim Schnellfahren erwischt wird. Beate Tomasovic aus unserer Chronik-Redaktion, damit werden die Strafen jetzt auch teurer.
3: Ja, denn die Vereinheitlichung hat sich am bisher höchsten Niveau orientiert. Das führt auch dazu, dass in manchen Bundesländern die Strafen empfindlich teurer werden. Also in Kärnten oder in Vorarlberg bedeutet das im Durchschnitt ein Plus von 50%. Manche Strafen, wie etwa Falschparken, werden sogar verdoppelt, von bisher 30 auf 60 Euro zum Beispiel. Man muss aber dazu sagen, dass die Strafen seit 2019 nicht angehoben wurden, denn seit damals hat man auf den einheitlichen Strafenkatalog gewartet.
2: Und was sollen die einheitlichen Strafen überhaupt bringen?
3: Verkehrssicherheitsexperten sind überzeugt, dass vorhersehbare und kommunizierbare Beträge durchaus generalpräventive Wirkung haben können. Also im besten Fall sich mehr Leute an die Straßenverkehrsordnung halten, weniger oft schnell fahren, falsch parken oder vor dem Schutzweg nicht anhalten. Also die Verkehrssicherheit könnte steigen.
2: Danke, Beate Tomasovic. Jetzt mitten in den Sommerferien stellt die Kinderbetreuung viele Familien wieder vor große Herausforderungen. Oft springen Großeltern, Freunde oder auch Feriencamps ein. Neben geförderten Betreuungen wächst auch das Angebot von privaten Anbietern mit zum Teil erheblichen Preisen. Paula Schönberger und Vanessa Gruber berichten.
4: Zaubern, tanzen, nähen. Hier im Feriencamp im 2. Bezirk in Wien gibt es ein breites Angebot.
5: Für die Woche, ich mache jetzt Zaubern. Also wir haben einen Kartentrick gelernt, wo wir die Karte durch ein Papier schweben lassen. Und wir haben noch mit einem Seil einen Zauberknoten gelernt.
4: Die langen Ferien sind für viele Familien eine Herausforderung und auch kostspielig. Pro Kind und Woche muss man bei diesem Camp rund 350 Euro einplanen, sagt uns diese Mutter.
6: Preise sind halt schon enorm. Aber ja, wir versuchen ein paar Camps zu organisieren und dann irgendwie zu Hause irgendwie das zu lösen.
4: Feriencamp-Betreiber verzeichnen eine steigende Nachfrage und auch das Angebot wird mehr. Die Camps können sich jedoch nicht alle Familien leisten. Wichtig sei es daher, günstige Betreuungsangebote auszubauen, meinen Experten.
2: In Kufstein in Tirol ist ein 41-jähriger Mann festgenommen worden, weil er seiner Freundin mit einer Gabel ins Gesicht gestochen und sie so schwerst verletzt haben soll. Gegen ihn wird wegen des Verdachts auf Mordversuch ermittelt. Die 38-jährige Frau ist in kritischem, aber stabilen Zustand. Georg Oberhammer berichtet.
7: Zu der Gewalttat ist es laut Polizei schon am Sonntagabend in einer Kufsteiner Wohnung gekommen. Dabei soll ein Streit zwischen dem 41-jährigen Rumänen und seiner 38-jährigen Partnerin, ebenfalls aus Rumänien, eskaliert sein. Im Zuge der Auseinandersetzung soll der Mann mit der Gabel mitten ins Gesicht seiner Lebensgefährtin gestoßen haben, so die Ermittler. Die Frau musste mit schwersten Verletzungen im Augenbereich in die Innsbrucker Klinik gebracht werden. Dort liegt die 38-Jährige in kritischem, aber stabilem Zustand auf der Intensivstation, heißt es. Der 41-Jährige wurde wegen des Verdachts auf versuchten Mord festgenommen. Er wird im Laufe des heutigen Tages vernommen. Dann wird auch über die Verhängung der Untersuchungshaft entschieden. Parallel dazu laufen die Ermittlungen weiter.
2: Der Waldbrand bei Paris ist eingedämmt. Hunderte Feuerwehrleute haben die Flammen seit Sonntag bekämpft. 4 Verdächtige sind weiter wegen Brandstiftung in Gewahrsam. Unter ihnen auch ein Feuerwehrmann, der gestanden hat, Reisig mit Benzin angezündet zu haben. Der Waldbrand hat in 3 Tagen mehr als 2000 Hektar Land zerstört. Das war das Mittagsjournal mit Rosanna Zara. Das Wetter.
8: Schwül, teilweise heiß und gewittrig geht es auch in den nächsten Tagen weiter. Während in manchen Regionen größere Regenmengen zusammenkommen können, hält die extreme Trockenheit in weiten Teilen des Flachlands weiterhin an. Ab dem Wochenende kühlt es dann langsam ab. Ein Blick in die Landeshauptstädte: in Wien derzeit heiter und 28 Grad, Eisenstadt und St. Pölten wolkig 27, Linz wolkig 26, Salzburg stark bewölkt 24, Innsbruck leichter Regen 20, Bregenz wolkig 27, Graz wolkig 29 und Klagenfurt heiter 27 Grad. Wechselhaft geht es durch den Nachmittag. Zeitweise scheint zwar vielerorts die Sonne, es gibt aber auch einige Wolken und nach bilden sich nicht nur in Nordtirol, sondern in fast allen Bundesländern da und dort Regenschauer und Gewitter und die können wieder durchaus heftig werden. Die Temperaturen erreichen 24 bis 32 Grad. Morgen dann weiterhin schwül und noch etwas heißer mit 26 bis 34 Grad. Dazu eine Mischung aus Sonne, Wolken und ein paar teils kräftigen Gewittern. So viel zum Wetter mit Jörg Stibor.
9: Danke, Jörg. Und wir kommen damit zum Radio Burgenland Verkehrsservice. 12:07 Uhr. Gute Nachrichten. Sie kommen ohne Probleme voran.
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9: Gemeinsam mit Peter Kern heute, der zu Gast in Mahlzeit Burgenland ist, Gitarrist, Sänger, Songwriter und ein wirklich ausgewiesener Blueskenner. Und wir kommen zu einem Festival, das in den kommenden Tagen im Burgenland stattfinden wird, Peter.
11: Ja, richtig. Nächste Woche findet das Blues and More Festival auf der Friedensburg Schleining statt. Es beginnt am Donnerstag, dem 23., geht bis am Sonntag, dem 26. Juli. Ich darf am Freitag, am 24. mit meiner Band dort auftreten.
9: Sehr gut.
11: Und das Fest gibt es seit 14 Jahren und es werden internationale Acts wie einheimische Musiker kriegen auch die Chance, dort aufzutreten. Es waren schon Vanya Sky, die Climax Blues Band aus England, Milan Anderson, große Namen in der Bluesmusik haben dort schon auf, sind dort schon auf.
9: Sehr gut. Was man dort alles genau erleben kann, welche Musik, welche Richtungen und mit welchem Song man dort den Peter Kern auch ein kann, darüber reden wir gleich nach Bryan Adams und seinem Summer of 69. Mahlzeit Burgenland.

0: 12.11 Uhr ist es, Mahlzeits Burgenland. Heute zu Gast Peter Kern, seines Zeichens Bluesmusiker, Songwriter, Gitarrist. Und wir haben schon kurz erwähnt, das Blues and More Festival in Stadt Schleining von 23. bis 26. Juli. Da wird der Peter Kern auch auftreten. Was ist das Schöne an Festivals für dich? Was macht das Prickelnde aus?
1: Also die Besonderheit finde ich erstens einmal meistens das Ambiente, weil es ist Open Air.
0: Ja.
1: Und die andere tolle Sache, also man hat dann vielleicht Aussicht auf Natur oder sowas, das hat man im Club natürlich nicht. Mhm. Das macht es speziell. Und man kommt mit anderen Bands und anderen Musikern zusammen. Ich finde, das ist einmal ganz was Besonderes. Man lernt sie Backstage vielleicht kennen oder man trifft sie und wenn man sie schon kennt, trifft man sich wieder und bestenfalls kommt es auch zu einer Jam-Session.
0: Wollte gerade fragen, das muss sich ja anbieten sozusagen. Heißt, wollen wir nicht einmal miteinander was ausprobieren?
1: Es ist oft auch vom Veranstalter sehr erwünscht. Das Publikum freut sich immer, weil man dann musiziert miteinander und nicht weiß, wo die Reise hinführt.
0: Ja. Also da Musik ist ja so eine internationale Sprache, die jeder versteht. Kommt man dann auch mit Dialekten klar? Weil jede Band spielt ja wahrscheinlich dann doch ein bisschen anders. Oder ist das egal? Kommt man da gleich auf den Punkt?
1: Das kommt natürlich auf den Musiker, auf den Einzelnen an, wie sehr sich einstellen kann oder mag. Ja, jeder hat so sein Groove, wenn man so will, sein Empfinden von Rhythmus und Time, wo der Beat halt gesetzt ist. Aber aus meiner Erfahrung klingt zum Beispiel eine Jam-Band, jetzt eine Session-Band in Asien, Bangkok zum Beispiel, gibt es einen kleinen Blues-Club, die klingt, sage ich mal, bitte nicht wertend sehen, aber die klingt sehr lebendig. Ja?
0: Okay.
1: Also lebendiger vielleicht wie eine Wiener Blues-Band. Wir haben mehr so einen gestampften Rhythmus, für mein Empfinden jetzt da.
0: Lass einmal was hören. Was würde man jetzt, wenn man nach Schleining fährt, von dir hören? Was wäre so typisch für dich jetzt?
1: Also wie gesagt, dieser klassische Shuffle-Rhythmus zum Beispiel.

0: großartig, Wahnsinn. Es ist ja, könnte jetzt stundenlang zu sein. Also ich lehne mich jetzt zurück, du übernimmst das Musikprogramm und spielst. Okay. Nein, du hast natürlich einen Live-Song wirklich auch vorbereitet für uns heute.
1: Ja.
0: Ja, was werden wir hören von dir jetzt?
1: Ich würde gerne eine Ballade spielen.
0: Ja.
1: Die Liebe war immer ein großes Thema auch in meinem Leben.
0: Mhm.
1: Ich bin ein Beziehungsmensch, kann man so sagen.
0: Okay.
1: Also immer auf der Suche nach der wahren Liebe, habe sie auch über viele Umwege gefunden.
0: Ja, wer lang sucht, der findet dann irgendwann.
1: Oder auf, eigentlich die Suche eingestellt und dann hat sie mich die Liebe gefunden.
0: Okay.
1: Seit 5 Jahren mit meiner Liebsten, mit der Tina. Bin ich sehr happy.
0: Also, wir hören jetzt eine Ballade von Peter Kern. Bitteschön.

0: live gespielt. Bravo, Wahnsinn, großartig.
1: Vielen Dank.
0: Sensationell. Wer jetzt zu Hause ein bisschen Guster bekommen hat, wird dich ja nicht nur beim Blues & More Festival in Schleining hören können. Du hast andere Termine auch noch im Burgenland.
1: Ja, es stehen noch einige Konzerte an. Nämlich auch eins im Burgenland. Diese Woche ist bei Schönwetter geplant. Mhm. Der 17. Juli, der Freitag um 18 Uhr auf der Seepromenade in Neusiedl am See. Ja, im Solo, so wie jetzt, im Alleingang mit der Akustikgitarre beim Beachhaus, Seepromenade. Ersatztermin wäre der 1. August, wenn es Freitag doch.
0: Ansonsten deinen Namen einfach im Internet eingeben und man kommt zu dir und findet deine Termine.
1: Unter peterkern.at ist die Webseite und unter peterkernblues auf Facebook und Instagram.

0: Mahlzeit Burgenland, heute mit Peter Kern.
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0: Peter, ich bin. Was bist du?
2: Was ich bin?
0: Ja?
2: Musiker.
0: Ein Musiker. Als Kind war ich.
2: Möchte gern Musiker.
0: Ärgern kann man mich mit.
2: Ich bin ungeduldig.
0: Also okay.
2: Warten müssen.
0: Wie äußert sich deine Ungeduld?
2: Oder sagen wir, ärgern kann man mich mit Ungerechtigkeit.
0: Okay, gut. Beim Menschen achte ich zuerst auf.
2: Beim Menschen achte ich auf die Ausstrahlung.
0: Ja, was siehst du da, wenn es um die Ausstrahlung geht?
2: Also an den Augen, weiß ich nicht.
0: Okay.
2: Also
0: die leuchten die irgendwie besonders. Okay. Ich bin ein ganz guter.
2: Gitarrist.
0: Ich dachte mir, dass das kommt. Ich bin stolz auf mich, weil.
2: Weil ich meinen Weg wusste und gegangen bin.
0: Ja, dann würde ich eine Frage jetzt noch gerne an dich stellen. Welcher Song liegt dir persönlich ganz besonders am Herzen? Und warum?
2: Das ist gar nicht so einfach. Ich würde ganz, wenn es spontan bleiben soll, mich für Guardian Angel aussprechen.
0: Aber nicht von Masquerade Guardian Angel, sondern...
2: Nein, es ist ein aus meiner Feder.
0: Ja.
2: Ein Song, der heißt nur zufällig auch, wurde der Titel so, weil es eben der Schutzengel Blues ist.
0: Auf ja.
2: Für mich der Guardian Angel. Ja, also ich fühle mich geführt, ich fühle mich beschützt, muss ein bisschen arbeiten, sage ich mal, nach innen gehen. Ich würde nicht sagen beten, aber im Sinne von wünschen oder bitten, sondern eher danken. Also ich spreche da schon mit dem lieben Gott vielleicht oder mit irgendeiner Instanz, nicht kirchlich angehaucht von meiner Seite, aber ich glaube halt einfach an Schutzengeln irgendwie. Und wenn ich, oder ich bitte den Kosmos oder wen auch immer, wie vielleicht auch sogar den lieben Gott, oder eben nicht bitten, das ist der Unterschied, sondern ich danke für die Kraft, die mir vielleicht manchmal dann im Augenblick noch fehlt, aber die dann bis zum Auftritt spätestens da ist. Oder manchmal auch um einen Vers für einen Song. Ich versuche empfänglich, mich zu öffnen, geistig zu öffnen, das Herz zu öffnen, dass die Dinge zu mir kommen können und das funktioniert dann auch.
0: Super. Wir danken, dass du bei uns heute warst, wünschen dir ganz viele Schutzengel, die dich auf all deinen Reisen begleiten. Sehr und wenn wir schon über den Guardian Angel so gesprochen haben, würde ich sagen, hören wir uns auch.
2: Bitte an. Darum. War schön, hier zu sein.
0: Danke, Peter. Dankeschön.

0: Wenn du nicht bei mir bist. Westwind in Mahlzeitburgenland am Mittwoch. Es ist 12.30 Uhr, 12:30. Hier sind jetzt die Nachrichten mit Vera Ulber-Kasanitsch.
1: Drei Verdächtige nach Home Invasion in Oberleusdorf festgenommen. Heimische Flüsse haben viel zu wenig Wasser. Das Wetter, es ist drückend schwül, Gewitter sind möglich.
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1: Ein Jahr nach einer sogenannten Home Invasion in Oberleusdorf im Bezirk Oberpullendorf wurden jetzt drei Tatverdächtige verhaftet. Die Männer haben am 5. Juni des Vorjahres einen 88-jährigen Mann in seinem Wohnhaus attackiert und beraubt. Die Details von Thomas Brunner.
3: Es klingt nach einem Film, war aber Realität. Ein 88-jähriger Mann wird im Juni des Vorjahres in seinem eigenen Haus gefesselt und geknebelt. Als Getränkehändler ausgegeben, verschaffen sich zwei Männer Zugang ins Haus. Jetzt ist es der Polizei gelungen, die mutmaßlichen Täter auszuforschen. Drei Rumänen im Alter von 37, 45 und 55. Der Älteste soll das Tatfahrzeug gelenkt haben, während die beiden anderen den Hausbesitzer attackiert und bestohlen haben. Die Beute fällt gering aus, nur etwas mehr als 100 Euro. Die Polizei ermittelt intensiv und es gelingt, den Lenker eines verdächtigen Fahrzeuges auszuforschen. Vor kurzem wurden die drei tatverdächtigen Männer in Tschechien verhaftet.
1: Details dazu gibt's auch online unter burgenland.orf.at. Der Wasserstand in den heimischen Bächen und Flüssen ist besorgniserregend tief. Die Ursachen sind natürlich die lange Trockenheit und die Hitze. Um die Lage zu entschärfen, empfehlen Experten weitere Renaturierungsmaßnahmen. Norbert Lehner berichtet.
4: Fast alle Bäche und Flüsse im Burgenland liegen derzeit unter dem behördlich definierten Grenzwert für Niedrigwasser. Die Rabnitz etwa führt in diesen Tagen um 85% weniger Wasser als im Durchschnitt. Die Lage sei alarmierend, sagt Alex Papayanopoulos von der Wasserwirtschaft des Landes Burgenland. Es leiden die Ufervegetation, die Pflanzen im Wasser und die Fische. Der Experte empfiehlt weitere Renaturierungsmaßnahmen. Die vor Jahrzehnten vorgenommene Begradigung vieler Bäche sollte korrigiert werden. Ziel sei es, das Wasser möglichst lange im Gebiet zu halten, sagt Papayanopoulos.
5: Sprich, durch Renaturierungen die Gewässer wieder naturnah gestalten, naturnahe Strukturen schaffen, wie zum Beispiel einen gewohnten Gewässerverlauf, Auen, Altarme, weil derartige Strukturen, wenn denn Wasser da ist nach Starkniederschlägen, das Abflussgeschehen entschleunigen können.
4: Der Experte befürchtet, dass lange Perioden der Trockenheit immer öfters auftreten werden. Für den Fischbestand in manchen Bächen wäre das fatal.
1: Das fehlende Wasser in den heimischen Flüssen ist am Abend auch Thema im Burgenland heute, 19 Uhr, ORF 2. Die Gewerkschaft WIDA kritisiert neuerlich die Arbeitsbedingungen in der Tourismusbranche. Lohn- und Sozialdumping, Sozialbetrug, nicht ausbezahlte Überstunden und sexuelle Übergriffe seien keine Einzelfälle. Deshalb wird nur 20% der ArbeitnehmerInnen länger als 5 Jahre in der Branche bleiben, so der Vorsitzende der Gewerkschaft Berend Tusch.
6: Zwischen 2020 und 2025 wurden in Beherbergung und Gastronomie rund 22.000 Kontrollen durchgeführt. Und aus dem sind fast 9.900 Strafanträge entstanden. Besonders auffällig ist, dass illegale Ausländerbeschäftigung, Verstöße gegen Sozialversicherungspflichten und Arbeitszeitbetrug an oberster Stelle stehen. Das heißt, es ist Lohnraub.
1: Die WIDA fordert von der Wirtschaftskammer etwa Lohnerhöhungen über der Inflation, Sanktionen gegen Betriebe, die Überstunden nicht ausbezahlen, sowie Maßnahmen gegen sexuelle Belästigung. Von der Bundesregierung wird etwa ein strengeres Vorgehen gegen Schwarzarbeit und Lohndumping gefordert. Vivien Mileda aus Frankenau, Frankanava, wurde mit dem Gernot-Hahnrich-Wissenschaftspreis ausgezeichnet. Mehr dazu in den Nachrichten in kroatischer Sprache, heute mit Anka Schneeweiß.
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7: 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Weiter zum Wetter.
0: Wechselhaft und schwül ist es heute, zeitweise scheint aber auch die Sonne. Es ziehen aber auch immer wieder teils kräftige Regenschauer übers Land. Dazu kann es auch in den Regengebieten kräftigen Wind geben, der aus Nordwest kommt. Die Höchstwerte heute 27 bis 31 Grad. Aktuell in Bad Harzmannsdorf 25 Grad, in Hornstein 24 Grad und in Neusiedl am See 25 Grad. 12.37 Uhr, hier ist der Radio Burgenland Verkehrsservice. Alles ruhig, Sie kommen ohne Probleme voran.
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wunderschöne Nummer von Bizera und ihr aus. Wer, wenn nicht du, in Mahlzeit Burgenland am Mittwoch, dem 15. Juli. Es ist kurz nach 12:45 an diesem 15. Juli. Und das ist ein ganz besonderer in der Geschichte. Heute, vor 50 Jahren, ist schon ein paar Monde her, hat die Gurtenpflicht gegeben. Ist eingeführt worden. Einsteigen, anschnallen, losfahren, war so ein Slogan von damals. Viele haben gesagt, wozu braucht man das? Ich kann mich eh mit den Händen am Lenkrad abstützen. Hat aber dann doch die Unfallzahlen sich deutlich verbessert aufgrund dieses angelegten Sicherheitsgurts. Bei Julia Paus im Radio Burgenland Nachmittag schauen wir noch einmal zurück auf die Einführung der Gurtenpflicht vor 50 Jahren.

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1: Mit Rosanna Zara am Mikrofon. Der Vorarlberger Landeshauptmann Markus Wallner fordert die Bundespolitik auf, die Debatte um die Wehrpflicht endlich zu lösen. Er setzt sich auch für das von der Wehrdienstkommission empfohlene Modell ein, für eine Verlängerung also des Wehrdienstes auf 8 Monate plus 2 Monate Milizübungen.
2: Wenn man die internationalen Entwicklungen ansieht, spricht alles dafür, dass wir die Ausbildung modernisieren, auch etwas verlängern. Ich war eigentlich der Meinung, wenn eine Expertenkommission einberufen wird und die unabhängig entscheidet und eine Expertenempfehlung macht, dass es nicht so schwierig sein kann, auch in einer Dreiparteienregierung dem zu folgen. Natürlich müssen die Parteien da ein Stück weit weg von ihren Urstandpunkten, von ihren programmatischen Standpunkten. Aber es ist ein Aufruf gemacht worden von meiner Seite, die Sicherheit in den Mittelpunkt zu stellen, die Expertenmeinung gelten zu lassen und jedenfalls in diese Richtung weiterzudenken. Ich hoffe, dass es da im Sommer zu einer Lösung kommt. Es ist ja ein Sommerministerrat angekündigt. Das ist nicht meine unmittelbare Verantwortung. Aber ich dränge schon auch darauf, aus Sicht der Länder, dass wir da weiterkommen.
1: Die 2-monatigen Pflichtübungen seien aus Ländersicht auch für den Katastrophenschutz von besonderer Bedeutung, so Wallner. Flüchtlinge aus der Ukraine bekommen weiter Schutz in der EU. Die EU-Staaten haben sich geeinigt, ihren Schutzstatus um ein weiteres Jahr zu verlängern. Künftige Antragsteller müssen aber nachweisen, dass sie ihren Militärdienst in der Ukraine bereits geleistet haben. Das EU-Parlament warnt vor den Auswirkungen intensiver Internetnutzung auf die psychische Gesundheit junger Menschen. Laut einem Parlamentsbericht verursachen psychische Belastungen jedes Jahr Kosten in Milliardenhöhe. Gefordert werden nun strengere Schutzmaßnahmen für Kinder und Jugendliche. Aus Brüssel berichtet Tim Kopal.
3: 177 Milliarden Euro pro Jahr für Gesundheitssysteme sowie für Sozialleistungen und Arbeitsmarkt. So hoch schätzt ein Bericht des EU-Parlaments Kosten und Folgekosten ein, die in der EU durch psychische Belastungen von Kindern und Jugendlichen durch übermäßige Social-Media-Nutzung jährlich anfallen. Die Folgen zeigen sich laut dem EU-Parlamentsbericht unter anderem im Schlaf und im Alltag. Viele Jugendliche verzichten aufgrund ihrer Handynutzung auf ausreichende Erholung, Bewegung und persönliche Kontakte. Psychische Belastungen wirken sich zudem auf die Schulleistung und spätere Chancen am Arbeitsmarkt aus. Wie es weitergeht, entscheidet sich nach der Sommerpause. Dann stimmt das Europäische Parlament im Plenum über den Bericht ab.
1: Fast 59.000 Kinder in ganz Österreich haben sich heuer für die Sommerschule in den letzten 2 Ferienwochen angemeldet. Laut Bildungsministerium sind rund 3/4 der Kinder freiwillig dabei. Für die restlichen ist die Sommerschule heuer erstmals verpflichtend, weil sie in Deutschförderklassen sind. Ursprünglich war die Sommerschule 2020 eingeführt worden, um Kinder und Jugendliche mit Corona-bedingten Rückständen beim Lernen zu unterstützen. Das waren die Nachrichten mit Rosanna Zara. Das Wetter.
4: Wechselhaft geht es durch den heutigen Nachmittag. Zeitweise scheint zwar vielerorts die Sonne, es gibt aber auch einige Wolken und nach bilden sich in fast allen Bundesländern da und dort Regenschauer und teils heftige Gewitter. In einigen Regionen bleibt es aber wieder durchgehend trocken, speziell im Flachland. Die Temperaturen erreichen 24 bis 32 Grad und es ist häufig schwül. Morgen weiterhin schwül und noch etwas heißer mit 26 bis 34 Grad. Dazu eine Mischung aus Sonne, Wolken und ein paar teils kräftigen Gewittern. So viel zum Wetter mit Jörg Stibor.
5: 13.03 Uhr der Radio Burgenland Verkehrsservice und im Burgenland geht's gut voran. Ich wünsche gute Fahrt.
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5: Und liebe Grüße an der Stelle mal an alle, die uns im Urlaub im Ausland zuhören. Italien, Kroatien, Portugal, Griechenland. Ich hoffe, die Sonne scheint Ihnen auf den Bauch. Die Musik geht ins Ohr. Ein Ohrwurm von Michel Zello erwartet Sie die Stunde bei mir. Mit Udo Jürgens genehmigen wir uns ein Glaserl. Und los geht's mal mit Toto Cutugno und L'Italiano.

0: Also wenn ich was am Sommer liebe, dann auch das Sterndl schauen. Also sofern das Wetter passt. Und die Sternschnuppennächte, die erreichen bald ihren Höhepunkt. 2 Wochen müssen wir noch warten. Ende Juli ist es dann endlich soweit. Können wir schon mal den richtigen Gartenstuhl, Liegestuhl herrichten?
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0: Und wer lieber Vögel beobachtet, ist natürlich auch schön. Heute findet von 18.30 Uhr bis 20.30 Uhr beim Weinmuseum Moschendorf ein Vogelspaziergang im Naturpark Weinidylle statt. Morgen am Donnerstag ist wieder Music in the City in Eisenstadt angesagt. Live-Musik von Blue Franks ab 18.30 Uhr in der Fußgängerzone. Und am Freitag startet in Podersdorf am Neusiedler See der Kunsthandwerksmarkt am Strandplatz. Freitag und Samstag von 10 bis 19 Uhr, Sonntag von 10 bis 18 Uhr.
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0: Maria Magdalena Sandra hier auf Radio Burgenland. Es ist genau 13:30 und damit zu den Schlagzeilen aus dem Burgenland.
1: Mit Andreas Berger. Bei der Caritas Burgenland gibt es Änderungen an der Führungsspitze. Das meldet die Diözese Eisenstadt. Melanie Balaskovic verlässt nach 5,5 Jahren als Direktorin die Caritas und widmet sich neuen Aufgaben, wie es heißt. Nachfolgen wird ihr der neue Eisenstädter Dompfarrer Norbert Filipic. Er wird ab 1. September als Bischofsvikar die Geschicke der Caritas Burgenland leiten. Der Wasserstand in den heimischen Bächen und Flüssen ist besorgniserregend tief. Die Ursachen sind natürlich die lange Trockenheit und die Hitze. Die Rabnitz etwa führt derzeit um 85% weniger Wasser als im Durchschnitt. Um die Lage zu entschärfen, empfehlen Experten weitere Renaturierungsmaßnahmen. Und heute Abend ist große Opernpremiere im Steinbruch in St. Margarethen. Intendant Daniel Serafin setzt mit Tosca eine der beliebtesten Opern von Giacomo Puccini auf den Spielplan. Insgesamt gibt es 24 Aufführungen und zwar bis zum 22. August. Die Premiere mit vielen Ehrengästen und Prominenten wird heute auch im Fernsehen live zeitversetzt zu sehen sein. Ab 21.05 Uhr in ORF 3. Und damit zum Wetter.
0: Zeitweise scheint am Nachmittag die Sonne im Burgenland, aber man merkt, das Leiberl ist relativ schnell durchgeschwitzt. Es ist schwül. Drum bilden sich in den nächsten Stunden auch wieder teils heftige Gewitter. Abseits davon weht der Wind nur mäßig bei Werten zwischen 27 und 32 Grad. Jetzt messen wir 27 Grad in Hornstein, 27 auch in Oberpullendorf und 28 Grad in Dobersdorf. Unbeständig ist es dann am morgigen Donnerstag. Es gibt zwar Sonne, aber auch einige Wolken, die Regenschauer und Gewitter mit im Gepäck haben. Es wird wieder schwül bei Werten zwischen 28 und teilweise sogar 34 Grad. 13.31 Uhr, der Radio Burgenland Verkehrsservice. Im Burgenland geht's gut voran in Wien, am äußeren Döblinger Gürtel. Kommen Sie vor der Kreuzung mit der Döblinger Hauptstraße nur langsam voran.
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0: Endlose Urlaube, teure Autos, eine riesen Wohnung in der Stadt. Das wäre alles kein Problem. Mit satten 8,4 Millionen Euro auf dem Konto. Ja, ja. Das ist auch die Summe, die es heute Abend im Siebenfach-Lotto-Jackpot zu gewinnen gibt. Da gibt es natürlich auch einige Ideen fürs erste Investment. Was sagen denn Sie? Was wäre das Erste, das Sie sich kaufen?
1: Haus am Meer, entweder Griechenland, Spanien oder Kroatien, da ist es auch schön. Oder eine Yacht.
2: Ein Haus und dann Urlaub fahren, lange.
3: Irgendeine Reise, würde sagen so Asien, weil es da viel zu sehen gibt, viel Verschiedenes auf jeden Fall und das Interessante.
4: Ein Haus wäre halt ein Traum, ja.
5: Also ich glaube, ich wäre mit so viel Geld auf einmal kurzzeitig ein bisschen überfordert.
6: Ich würde auf die Malediven fliegen, weil es mir dort sehr gut gefällt.
7: Kaufen wahrscheinlich einmal am Anfang gar nichts. Anlegen vielleicht, schauen, wie es am besten ist.
0: Na, ist auch schlau. Jetzt bleibt nur mal die Frage, welche Zahlen tippen wir denn? Eher Quick-Tipp oder gehen wir auf die Geburtsdaten oder probiert man generell mal was Neues und beißt sich vielleicht hinterher einen Hintern, wenn doch die anderen Zahlen kommen. Ja, schauen wir mal. Ein bisschen Zeit zum Überlegen ist ja noch.
8: Simmer! 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

Und für alle, die in den Sommerferien auch immer so ein bisschen im Nimbus segeln, es ist heute Mittwoch, 15. Juli. Schönen Nachmittag wünsche ich. Und gleich auch Sie. Don Henley's The Boys of Summer, gleich noch vor 14 Uhr.

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1: Mit Rosanna Zara am Mikrofon. Wer gestern die Bilder der großen Militärparade in Paris gesehen hat, dem ist vielleicht etwas aufgefallen. Mittendrin waren auch Soldaten des österreichischen Bundesheers. Ein Bild mit potenziell starker Symbolkraft. Ging es doch in Paris auch um die internationale Koalition der Willigen für die Unterstützung der Ukraine. Das Bundesheer spricht auf Nachfrage aber von einer Art Höflichkeitsbesuch. Peter Daser berichtet.
2: Rund 20 Soldaten des Bundesheeres in grauer Uniform mit rotem Barett und Sturmgewehr 58 samt rot-weiß-roter Fahne sind gestern mitmarschiert bei der großen Militärparade in Paris. Zwischen Soldaten zahlreicher anderer Nationen, auch aus NATO-Ländern. Mit der Koalition der Willigen für die Ukraine habe das aber nichts zu tun gehabt, sagt Michael Bauer vom Bundesheer.
3: Wir waren im Rahmen einer bilateralen Einladung der französischen Armee und eben im Zusammenhang damit, dass beim nächsten Ball der Offiziere, nächstes Jahr im Jänner, Frankreich Partnernation dieses Balles der Offiziere sein wird.
2: Der Ball der Offiziere findet jedes Jahr in der Hofburg statt. Heuer zum Beispiel war Italien das Partnerland. Das Bundesheer ist davor schon zweimal in Paris mitmarschiert, auch schon mit einer größeren Abordnung als gestern.
1: Großbritannien plant eine nächtliche Social-Media-Sperre für Jugendliche. Zwischen Mitternacht und 6 Uhr früh sollen 16- und 17-Jährige Apps wie Instagram oder TikTok nur noch nutzen können, wenn sie die Voreinstellung aktiv ändern. Für unter 16-Jährige ist in Großbritannien ohnehin ein weitreichendes Social-Media-Verbot angekündigt. Hunderttausende Kinder sind in Europa nicht oder nur unzureichend gegen schwere Kinderkrankheiten geimpft. Davor warnt die Weltgesundheitsorganisation WHO. Tobias Mayer berichtet.
4: Diphtherie, Tetanus, Keuchhusten und Co. Mehr als eine 500.000 Kinder in der Europaregion ist gegen gar keine der schweren Infektionskrankheiten geimpft. Allerdings ist die Verteilung sehr unterschiedlich. So lebt die Mehrheit der betroffenen Kinder in nur 4 Ländern: Kasachstan, Aserbaidschan, der Türkei und Großbritannien. Gesamt betrachtet liegen die Impfquoten für die meisten Krankheiten in der Europaregion bei über 90%, etwas höher als zuletzt, aber niedriger als sie schon einmal waren. Als Grund nennt die Weltgesundheitsorganisation, dass viele Impfprogramme wegen Konflikten eingeschränkt wurden. Auch fehlende finanzielle Mittel und Falschinformationen über Impfungen seien ein Problem, so die WHO.
1: Am Landesgericht Klagenfurt ist eine Krankenpflegerin vom Vorwurf der grob fahrlässigen Tötung freigesprochen worden. Die Staatsanwaltschaft hat ihr vorgeworfen, ein Medikament falsch eingeschachtelt und dadurch eine tödliche Überdosierung einer 85-Jährigen verursacht zu haben. Die Angeklagte hat den Vorwurf von Anfang an bestritten. Das waren die Nachrichten mit Rosanna Zara. Das Wetter.
5: Zeitweise scheint heute Nachmittag zwar vielerorts die Sonne, allerdings gibt es auch einige Wolken und nach bilden sich stellenweise Regenschauer und Gewitter. Derzeit etwa in Vorarlberg und im Tiroler Oberland, aber auch schon im südlichen Waldviertel und im Bereich der Pack. Speziell im Flachland bleibt es aber großteils trocken. 32 Grad hat es jetzt in Graz, 18 bei einem Schauer im Nordtiroler Brutz. Morgen weiterhin schwül und noch etwas heißer mit 26 bis 34 Grad. Dazu eine Mischung aus Sonne, Wolken und ein paar teils kräftigen Gewittern. So viel zum Wetter mit Jörg Stibor.
6: 14:03 Uhr, der Radio Burgenland Verkehrsservice im Burgenland. Geht's nach wie vor gut voran? In Wien kommen Sie nur langsamer voran, am äußeren Döblinger Gürtel vor der Kreuzung mit der Döblinger Hauptstraße.
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6: Ja, wettertechnisch zieht es jetzt am Nachmittag zwar zu, aber mit der Sommermusik fahren wir voll auf. Da kennen wir nichts. Wer, wer? Die Hot Banditos sind gleich dabei im Mix. Schöne Nummer für einen Radausflug oder herumfahren mit dem Auto bei dem Wetter. Kommt von Vanity Fair und los geht's mit den Everly Brothers.

0: Das ist Radio Burgenland am Mittwochnachmittag, wo es vielleicht auch für Sie heißt, einsteigen ins Auto, anschnallen, starten, losfahren. Was heute ganz einfach automatisch geht, war vor mehr als 50 Jahren alles andere als gang und gäbe. Da ist nämlich erst die Gurtpflicht in Österreich eingeführt worden.
1: In der Stadt brauchen wir nicht anschnallen, das zahlt sich gar nicht aus.
2: Ich finde es in der Stadt nicht notwendig.
3: Wissen Sie, dass seit heute Anschnallpflicht ist?
4: Ja, allerdings.
3: Warum freuen Sie sich nicht an?
4: Sie werden lachen, das ist da so mies montiert, dass ich es einfach nicht kann. Ich habe das bis jetzt noch nicht zusammengebracht, das zu entwirren.
5: Ich habe fest die Absicht, mich anzuschnallen, aber diese paar Meter.
6: Ich habe ehrlich gesagt vergessen, ich bin es noch nicht so gewohnt.
5: Man sollte im Radio öfter sagen, anschnallen, anschnallen.
0: Ja, anschnallen, anschnallen. Ja, das war damals also nicht automatisch, wie eine Zeit im Bild-Umfrage aus 1976 zeigt. Wie gut, dass sich das genau am heutigen Tage vor 50 Jahren geändert hat. Übrigens, da hat es auch noch keine Strafen gegeben fürs Nicht-Anschnallen. Das war erst 1984. Mindeststrafe damals 100 Schilling, also rund 7 Euro. So oder so, machen tut man es im Endeffekt eh. Aus Selbstschutz.

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Chör repariert, das passt. 10-jähriges Jubiläum hat jetzt nämlich auch das Repair-Café Jennersdorf gefeiert. Das zeigt, anpacken statt wegwerfen ist damals wie heute die Devise. Hat man letztes Mal zum Beispiel auch bei einer alten Luftmatratze gedacht und sie selber geklebt. Bin furchtbar stolz drauf. Schauen wir mal, ob es hält, ob ich trotzdem untergehe. Aber Übung macht ja bekanntlich den Meister. Das gilt sicher auch beim Reparieren.

0: Rock Your Baby, George McRae auf Radio Burgenland. Es ist 14:30 und damit zu den Schlagzeilen aus dem Burgenland.
1: Mit Andreas Berger. Für die Sommerschule in den beiden letzten Ferienwochen haben sich im Burgenland heuer 1.300 Schülerinnen und Schüler angemeldet. Das geht aus Zahlen des Bildungsministeriums hervor. Die Sommerschule wurde im Jahr 2020 eingeführt. Seit 4 Jahren ist das Angebot für Schüler mit besonderen Interessen und Begabungen offen. Für Kinder in Deutschförderklassen ist die Sommerschule heuer erstmals verpflichtend. Bei der Caritas Burgenland gibt es Änderungen an der Spitze. Melanie Balaskovic verlässt nach 5,5 Jahren als Direktorin die Caritas und widmet sich neuen Aufgaben, wie es heißt. Nachfolgen wird ihr der neue Eisenstädter Dompfarrer Norbert Filipic. Er wird ab 1. September als Bischofsvikar die Geschicke der Caritas Burgenland übernehmen. Und nach ihrem Debüt bei der Tennis-WTA-Tour in Kitzbühel darf sich die erst 18-jährige Burgenländerin Leonie Rabel über eine weitere Wildcard auf der WTA-Tour freuen. Rabel wird auch beim Ladies Open in Amstetten in der Qualifikation starten. In Kitzbühel ist die Rohrbacherin bereits in Runde 1 ausgeschieden. Und damit zum Wetter.
0: Es geht weiter mit einem Mix aus Sonne und Wolken. Im Laufe des Nachmittags können sich mit der schwülen Luft wieder Wärmegewitter bilden und die fallen mitunter heftig aus. Die Höchstwerte erreichen noch bis zu 32 Grad. Jetzt messen wir 29 Grad in Jennersdorf, 28 in Lutzmannsburg und 28 Grad in Rust. Morgen am Donnerstag scheint dann zeitweise die Sonne, es können aber auch immer wieder Wolken inklusive Regenschauer und Gewitter durchziehen. Die Höchstwerte liegen bei 28 bis 34 Grad. Außerdem ist es auch wieder schwül. 14.32 Uhr, der Radio Burgenland Verkehrsservice, und da geht's nach wie vor überall gut voran. Gute Fahrt.
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0: Genau das hat sich die französische Fußballnationalmannschaft auch anders vorgestellt. Aber gut, es ist ja nur ein Spiel, könnte man sagen. Radio Burgenland ist da an diesem 15. Juli. Ganz viele Emotionen, Freude und Ärger lagen dann nah beieinander. Gestern beim ersten Halbfinale der Fußball-WM Spanien gegen Frankreich. Daniel Kulowitz fasst den gestrigen Abend nochmal zusammen.
1: Zwei Torschüsse, zwei Tore, eiskalte Spanier und ein stolzer Torschütze, Pedro Porro. Es ist ein wahr gewordener Traum. Ehrlich gesagt ist es sogar mehr, als ich mir je erträumt habe. Von Anfang bis zum Ende hat alles gepasst und jetzt bin ich bereit fürs Finale. Spanien trifft im Finale am Sonntag in New York auf den Sieger der Partie England gegen Argentinien. Dieses Duell steigt heute Abend um 21 Uhr. Und Frankreich, der teuerste Kader der Weltmeisterschaft mit 1,5 Milliarden Euro Marktwert, muss sich jetzt mit einem Spiel um Platz 3 am Samstag in Miami begnügen. Teamchef Didier Deschamps wirkte nach dem Spiel bedient. 170 Fehlpässe seiner Mannschaft dokumentieren die Planlosigkeit.
2: Parce que l'adversaire nous en a empêché, parce qu'on avait moins de...
1: Wir konnten uns niemals in diesem Match entfalten. Der Gegner hat uns daran gehindert. Die technische Präzision hat gefehlt. Wir hatten weniger Schwung als zuletzt. Die Spanier haben alles vorausgesehen, was wir tun wollten. Am Nationalfeiertag der Franzosen gab es Tränen im ganzen Land. Und er wird sich Kritik gefallen lassen müssen, warum er mit dem besten Kader aller Zeiten zum zweiten Mal nicht Weltmeister geworden ist. Und einen Spanien-Komplex hat sein Team auch noch. EM-Halbfinale, Nations League-Halbfinale und WM-Halbfinale. Zum dritten Mal in Folge scheitert man kurz vor dem großen Titel an starken Spaniern. Die sind zum zweiten Mal nach 2010 nun in einem WM-Finale. Damals konnte man bei der WM in Südafrika den bisher einzigen Titel der Vereinshistorie einfahren. Spielen die Spanier auch am Sonntag im Finale so, dann wird ihnen auch der zweite Titel wohl nicht mehr zu nehmen sein. Weder von England noch von Argentinien.
0: Ja, aber ob es gegen England oder Argentinien geht, das zeigt sich heute bei Halbfinale Nummer 2 um 21 Uhr. Ist Anpfiff.

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1: Mit Rosanna Zara am Mikrofon. Die Medikamentenversorgung in Österreich ist gut aufgestellt. Zu diesem Schluss kommt zumindest der aktuelle Heilmittelreport. Neue Medikamente seien rasch und in großer Menge verfügbar. Das hat aber seinen Preis. Die Kosten für die Sozialversicherung sind in den letzten Jahren stark gestiegen, berichtet Viktoria Waldegger.
2: Rekord bei Medikamenten. 2025 waren so viele Arzneimittel in Österreich verfügbar wie noch nie. Auch bei der Bereitstellung von neuen Medikamenten sei man weltweit in den Top 3. Für Peter MacDonald, den Vorsitzenden der österreichischen Gesundheitskasse, zeigt das für die Patientinnen und Patienten,
3: dass wir wirksame, sichere und moderne Medikamente rasch zur Verfügung stellen.
2: Auf Lieferengpässe der letzten Winter sei man mittlerweile besser vorbereitet. Das hat aber seinen Preis. 4,9 Milliarden Euro hatte die Sozialversicherung im Vorjahr für Heilmittel ausgegeben. Fast doppelt so viel wie 2013. Das sei aber auch eine gesellschaftspolitische Entscheidung, sagt Claudia Neumeier-Stickler von der Konferenz der Sozialversicherungsträger.
4: Wir wollen, dass gute medizinische Versorgung nicht an finanziellen Möglichkeiten scheitert.
2: Die steigenden Kosten würden auch in Zukunft eine Herausforderung bleiben.
1: Die EU und die Ukraine vereinbaren eine enge Kooperation bei der Produktion von Drohnen. Ziel sei es, das ukrainische Know-how mit den industriellen Kapazitäten Europas zu verzahnen, heißt es aus Brüssel. Clemens Pick wird nächstes Jahr der neue ORF-Generaldirektor. Das hat der ORF-Stiftungsrat Anfang Juni mehrheitlich beschlossen. Die FPÖ will dagegen mit einer Popularbeschwerde bei der Medienaufsichtsbehörde Com Austria vorgehen und sammelt dafür Unterschriften. Viktoria Waldhäusl berichtet.
5: Clemens Pick erfülle die Voraussetzungen für den Job als ORF-Generaldirektor laut FPÖ nicht, da er keine relevante Radio- und Fernseherfahrung habe. Und auch das Auswahlverfahren an sich kritisiert die FPÖ, weil es nicht offen, transparent und objektiv gewesen sei. FPÖ-Generalsekretär Christian Hafenecker.
6: Man hat sozusagen nur ein Scheinverfahren geführt, weil man ja ohnehin schon vorher gewusst hat, wer es schlussendlich werden soll.
5: Daher will die FPÖ eine Popularbeschwerde bei der Com Austria einbringen.
6: Ich bin gespannt, wie die das bewertet. Und dann gibt es natürlich den Instanzenzug, möglicherweise Verfassungsgerichtshof oder Verwaltungsgerichtshof, das muss man sich dann noch anschauen. Und wenn man das dort auch nicht entscheiden möchte, dann steht sozusagen auch der Weg in die Europäische Union zum EuGH frei.
5: Für die Popularbeschwerde braucht es mindestens 120 Unterstützungserklärungen. Die FPÖ sammelt diese bis Mitte nächster Woche.
1: In den USA hat ein Parasit, der explosionsartigen Durchfall verursacht, inzwischen tausende Menschen in 34 Bundesstaaten infiziert. Es gibt 1600 bestätigte Infektionen und mehr als 5000 Verdachtsfälle. Quelle dürfte ein verseuchter Salat sein, womöglich bei der Fastfood-Kette Taco Bell. Das waren die Nachrichten mit Rosanna Zara. Das Wetter.
7: Wechselhaft und schwül geht es durch den Nachmittag. Weiterhin scheint in vielen Regionen zeitweise die Sonne. Es ziehen aber auch Wolken durch und stellenweise bilden sich Regenschauer und Gewitter, die durchaus heftig werden können. Die meisten Schauer entstehen neuerlich in Tirol und später auch in Oberkärnten. Möglich sind sie aber in fast jedem Bundesland. 20 Grad hat es jetzt in Seefeld, 32 in Deutschlandsberg. Morgen weiterhin schwül und noch etwas heißer mit 26 bis 34 Grad. Dazu teils sonnig, teils bewölkt und ein paar Regenschauer und Gewitter. So viel zum Wetter mit Jörg Stibor.
8: 15.03 Uhr, der Radio Burgenland Verkehrsservice im Burgenland. Geht's gut voran in Wien? Dauert es 10 Minuten länger auf der Grünbergstraße statt einwärts vor einer Baustelle bei der Schönbrunner Brücke.
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8: Um kurz nach drei kommt der Durst. Wasser trinken nicht vergessen oder Kaffee gegen die Müdigkeit hilft auch. Wobei, bei der Nummer denke ich ja an Rum. War nämlich in der Werbung zu hören. Und sie transportiert uns an die Strandbar. Hier ist Katie and I und Summer Dreamin'. Einen schönen Mittwoch wünsche ich.

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0: Schon langsam geht, glaube ich, der Puls höher. In wenigen Stunden geht es nämlich im Steinbruch in St. Margarethen um eine Geschichte, die sich um Liebe, Eifersucht, Gewalt und Intrigen dreht. Die Puccini-Oper Tosca hat heute Abend Premiere und davor hat Corinna Kaufmann Opernintendant Daniel Serafin zum Wordrap gebeten.
1: Meine Gedanken 5 Minuten vor der Premiere.
2: Pau, das ist eine schwierige Frage. 5 Minuten vorher, dass alles glatt läuft, dass mein Team gut drauf ist, dass die Menschen begeistert sind, dass diese Begeisterung auch weltweit zu sehen ist. Also es ist eher ein Rundum-Wohlsein.
1: Mein Lieblingsplatz im Steinbruch.
2: Ganz versteckt hier hinter der Bühne, weil es ein kleines Platzerl, ein Fleckerl, das sehr viel Energie gibt vom Stein.
1: Der schönste Moment bei der Aufführung ist für mich.
2: Der Moment, wo das Te Deum angestimmt wird am Ende des ersten Aktes und sich das Heiligtum öffnet und man nur die Kinnlade runterfallen lässt und staunt, wie wunderschön diese Produktion ist.
1: Das mache ich nach der Premiere als erstes.
2: Nachdem die Premiere vorbei ist, Backstage gefeiert wurde, hier der Letzte gegangen ist, fahre ich ins Hotel und springe in den See.

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0: Dilgeri auf Radio Burgenland am Mittwochnachmittag. 3:30 ist es und damit zu den Schlagzeilen aus dem Burgenland.
1: Mit Andreas Berger. Die SPÖ Burgenland fordert gemeinsam mit der Mietervereinigung für Niederösterreich und Burgenland eine Änderung des Wohnungsgemeinnützigkeitsgesetzes. Banken und Versicherungen sollen demnach als Eigentümer von Wohnbaugesellschaften zurückgedrängt und Anlegerwohnungen komplett verboten werden. Außerdem wird die Ausweitung der Mietpreisbremse auf Mieter von Genossenschaftswohnungen gefordert. Nach einer sogenannten Home Invasion vor einem Jahr in Oberleusdorf hat die Polizei jetzt 3 Verdächtige gefasst. Im Juni 2025 war ein 88-jähriger Mann in seinem Haus überfallen und beraubt worden. Die mutmaßlichen Täter, 3 Rumänen, wurden nach gemeinsamer Fahndung mit tschechischen Behörden festgenommen. Die europäischen Haftbefehle wurden auf Anordnung der Staatsanwaltschaft Eisenstadt erlassen. Und Kitesurfer Valentin Pontus hat am zweiten Tag der Olympia-Testregatta vor der Küste Los Angeles die Materialprobleme von gestern in den Griff bekommen und kann sich deutlich verbessern. Pontus holt heute 9 Plätze auf und liegt aktuell auf Rang 12. Vor den letzten 5 Quali-Wettfahrten fehlen Pontus jetzt 18 Punkte auf die Top 10. Und damit zum Wetter.
0: Zeitweise scheint die Sonne in der schwülen Luft, sind aber weiterhin auch Wolkenfelder dabei und allmählich bilden sich einzelne, aber teils heftige Gewitter. Bis zu 32 Grad können es noch werden. Wir messen jetzt 29 Grad in Podersdorf, 28 in Unterpetersdorf und 29 Grad in Welten. Morgen am Donnerstag gibt es ein bisschen Sonne, bald dominieren dann aber die Wolken. Auch Regenschauer und Gewitter sind den ganzen Tag lang nicht ausgeschlossen. Es ist also unbeständig und schwül. Die Werte erreichen bis zu 34 Grad. 15.32 Uhr, der Radio Burgenland Verkehrsservice. Leichte Verzögerungen gibt es im Burgenland in der Eisenstädter Innenstadt. Und Wien, Tangente Richtung Kagran, kurz nach St. Marx, ist die Unfallstelle geräumt, aber es gibt noch Stau zurück bis in die Hansung-Kurve und ein Plus von 20 Minuten. Und 10 Minuten länger dauert es auf der Grünbergstraße stadteinwärts vor einer Baustelle bei der Schönbrunner Brücke.
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0: Wenn es einen Song gibt, der den eigenen Namen besingt, das kann ein Fluch sein oder auch ein Segen. Je nachdem, wie gut die Nummer ist. Aber ich finde, in diesem Fall können sich alle Lukas oder Lukasse schon freuen. Hm? Susanne Weger hat ihn für Sie geschrieben. Weiter mit Ihren Lieblingshits.
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Genau, manchmal hilft es einfach nur zu sagen, so ist das Leben. 3 Minuten Akzeptanztraining von Frank Sinatra. That's life. Ja, mit guter Musik geht alles leichter.

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1: Mit Rosanna Zara am Mikrofon. Die Landwirtschaft hat aktuell mit extremer Trockenheit zu kämpfen. Im Vorjahr lief es für viele Bäuerinnen und Bauern dagegen gut. Da gab es laut Statistik Austria im Durchschnitt deutliche Steigerungen bei Einkommen und Gewinnen, berichtet Maria Kern.
2: Im Vorjahr waren die Witterungsbedingungen für die Landwirtschaft wesentlich besser als heuer. Das hat zu guten Ernten bei Getreide, Obst und Ölsaaten geführt. Und bei tierischen Produkten wie Milch, Eier und Rindfleisch konnten relativ gute Preise erzielt werden. All das hat in Summe zu höheren Einkommen in der Landwirtschaft geführt. Manche hatten dennoch zu kämpfen, etwa Schweinebauern, weil es ein Überangebot am Markt gab, sagt Hermine Mitter, Agrarökonomin an der Uni Graz.
3: Insbesondere Spanien hat sehr ausgebaut über die letzten Jahre in der Schweineproduktion.
2: Das heurige Jahr dürfte laut der Expertin für viele Landwirtinnen und Landwirte schwieriger werden, weil die Trockenheit zu Ernteeinbußen führt und weil auch die Preise für Düngemittel deutlich gestiegen sind.
1: In Großbritannien hat sich Keir Starmer der letzten Fragestunde im Parlament als Premierminister gestellt. Dies sei das Ende seines politischen Weges, so Starmer. Er übergebe das Land in einem besseren Zustand. Aller Voraussicht nach wird Starmer diesen Freitag von Andy Burnham als Vorsitzender der regierenden Labour-Partei abgelöst. Am Montag folgt dann die Übergabe des Amts des Regierungschefs. In der Demokratischen Republik Kongo steigt die Zahl der bestätigten Ebola-Erkrankungen auf mehr als 2000. Die Situation ist auch für Hilfsorganisationen wie Ärzte ohne Grenzen herausfordernd. Hauptproblem ist die hohe Ansteckungsgefahr. Darauf müssen auch die Einsatzkräfte in einem eigens eingerichteten Trainingszentrum vorbereitet werden. Raphael Grabscher berichtet.
4: Ein riesiges weißes Zelt, umgeben von orangefarbenen Zäunen. So beschreibt Laura Leiser, die internationale Generalsekretärin von Ärzte ohne Grenzen, das Ebola-Simulationszentrum in der Nähe der kenianischen Hauptstadt Nairobi. Gelehrt wird dort alles, was für den Einsatz in der Demokratischen Republik Kongo gebraucht wird.
5: Einerseits wirklich das korrekte Anlegen der Schutzausrüstung, das sehr, sehr komplex ist und sehr wichtig, auch für den eigenen Schutz und auch das Ausziehen, aber natürlich auch zu verstehen, wie so ein Ebola-Zentrum aufgebaut ist.
4: Die Schutzanzüge sind nötig, weil sich Ebola über den direkten Kontakt mit Körperflüssigkeiten überträgt. Auch Todesfälle außerhalb der Behandlungszentren sind deshalb zurzeit ein großes Problem im Kongo. Denn ohne entsprechenden Schutz können sich auch die Angehörigen leicht anstecken und die Fallzahlen weiter in die Höhe treiben.
1: In Wien hat ein E-Scooter-Fahrer in der Nacht betrunken einen Polizisten niedergefahren. Der 26-Jährige hatte 1,6 Promille Intus und war mit fast 60 km/h unterwegs. Er wurde durch den Aufprall schwer verletzt. Auch der Polizist musste im Krankenhaus behandelt werden. Das waren die Nachrichten mit Rosanna Zara. Das Wetter.
6: Im Großteil Österreichs scheint auch in den nächsten Stunden zeitweise die Sonne. Dazwischen gibt es stellenweise Regenschauer und Gewitter, etwa im Waldviertel, im Mittelburgenland oder im Großraum Graz. Nur noch wenig Sonne und einige Schauer und Gewitter gibt es in Vorarlberg, vor allem aber in Nordtirol und später auch im Südwesten. 33 Grad hat es wieder einmal in Ferlach, 19 in Imst. Morgen weiterhin schwül, dazu heiß mit 26 bis 34 Grad. Außerdem teils sonnig, teils bewölkt mit ein paar Schauern und Gewittern. So viel zum Wetter mit Jörg Stibor.
7: 16.03 Uhr, der Radio Burgenland Verkehrsservice. Im Burgenland gibt es leichte Verzögerungen in der Eisenstädter Innenstadt. In Wien dauert es länger auf der Tangente Richtung Kagran. Zwischen Hansungkurve und Knoten Kaisermühlen gibt es Stau im Nachmittagsverkehr und ein Plus von 30 Minuten. Eine Viertelstunde länger dauert es auf der Tangente Richtung Graz zwischen Stadlau und dem Knoten Prater. Und 10 Minuten Zeitverlust haben Sie auf der Grünbergstraße stadteinwärts vor einer Baustelle bei der Schönbrunner Brücke.
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7: Und die Nummer ist für alle, die sich in den letzten Tagen den ersten Sonnenbrand des Jahres geholt haben. Autsch, ja, Lady in Red. Na, da hilft nur After Sun Lotion. Einschmieren, einschmieren. Das Motto zu Chris de Burgh oder auch zu Roy Orbison. Der eröffnet jetzt einmal den Musikmix. Mein Name ist Julia Paus. Einen schönen Mittwoch wünsche ich.

0: Beep Beep von den Beatles zu Bob-Bom. Ein Name wie ein Paukenschlag. So heißt der junge Hendrik mit Familiennamen. Hendrik Bob-Bom. Eines Tages geht er in ein Geschäft und begegnet dort seinem 20 Jahre älteren Ich. Darum geht's im neuen Roman Bob-Bom der Marzerin Johanna Seebauer. Judith Hoffmann hat den neuen Roman gelesen.
1: Der etwas tollpatschige, naive Mann, Ende 20, begegnet eines Abends plötzlich seinem um 20 Jahre älteren Ich.
2: Es war wirklich am Anfang für mich die Frage, wie würde man sich verhalten, wenn man sich selbst treffen würde? Wie wäre das? Weil wir alle tragen ja in jeder Beziehung, die wir haben, in jeder Begegnung, die wir haben, Masken in gewisser Form. Und wie wäre das aber, wenn wir jemanden gegenüber sitzen würden, vor dem man nichts verstecken kann?
1: Und so setzte sie das bekannte literarische Doppelgängermotiv in eine Gegenwart zwischen Selbstoptimierung und ChatGPT.
2: Also ich glaube, das ständige um sich selbst kreisen, sich selbst auf Social Media darstellen, das ist ja auch etwas, was man in dieser Generation häufig beobachtet und in gewisser Weise die Obsession mit seinem Doppelgänger, das ist ja genau das, ne? Die Obsession mit sich selbst.
1: Seebauer sorgte 2023 mit ihrem Debütroman Ninchhof für Begeisterung. Im Jahr darauf gewann sie beim Bachmann-Preis mit dem Text Das Gurkerl den Publikums- und Dreisat-Preis. Im Mai ist der Text als Buch erschienen, was alle drei verbindet.
2: Für mich stand bei allen irgendwie zu Beginn ein absurder Gedanke. Und erstaunlicherweise steckt hinter absurden Fragen oft dann eine Batterie an philosophischen Gedanken und Fragen, die man sich stellen kann.
1: Es wirkt, als erzähle Seebauer all das im vergnügten, selbstironischen Hopserlauf mit schwingenden Armen und treibender Vorwärtskraft, hinter der sich erst allmählich die vielen fundamentalen Gedanken und Reflexionen und eine unvorhersehbare Wendung offenbaren.

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0: If you can't give me love, Susi Quattro. Für ihren Mittwochnachmittag. Es ist genau 16:30.
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2: Mit Andreas Berger. Ein Jahr nach einer sogenannten Home Invasion in Oberleusdorf im Bezirk Oberpullendorf wurden jetzt drei Tatverdächtige verhaftet. Die Männer haben am 5. Juni des Vorjahres einen 88-jährigen Mann in seinem Wohnhaus attackiert und beraubt. Die Details dazu von Thomas Brunner.
3: Es klingt nach einem Film, war aber Realität. Ein 88-jähriger Mann wird im Juni des Vorjahres in seinem eigenen Haus gefesselt und geknebelt. Als Getränkehändler ausgegeben, verschaffen sich zwei Männer Zugang ins Haus. Jetzt ist es der Polizei gelungen, die mutmaßlichen Täter auszuforschen. Drei Rumänen im Alter von 37, 45 und 55. Der Älteste soll das Tatfahrzeug gelenkt haben, während die beiden anderen den Hausbesitzer attackiert und bestohlen haben. Die Beute fällt gering aus, nur etwas mehr als 100 Euro. Die Polizei ermittelt intensiv und es gelingt, den Lenker eines verdächtigen Fahrzeuges auszuforschen. Vor kurzem wurden die drei tatverdächtigen Männer in Tschechien verhaftet.
2: Die SPÖ Burgenland fordert gemeinsam mit der Mietervereinigung für Niederösterreich und Burgenland eine Änderung des Wohnungsgemeinnützigkeitsgesetzes. Klubobmann Roland Fürst und Geschäftsführer Martin Peterl, er ist auch SPÖ-Bundesrat, fordern etwa die Abschaffung von Anlegerwohnungen und wollen Banken und Versicherungen als Eigentümer von Wohnbaugesellschaften zurückdrängen. Und Mieterinnen und Mieter von Genossenschaftswohnungen sollen künftig auch von der Mietpreisbremse profitieren, sagt Fürst.
4: 70% der Menschen, die in Burgenland in Miete wohnen, in Wohnungen, wohnen im Genossenschaftsbereich, also im gemeinnützigen Wohnbau. Diese Mietergruppe ist nämlich vollständig von einer Mietpreisbremse ausgenommen und das geht nicht. Da wollen wir von der Bundesregierung haben, dass hier auch diese Mieter und Mieterinnen im gemeinnützigen Wohnbau von dieser Mietpreisbremse profitieren.
2: So der SPÖ-Klubobmann Roland Fürst. Ein entsprechender Entschließungsantrag soll im Herbst im Landtag eingebracht werden. Zum Sport. Nach Materialproblemen gestern zum Auftakt macht Kitesurf-Olympiasieger Valentin Pontus vor Long Beach in Kalifornien heute 9 Plätze gut. Christopher Iwanschitz aus der Sportredaktion. Damit hält der 25-Jährige vom Yachtclub Bodersdorf die Chance auf die Medal Series bei dieser Olympiatestregatta am Leben.
5: Ja, dort, wo es in 2 Jahren, 2028, dann um Olympiamedaillen geht, geht es jetzt einmal für Valentin Pontus darum, sich für die Top 10 bei dieser Olympiatestregatta zu qualifizieren. Bei den 6 Wettfahrten heute vor Los Angeles liegt er immer in den Top 15, verbessert sich um 9 Plätze. Die Materialprobleme von gestern sind also im Griff. Morgen heißt es aber noch einmal eine Schippe drauflegen.
6: Leider habe ich trotzdem noch immer nicht das wirkliche Glück auf meiner Seite. Habe in fast jedem Rennen entweder ein Plastik oder ein Seegras auf einem Foil Cup und dadurch ja nicht das Maximale rausholen können. Der Speed ist da.
5: Und qualifiziert sich Pontus für die Medal Series, dann ist wieder alles möglich.
6: Für die Top 10 wird morgen heißen, sehr konstant fahren. Hoffentlich ein paar Top 5 Ergebnisse, um einfach die Punkte runter zu drücken. Und dann ist das ganze Spiel offen und wir können immer noch alles gewinnen.
5: 18 Punkte muss der Kitesurf-Olympiasieger von 2024 aufholen, um weiter im Rennen zu bleiben.
2: Und damit zum Wetter.
0: In den nächsten Stunden kann es im Süden noch vereinzelt gewittern. Sonst verlaufen Abend und Nacht aber ruhig und meist trocken. Die Werte sinken auf 21 bis 15 Grad. Wir messen jetzt noch 29 Grad in Mörbisch, 28 in Neckenmarkt und 29 Grad in Königsdorf. Zeitweise Sonnenschein gibt es dann am morgigen Donnerstag. Es ziehen aber auch immer wieder Wolken inklusive Regenschauer und Gewitter durch. Es ist schwül bei Höchstwerten zwischen 28 und 34 Grad. 16.34 Uhr, der Radio Burgenland Verkehrsservice. Stau momentan in der Eisenstädter Innenstadt bzw. bei den Stadtein- und Ausfahrten. Und in Wien planen Sie 30 Minuten mehr Fahrzeit ein. Auf der Tangente Richtung Kagran, zwischen Hansungkurve und dem Knoten Kaisermühlen. Eine Viertelstunde länger dauert es. Auf der Tangente Richtung Graz, zwischen Stadlau und dem Knoten Prater. Und ein Plus von 10 Minuten haben Sie auf der Grünbergstraße statt einwärts vor einer Baustelle bei der Schönbrunner Brücke.
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0: Sie gehören wohl zu den Heldinnen und Helden des Sommers. Unsere Bäuerinnen und Bauern. Ohne die geht nichts. Radio Burgenland ist da am Mittwochnachmittag. Während wohl die meisten von uns bei Hitze lieber den Schatten suchen, arbeiten Sie in der prallen Sonne am Feld. Und das oft den ganzen Tag. Irina Wittmann.
1: Ja, mit der Klimaanlage funktioniert es relativ gut. Wichtig ist, dass wir es jeden Tag reinigen, weil wenn der einmal einen Geist aufgibt, dann schaut es bei 38 Grad Außentemperatur schlecht aus.
2: Trotz der Abkühlmöglichkeiten bleibt die Arbeit natürlich anspruchsvoll. Die Erntearbeiten laufen auf Hochtouren.
1: Wir sind in Deutschkreuz mit der Getreideernte schon relativ weit. Die Temperaturen waren für das eigentlich sehr vorteilhaft. Der Mähdrescher hat jeden Tag fahren können, natürlich auch mit Klimaanlage. Und wir arbeiten mit der Natur, muss man sich an die Gegebenheiten anpassen.
2: Und wenn man dann so viele Stunden allein in der Fahrerkabine verbringt, dann braucht es auch gute Unterhaltung.
1: Da ist der Radio Burgenland immer passend. Wenn es eine super Scheibe auflegt, dann geht die Arbeit nochmal so schnell und nochmal so leicht.
0: Ja, machen wir doch gern. Grüße gehen raus an alle fleißigen Bäuerinnen und Bauern.
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Radio Burgenland ist da in den Sommerferien, in der Urlaubszeit. Zeit, in der man auch wieder viele Geschenke kriegt. Urlaubssouvenirs. Und sagen wir uns ehrlich, wenn die Pinnwand eigentlich schon übergeht vor lauter Magneten und das x-te Flascherl Likör im Keller steht, das man noch immer nicht geschafft hat aufzumachen, ist man trotzdem dankbar. Immerhin, an uns wurde gedacht. Das ist doch süß. Lehmer macht dasselbe. Lässt uns seine Nummer da. Viel Spaß mit Souvenir.

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4: Herzlich willkommen zum Journal um 5, das sind die Themen. EU und Ukraine schließen Drohnendeal. FPÖ beschäftigt Ex-Rosenkranz-Mitarbeiter trotz Schuldspruch wegen Wiederbetätigung erneut. Und Argentinien oder England, wer schafft nach Spanien den Einzug ins WM-Finale? Am Mikrofon begrüßt sie Rosanna Zara. Die EU und die Ukraine werden gemeinsam Drohnen bauen und entwickeln. Dafür will die EU-Kommission 300 Millionen Euro in die Hand nehmen. Ein entsprechendes Abkommen hat EU-Kommissionspräsidentin von der Leyen zu Mittag in Kiew unterzeichnet. ORF-Korrespondent Tim Kupal berichtet über den Besuch in der Ukraine.
5: Ursula von der Leyen. Es gehe darum, Stärken miteinander zu verbinden, so die EU-Kommissionspräsidentin. Die Erfindungskraft der Ukraine und die industriellen Fähigkeiten der EU. Deswegen sei sie froh, die neue EU-Ukraine-Verteidigungspartnerschaft zu starten, so Ursula von der Leyen.
6: I'm delighted to launch together with you, Volodymyr, a new EU-Ukraine Defense Industrial Partnership.
5: Der ukrainische Verteidigungsminister bestätigt am Nachmittag die Eckpunkte des Abkommens. Knapp 300 Millionen Euro sollen aus Brüssel kommen, um in der Ukraine Drohnenfabriken zu bauen und die notwendige Forschung und Entwicklung voranzutreiben. Neben der EU-Kommissionspräsidentin sind mehrere südosteuropäische Staatschefs der Einladung nach Kiew gefolgt, etwa Rumäniens Präsident Nicu Jordan oder der slowenische Regierungschef Janez Janša.
4: Die US-Armee hat erneut den Iran attackiert. Die Angriffswelle hat laut dem zuständigen Regionalkommando 90 Minuten gedauert und hatte das Ziel, die Fähigkeit des Iran, die Handelsschifffahrt in der Straße von Hormuz anzugreifen. US-Präsident Trump hat heute auch mit Angriffen auf die zivile Infrastruktur gedroht, wenn es nicht bald eine diplomatische Lösung gibt. Wieder gibt es Kritik an Mitarbeitern und parteinahen Personen der FPÖ. Wie heute bekannt wurde, ist René Schimanek jetzt beim Freiheitlichen Bildungsinstitut angestellt, obwohl der Ex-Büroleiter von Nationalratspräsident Walter Rosenkranz ja wegen Wiederbetätigung verurteilt wurde. Und es gibt auch Vorwürfe gegen einen anderen mutmaßlichen FPÖ-Mitarbeiter, berichtet Viktoria Waldegger.
7: Ein Job bei der FPÖ-Parteiakademie trotz rechtskräftigen Schuldspruches. Wie der Standard berichtet, arbeitet René Schimanek beim Freiheitlichen Bildungsinstitut. Dort wurde das bestätigt. Im März wurde Schimanek wegen nationalsozialistischer Wiederbetätigung zu einem Jahr bedingter Haft verurteilt. Seinen Job als Büroleiter von Nationalratspräsident Rosenkranz hatte er schon zuvor zurückgelegt. Vorwürfe gibt es auch gegenüber einem anderen mutmaßlichen FPÖ-Mitarbeiter. Der Mann soll eine Kunstinstallation eines jüdischen Künstlers beim Lueger-Denkmal in Wien zerstört haben. Er sei kein parlamentarischer Mitarbeiter, heißt es aus der FPÖ. Zu anderen Beschäftigungsverhältnissen wollte die Partei nichts sagen. ÖVP, SPÖ und Grüne kritisieren das heute scharf. Sie sehen eine fehlende Distanzierung der FPÖ zum rechtsextremen Rand.
4: Ab nächstem Jahr gibt es österreichweit einheitliche Verkehrsstrafen. Damit wird auch die Strafhöhe angepasst. Die Strafen werden durchschnittlich um 50% erhöht. Das Abstellen im Halte- oder Parkverbot kostet etwa künftig 60 Euro. Zur Fußball-WM. In 4 Stunden beginnt das zweite Halbfinale. Spanien hat den Einzug gestern ja schon geschafft. Heute trifft Titelverteidiger Argentinien in einem mit Hochspannung erwarteten Spiel auf England. Christoph Ott.
8: Mit dem 6. Aufeinandertreffen bekommt die große Rivalität zwischen Argentinien und England ein neues Kapitel, denn seit Jahrzehnten ist das Duell meist mehr als nur ein Fußballspiel. Neben dem Konflikt um die Falklandinseln in den 80ern gab es auch einige sportliche Aufreger, wie zum Beispiel Maradonas Hand Gottes. Dennoch betont Argentiniens Teamchef Lionel Scaloni. Natürlich erinnern wir uns, aber es ist eben ein Fußballspiel und wir müssen das klar trennen. Auch Englands Teamchef Thomas Tuchel meint, es ist nur ein Fußballspiel, sagt aber vor dem Match dennoch. Es ist eine große Rivalität zwischen zwei großen Fußballnationen. Wir erwarten ein intensives Spiel, wir erwarten ein emotionales Spiel. Ich erwarte ein Spiel mit viel Wendungen, alles andere würde mich überraschen. England träumt vom ersten Finale und dem ersten Titel seit 60 Jahren, während Argentinien die Titelverteidigung anstrebt. Also definitiv viel Spannung drin im heutigen zweiten Halbfinale.
4: Und Anpfiff ist um 21 Uhr. Das war das Journal um 5 mit Rosanna Zara. Das Wetter.
9: Im Großteil Österreichs geht der Nachmittag überwiegend sonnig zu Ende. Da und dort bilden sich aber Regenschauer und Gewitter, derzeit etwa im Waldviertel, im Südburgenland oder in der südlichen Steiermark. Häufiger sind Schauer und Gewitter in Vorarlberg und Tirol. Morgen bleibt es schwül und sehr warm bzw. heiß mit 26 bis 34 Grad. Zunächst gibt es vor allem im Osten und Südosten ein paar Regenschauer und Gewitter. Sie klingen aber rasch ab und dann überwiegt der Sonnenschein. Am Nachmittag können sich mancherorts wieder Regenschauer und Gewitter bilden. So viel zum Wetter mit Jörg Stibor.
10: 5:05, der Radio Burgenland Verkehrsservice. Stau momentan im Burgenland auf der A3 und in weiterer Folge auf der B16 Richtung Schopron und in der Eisenstädter Innenstadt bzw. bei den Stadtein- und Ausfahrten. Wien. Tangente Richtung Kagran zwischen Hansumkurve und dem Knoten Kaisermühlen gibt es Stau im Nachmittagsverkehr und ein Plus von einer halben Stunde. Tangente Richtung Kagran kurz nach dem Absbergtunnel. Hier bitte Vorsicht, ein defektes Auto blockiert die linke Fahrspur. S2 Wiener Nordrand-Schnellstraße Richtung Gänserndorf zwischen Gewerbepark Stadlau und Hirschstetten. Hier ist ein Unfall passiert, der rechte Fahrstreifen ist gesperrt. Auf der Grünbergstraße stadteinwärts dauert es außerdem 10 Minuten länger wegen einer Baustelle bei der Schönbrunner Brücke und eine Viertelstunde Zeitverlust haben Sie auf der Tangente Richtung Graz zwischen Stadlau und dem Knoten Prater und auf der A4 der Ostautobahn stadteinwärts abschwächert. Und geblitzt wird in Wien in der Westeinfahrt beim Umspannwerk.
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10: Und jetzt mit Soul Sister und The Way to Your Heart. Schönen Feierabend wünsche ich.

0: auf Radio Burgenland am Mittwochnachmittag. Und ein Jahr nach einer sogenannten Home Invasion in Oberleusdorf sind nun 3 Tatverdächtige verhaftet worden. Ein Thema in Burgenland heute bei Raffaella Pint.
1: Ja, die Männer sollen im Juni des Vorjahres einen 88-jährigen Mann in seinem Wohnhaus ausgeraubt haben. Der Mann hatte eigentlich auf seinen Getränkehändler gewartet. Es hat dann an der Tür geläutet und 2 Männer sind in sein Haus gestürmt. Sie haben ihn an einen Sessel gefesselt, geknebelt und dabei leicht verletzt. Gefunden wurde er schließlich vom Getränkehändler. Die Festnahmen erfolgten in Tschechien. Laut Polizei sind alle 3 Verdächtigen rumänische Staatsangehörige. Und ein weiteres Thema bei uns mit heute nimmt der burgenländische Festivalsommer weiter Fahrt auf. Im Steinbruch St. Margareten wird heute die Premiere von Puccinis Oper Tosca gefeiert. Da sind wir natürlich mit der Kamera dabei.
0: Und die Bilder sehen wir dann am Abend in Burgenland heute um 19 Uhr in ORF 2.

0: Schöne Nummer. Von Dean Martin. Es ist 5:30.
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2: Mit Andreas Berger. Der Wasserstand in den heimischen Bechern und Flüssen ist besorgniserregend tief. Die Ursachen sind die lange Trockenheit und die Hitze. Um die Lage zu entschärfen, empfehlen Experten weitere Renaturierungsmaßnahmen. Norbert Lehner mit den Einzelheiten.
3: Fast alle Bäche und Flüsse im Burgenland liegen derzeit unter dem behördlich definierten Grenzwert für Niedrigwasser. Die Rabnitz etwa führt in diesen Tagen um 85% weniger Wasser als im Durchschnitt. Die Lage sei alarmierend, sagt Alex Papayanopoulos von der Wasserwirtschaft des Landes Burgenland. Es leiden die Ufervegetation, die Pflanzen im Wasser und die Fische. Der Experte empfiehlt weitere Renaturierungsmaßnahmen. Die vor Jahrzehnten vorgenommene Begradigung vieler Bäche sollte korrigiert werden. Ziel sei es, das Wasser möglichst lange im Gebiet zu halten, sagt Papayanopoulos.
4: Sprich, durch Renaturierungen die Gewässer wieder naturnah gestalten, naturnahe Strukturen schaffen, wie zum Beispiel einen gewohnten Gewässerverlauf, Auen, Altarme. Weil derartige Strukturen, wenn denn Wasser da ist nach Starkniederschlägen, das Abflussgeschehen entschleunigen können.
3: Der Experte befürchtet, dass lange Perioden der Trockenheit immer öfters auftreten werden. Für den Fischbestand in manchen Bächen wäre das fatal.
2: Eine Reportage dazu sehen Sie heute Abend in Burgenland heute um 19 Uhr auf ORF 2, inklusive einem Studiogespräch mit Christian Zeiler, dem Hauptreferatsleiter im Land für das Thema Wasserwirtschaft. Zum Sport. Bei einem top besetzten Leichtathletik-Meeting in Budapest sichert sich gestern ein weiterer Burgenländer das Ticket für die Europameisterschaft in Birmingham im August. Rafael Palic läuft in Ungarn über die 1500 Meter, die zweitschnellste Zeit seiner Laufbahn, Christopher Iwanschitz.
5: Nur bei seinem österreichischen Rekord im Vorjahr ist Rafael Palic über die 1500 Meter noch schneller unterwegs. Gestern in Budapest wird er 11. als viertbester Europäer mit einer Zeit von 3:33:41. Knackt der 36-jährige Ogauer das direkte EM-Limit und kann jetzt offiziell für die Europameisterschaft in Birmingham planen.
6: Das Beste, was mir passieren hat, Kinder, es ist einfach deswegen so eine günstige Situation für mich jetzt, dass ich mich wirklich einen Monat lang super auf die EM vorbereiten kann in Birmingham. Hätte es nämlich verpasst, wäre es so gewesen, dass ich die nächsten ein, zwei Wochen unter Umständen noch weitere Wettkämpfe laufen hätte müssen.
5: Palic wird also bei der EM ab 10. August am Start sein, sowie auch 800-Meter-Läuferin Caroline Bredlinger aus Trausdorf und Niklas Stromer-Dangl. Der Neufelder bestätigt gestern in Ungarn seine gute Form im Vorprogramm des Meetings. In Budapest gewinnt er seinen Lauf und verpasst über die 400-Meter-Hürden seine persönliche Bestzeit nur um eine lächerliche Hundertstel Sekunde.
2: Und damit zum Wetter.
0: Zunächst kann es speziell im Südburgenland noch vereinzelt gewittern. Sonst verlaufen Abend und Nacht aber ruhig und meist trocken. Die Werte liegen zwischen 15 und 21 Grad. Wir messen jetzt noch 27 Grad in Oberwart, 28 in Großmarersdorf und 29 Grad in Gols. Unbeständig ist es dann am morgigen Donnerstag. Es gibt zwar Sonne, aber auch einige Wolken, die Regenschauer und Gewitter mit im Gepäck haben. Es wird wieder schwül, bei Werten zwischen 28 und teilweise sogar 34 Grad. 17.33 Uhr, der Radio Burgenland Verkehrsservice. Stau im Burgenland, in der Eisenstädter Innenstadt bzw. bei den Stadtein- und Ausfahrten gibt es Verzögerungen. Und auf der B16 Richtung Schopron. Wien, S2 Wiener Nordrand Schnellstraße Richtung Gänserndorf zwischen Gewerbepark Stadlau und Tierstetten ist ein Unfall passiert, der rechte Fahrstreifen ist deshalb gesperrt. Tangente Richtung Kagran zwischen Hansungkurve und dem Knoten Kaisermühlen gibt es Stau und eine Stunde mehr Fahrzeit. 15 Minuten länger dauert es hingegen auf der Tangente Richtung Graz, zwischen Stadlau und dem Knoten Prater. Stau auch auf der A4 der Ostautobahn stadteinwärts ab Schwechat und auf der Grünbergstraße stadteinwärts. Hier brauchen Sie vor einer Baustelle bei der Schönbrunner Brücke 10 Minuten länger. Und geblitzt wird in Wien in der Westeinfahrt beim Umspannwerk.
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0: Mineralwasserflasche aufmachen, Marmeladenglas aufschrauben. Das sind Tätigkeiten aus dem Alltag, die für viele selbstverständlich sind, die mit der Zeit aber immer schwerer fallen. Radio Burgenland ist da am Mittwochnachmittag. Bereits ab 40 baut nämlich die Hand- und Fingermuskulatur langsam ab. Es gibt einen Alltagsgegenstand, mit dem man die super trainieren kann, sagt Physiotherapeutin Christiane Hofer-Marbet aus Horizon.
1: Zu einem optimalen Ganzkörpertraining gehört auch zum Beispiel das Pressen mit einer strengen Wäscheklammer. Die Bewegungen sollten dabei langsam und kontrolliert durchgeführt werden. Das Zusammenpressen gehört ebenso dazu wie das Öffnen.
0: Um gezielte Muskeln anzusprechen, drücken Sie die Klammer am besten mit verschiedenen Fingern zusammen. Und wenn wir schon beim Wäscheaufhängen sind, können wir doch gleich noch andere Muskeln trainieren.
1: Damit auch die Unterarmmuskulatur trainiert wird, empfiehlt sich neben dem Wäscheklammerdrücken auch das Heben und Senken des vollen Korbs. Die Oberarme bleiben dabei statisch und die Handgelenke werden leicht gebeugt.
0: Des vollen nassen Korbs, damit er auch ja schön schwer ist. Wer gerade erst anfängt, macht am besten 10 Einheiten pro Fingerübung und 10 Mal Wäschekorb heben. Mit der Zeit steigert man einfach die Anzahl. Also Wäscheklammer, Korb als Fitnessgerät, der Beweis, dass Bewegung und Training nicht kompliziert sein müssen.

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1: Am Mikrofon begrüßt sie Cornelia Krebs. Trotz des vor 3,5 Wochen zwischen den USA und dem Iran vereinbarten Waffenstillstands gibt es täglich Angriffe, sowohl der USA als auch des Irans. Seit gestern blockieren die USA auch wieder alle iranischen Häfen. Und heute hat der Iran gedroht, neben der Straße von Hormus zusätzliche Handelsrouten zu unterbinden. Christian Lininger.
2: Entweder alle sollen Öl und Gas exportieren dürfen oder niemand. Mit diesen Worten reagieren die iranischen Revolutionsgarden darauf, dass die US-Marine seit gestern wieder die iranischen Häfen blockiert und der Iran somit nichts mehr auf dem Seeweg ausführen kann. Als Antwort droht Teheran nun, nicht nur die Sperre der Straße von Hormus fortzusetzen, sondern auch andere Handelsrouten zu unterbinden. Welche das sein könnten, lässt der Iran offen. Denkbar scheint aber die Unterbrechung der Zufahrt ins Rote Meer und damit weiter in den Suezkanal. Neben dem Handelskrieg eskaliert aber auch der militärische. Nach 4 Nächten mit Bombenangriffen haben die USA heute erstmals seit langem auch bei Tag iranische Ziele an der Küste ins Visier genommen. Und Präsident Trump droht, noch weiter zu gehen, nämlich die iranischen Kraftwerke und Brücken zu zerstören, sollte Teheran bis nächste Woche nicht wieder verhandeln wollen.
1: Die EU-Staaten haben den Schutzstatus für Geflüchtete aus der Ukraine bis März 2028 verlängert. Künftige Antragsteller müssen jedoch nachweisen, dass sie ihren Militärdienst in der Ukraine geleistet haben. Diese Einschränkung gilt nur für Neuanträge. Wer schon in der EU Schutz hat, muss den Militärdienst nicht nachweisen. Im Ötztal in Tirol läuft eine groß angelegte Suche nach einer Polizeischülerin. Die Frau ist zu Mittag bei einer Alpinübung in einen Wasserfall gestürzt. Die Polizeischülerin hatte offenbar versucht, beim Klettersteig Stulbenfall den Wasserfall auf einer Seilbrücke zu überqueren. Clemens Pick wird im kommenden Jahr der neue ORF-Generaldirektor. Das hat der ORF-Stiftungsrat Anfang Juni mehrheitlich beschlossen. Die FPÖ will dagegen jetzt, wie angekündigt, mit einer Popularbeschwerde bei der Com Austria vorgehen und sammelt dafür Unterschriften. Der Stiftungsrat weist die Vorwürfe des Postenschachers zurück. Viktoria Waldhäusl.
3: Das Auswahlverfahren für die Bestellung des neuen ORF-Generaldirektors sei laut FPÖ weder transparent noch objektiv gewesen und der designierte ORF-Chef Clemens Pick sei für den Posten auch gar nicht qualifiziert, weil er keine relevante Radio- und Fernseherfahrung habe. FPÖ-Generalsekretär und Mediensprecher Christian Hafenecker.
4: Man hat sozusagen nur ein Scheinverfahren geführt, weil man ja ohnehin schon vorher gewusst hat, wer es schlussendlich werden soll.
3: Picks Bestellung sei auf Wunsch der ÖVP erfolgt, daher will die FPÖ nächste Woche eine Popularbeschwerde bei der Com Austria einbringen. Mindestens 120 Unterstützungserklärungen braucht sie dazu. ORF-Stiftungsratsvorsitzender Heinz Lederer weist die Vorwürfe zurück. Das Verfahren sei rechtskonform gewesen, unter Beiziehung internationaler Experten und mit einer hohen Zahl an Bewerberinnen und Bewerbern.
1: Das waren die Nachrichten mit Cornelia Krebs. Zum Wetter.
5: Ein paar Regenschauer oder teils heftige Gewitter ziehen jetzt am Abend und in der kommenden Nacht von Deutschland her über Österreich, jetzt etwa in Tirol sowie im Mühl- und Waldviertel und in Teilen der Steiermark. Auch morgen am Donnerstag gehen ein paar Schauer und Gewitter nieder, speziell am Nachmittag. Davor und danach scheint in den meisten Regionen die Sonne, damit erreichen die Temperaturen 26 bis 34 Grad. In 2000 Meter Höhe hat es morgen um 17 Grad. Außerdem ist es zum Teil sehr schwül und nur schwach windig. So viel zum Wetter von Georg Brack.
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1: Am Mikrofon Julia Wötzinger. Soldaten aus den USA haben gestern wieder viele militärische Ziele im Iran angegriffen. Die Ziele waren in der Nähe von der Straße von Hormus. Gleichzeitig haben die USA iranische Häfen gesperrt. Kriegsschiffe aus den USA blockieren jetzt diese iranischen Häfen. Deshalb haben iranische Soldaten einen US-Militärstandort angegriffen. Der Militärstandort ist im arabischen Land Jordanien. Jordanien und die USA sind Verbündete. Der Präsident von den USA ist Donald Trump. Donald Trump hat dem Iran gedroht. Soldaten sollen nächste Woche Brücken und Kraftwerke zerstören, sagt er. In Zukunft werden weniger Menschen in der Europäischen Union leben. Das haben Wissenschaftler gesagt. Die Wissenschaftler arbeiten am Zentrum für Wissenschaft in der EU. Sie sagen, bis zum Jahr 2029 steigt die Zahl der Menschen in der EU noch. Dann wird sie langsam sinken. Die Wissenschaftler sagen auch, die Menschen in der EU werden immer älter. Immer mehr Menschen werden 65 Jahre oder älter sein. Das wird eine Herausforderung, denn dadurch wird es auch mehr Menschen geben, die Pflege brauchen. Seit Mitternacht gibt es keine Grenzkontrollen mehr zwischen dem Land Spanien und Gibraltar. Gibraltar ist eine Halbinsel im Süden von Spanien. Gibraltar gehört zum Land Großbritannien. Auch der Grenzzaun zwischen Spanien und Gibraltar soll abgebaut werden. Den langen Grenzzaun gibt es seit dem Jahr 1908. In Österreich ist es derzeit sehr trocken, denn es ist sehr heiß und in letzter Zeit hat es zu wenig geregnet. Manche Bauern sagen, auf Almen und Wiesen wächst zu wenig Gras. Eine Alm ist eine Wiese in den Bergen. Im Sommer bringen Bauern dort ihre Schafe und Kühe hin. In den Bergen gibt es normalerweise viel frisches Gras für die Tiere zum Fressen. Durch die Trockenheit aber haben die Bauern zu wenig Futter für ihre Tiere. Das waren Nachrichten in einfacher Sprache. Redaktion Anna Kirchgatterer und Lorenz Lohr.
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2: Am Mikrofon begrüßt sie Cornelia Krebs. Nach den schweren Vorwürfen gegen den Leiter des Wiener Marktamtes, Andreas Kutheil, untersucht nun die interne Revision der Magistratsdirektion die Anschuldigungen. Der Falter hat in der aktuellen Ausgabe ja berichtet, zahlreiche Mitarbeiter und Mitarbeiterinnen des Marktamts würden Kutheil vorwerfen, er habe ein Klima der Angst, Einschüchterung und Demütigung geschaffen. Bereits vor Monaten wurden Vorfälle den zuständigen Stellen gemeldet. Passiert ist bisher aber offenbar nichts. Werner Trinker informiert.
3: Audiomitschnitte, Mailverkehr und niedergeschriebene Gedächtnisprotokolle sollen die Verfehlungen des Marktamtsdirektors Andreas Kutheil dokumentieren. Es geht um frauenverachtende Witze, homophobe Aussagen, Demütigungen, Kränkungen und sexistische Aussagen. Auf Tonbandmitschnitten ist beispielsweise zu hören, wie Mitarbeiter herabgewürdigt, nachgeäfft und niedergemacht werden. Die Anschuldigungen, über die zuerst die Wochenzeitschrift Falter berichtet hat, betreffen die letzten Jahre. Etwa 20 Bedienstete der Stadt haben sich demnach mit den Vorwürfen bereits vor 4 Monaten an die Personalvertretung und den unabhängigen Bedienstetenschutz der Stadt gewandt. Von Seiten der für Personalfragen zuständigen Magistratsdirektion heißt es, dass die interne Revision derzeit die Hinweise prüfe. Sollten sie sich bestätigen, werde man entsprechende Maßnahmen setzen.
2: Die 27 EU-Staaten haben sich heute erneut nicht auf ihr geplantes 21. Sanktionspaket gegen Russland einigen können, dafür aber den Ölpreisdeckel kurzfristig verlängert. Der Preisdeckel werde bis zum 23. Juli auf dem aktuellen Niveau eingefroren, um ein Ansteigen zu verhindern, hieß es aus Brüssel. In der kommenden Woche soll erneut über das vollständige Sanktionspaket verhandelt werden. Schwere Waldbrände in der kanadischen Provinz Ontario haben dazu geführt, dass die Metropole Toronto derzeit die Stadt mit der schlechtesten Luftqualität weltweit ist. Winde trugen den Rauch der Feuer hunderte Kilometer weit. Die Behörden riefen die Bewohner Torontos auf, nach Möglichkeit in ihren Wohnungen zu bleiben. In den vergangenen Tagen hat sich die Waldbrandsituation in Kanada verschärft. Heute wird im zweiten Halbfinale der Finalgegner von Spanien ermittelt. Dabei kommt es zum Duell zwischen England und Argentinien. Christoph Ott.
4: Es ist das nächste Topspiel zwischen zwei Fußballmächten. 5-mal gab es das Duell auf der größten Fußballbühne schon. Das letzte Mal war 2002. Für Argentiniens Superstar Lionel Messi, der mit seinem Team den WM-Titel verteidigen will, auch ein ganz besonderer Moment. Es ist immer etwas Spezielles, gegen große Nationen zu spielen. Ich habe noch nie gegen England gespielt. Das wird ein besonderes Match. England hingegen steht vor dem ersten Finalentzug seit 60 Jahren und will wie damals endlich wieder den Titel holen. Kapitän Harry Kane kann es kaum erwarten, bis es endlich losgeht. Halbfinale gegen Argentinien, das wird ein ganz besonderes Spiel. Ein hartes Spiel, aber wir sind bereit. Gespielt wird heute in Atlanta. Anpfiff ist um 21 Uhr.
2: Ö3 und ORF 1 berichten live. Und das waren die Nachrichten mit Cornelia Krebs. Zum Wetter.
5: Die kommende Nacht bringt über das Land verteilt ein paar Regenschauer und Gewitter, mitunter kann es auch heftig schütten. Bis morgen in der Früh sinken die Temperaturen auf 22 bis 12 Grad, am mildesten bleibt es im östlichen Flachland. Morgen geht es dann teils heiß und schwül weiter, der Nachmittag bringt 26 bis 32 Grad, dazu überwiegt in den meisten Regionen der Sonnenschein, es ist aber bei weitem nicht ungetrübt. Zunächst gibt es speziell im Osten und Südosten noch ein paar Wolken und Regenschauer, die klingen bald ab, am Nachmittag entstehen dann neuerlich ein paar Schauer oder Gewitter. So viel zum Wetter von Georg Brack.
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1: Am Mikrofon begrüßt sie Cornelia Krebs. Eine 34-jährige Polizeischülerin ist am frühen Abend nach einer stundenlangen Suchaktion tot am Fuße des Stulbenfalls in Umhausen im Tiroler Ötztal gefunden worden. Dies teilte die Exekutive mit. Die junge Frau war im Zuge einer Alpinausbildung beim Stulbenfall-Klettersteig aus unbekannter Ursache abgestürzt. Der Unfall dürfte bei der Überquerung der Seilbrücke über den Wasserfall passiert sein. Nach erheblichen Anlaufschwierigkeiten hat die Koalition in Deutschland Tritt gefasst. Diese Bilanz zieht jedenfalls Kanzler Friedrich Merz heute bei der schon traditionellen Pressekonferenz des deutschen Regierungschefs. Merz resümiert vor der Sommerpause, die Regierung habe viel erreicht, aber noch lange nicht genug. Andreas Jölli berichtet.
2: Langsam funktioniere der deutsche Regierungsmotor. Kanzler Friedrich Merz sieht die Koalition auf gutem Weg, aber noch nicht am Ziel.
3: Die Bilanz ist positiv. Die Bundesregierung hat ihren Rhythmus gefunden, trotz mancher Kritik. Wir haben geliefert.
2: Im Herbst soll die Reform des Pensionssystems finalisiert, die Pflegeversicherung neu geordnet, die Bürokratie weiter abgebaut werden. Damit erhofft sich Friedrich Merz auch Rückenwind für die CDU bei den anstehenden Landtagswahlen, glaubt eine Mandatsmehrheit der AfD zu verhindern. In Sachsen-Anhalt und Mecklenburg-Vorpommern liegt die rechte AfD in den Umfragen weit voran. Der deutsche Kanzler zeigt sich ansatzweise auch etwas selbstkritisch. Der Schwenk bei der Schuldenbremse, vor der Wahl darauf beharren, nach der Wahl lockern, habe geschadet.
3: Ich gebe zu, das ist eine erhebliche auch Belastung meiner persönlichen Glaubwürdigkeit.
2: Eine geplante Reform dieser Schuldenbremse scheint derzeit wenig realistisch, mangels Konsens und ausreichender Unterstützung im Bundestag.
1: Jahrelang hat die Debatte über die aktive Sterbehilfe in Frankreich gedauert. Heute ist das Gesetz in der Nationalversammlung in Paris endgültig verabschiedet worden. In bestimmten Fällen ist die Sterbehilfe nun erlaubt. Gabriele Zanetti.
4: Seit Jahren wird in Frankreich über die aktive Sterbehilfe diskutiert, obwohl sich eine Mehrheit in der Bevölkerung und im Parlament stets dafür aussprach, verzögerte die Regierung von Präsident Emmanuel Macron das Gesetz immer wieder wegen Streitigkeiten über die Voraussetzungen. Heute wurde es endlich verabschiedet.
5: Aujourd'hui, c'est une journée qui est historique.
4: Es sei ein historischer Tag, so eine der vielen Befürworterinnen. Laut Gesetz müssen die Patienten volljährig sein, an einer nicht heilbaren Krankheit im Endstadium leiden, in vollem Bewusstsein um Sterbehilfe bitten und das Medikament selbst einnehmen. Ist das körperlich nicht möglich, kann ein Arzt oder eine Pflegekraft helfen. Kritiker befürchten, dass vor allem ältere und schwerkranke Menschen nun unter Druck gesetzt werden könnten, Sterbehilfe zu verlangen.
1: Nach Frankreichs Niederlage im Halbfinale der Fußball-WM gegen Spanien ist es gestern in zahlreichen Städten zu Gewalt gekommen. In 183 Städten, darunter insbesondere in Paris und Lyon, kam es zu Konfrontationen mit der Polizei, teilte das Innenministerium in Paris mit. 342 Menschen wurden festgenommen. Das waren die Nachrichten mit Cornelia Krebs. Zum Wetter.
6: Ein paar Regenschauer oder teils heftige Gewitter ziehen jetzt am Abend und in der kommenden Nacht von Deutschland her über Österreich, aktuell vor allem in den Alpen und im Süden. Auch morgen am Donnerstag gehen ein paar Schauer oder Gewitter nieder, speziell am Nachmittag. Davor und danach scheint in den meisten Regionen die Sonne, damit erreichen die Temperaturen 26 bis 34 Grad. In 2000 Meter Höhe hat es morgen um 17 Grad. Außerdem ist es zum Teil sehr schwül und abseits von Gewittern nur schwachwindig. So viel zum Wetter von Georg Brack.
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1: Die EU und die Ukraine haben ein Drohnenabkommen geschlossen. Der Konflikt zwischen den USA und dem Iran eskaliert weiter. Verkehrsstrafen werden in Österreich einheitlich und teurer. Zum Nachtjournal begrüßt sie Cornelia Krebs. Die EU und die Ukraine werden gemeinsam Drohnen bauen und entwickeln. Dafür will die EU-Kommission 300 Millionen Euro in die Hand nehmen. Ein entsprechendes Abkommen

0: Abkommen hat die EU-Kommissionspräsidentin Ursula von der Leyen zu Mittag in Kiew unterzeichnet. Mehr von Tim Kopal.
1: Es gehe darum, Stärken miteinander zu verbinden, so die EU-Kommissionspräsidentin, die Erfindungskraft der Ukraine und die industriellen Fähigkeiten der EU. Deswegen sei sie froh, die neue EU-Ukraine-Verteidigungspartnerschaft zu starten, so Ursula von der Leyen.
2: I'm delighted to launch together with you, Volodymyr, a new EU-Ukraine Defense Industrial Partnership.
1: Der ukrainische Verteidigungsminister bestätigt am Nachmittag die Eckpunkte des Abkommens. Knapp 300 Millionen Euro sollen aus Brüssel kommen, um in der Ukraine Drohnenfabriken zu bauen und die notwendige Forschung und Entwicklung voranzutreiben.
0: Von dem vor 3,5 Wochen zwischen den USA und dem Iran vereinbarten Waffenstillstand ist nicht mehr viel übrig geblieben. Inzwischen gibt es bereits täglich Angriffe sowohl der USA als auch des Irans. Seit gestern blockieren die USA auch wieder alle iranischen Häfen. Und heute hat der Iran gedroht, neben der Straße von Hormus zusätzliche Handelsrouten zu unterbinden. Christian Lenninger.
3: Entweder alle sollen Öl und Gas exportieren dürfen oder niemand. Mit diesen Worten reagieren die iranischen Revolutionsgarden darauf, dass die US-Marine seit gestern wieder die iranischen Häfen blockiert und der Iran somit nichts mehr auf dem Seeweg ausführen kann. Als Antwort droht Teheran nun, nicht nur die Sperre der Straße von Hormus fortzusetzen, sondern auch andere Handelsrouten zu unterbinden. Welche das sein könnten, lässt der Iran offen. Denkbar scheint aber die Unterbrechung der Zufahrt ins Rote Meer und damit weiter in den Suezkanal. Neben dem Handelskrieg eskaliert aber auch der militärische. Nach 4 Nächten mit Bombenangriffen haben die USA heute erstmals seit langem auch bei Tag iranische Ziele an der Küste ins Visier genommen. Und Präsident Trump droht, noch weiter zu gehen, nämlich die iranischen Kraftwerke und Brücken zu zerstören, sollte Teheran bis nächste Woche nicht wieder verhandeln wollen.
0: Und vor kurzem wurde gemeldet, dass die USA eine neue Angriffswelle gestartet haben. Nach Österreich jetzt. Da gibt es ab dem kommenden Jahr einheitliche Verkehrsstrafen. Egal in welchem Bundesland, sie werden überall gleich hoch sein. Durch die neue Regelung werden die Strafen auch empfindlich höher. In manchen Bundesländern muss im Durchschnitt um 50% mehr gezahlt werden. Beate Tomasowitsch.
4: Falsch parken, zu schnell fahren, nicht vor dem Schutzweg stehen bleiben, eine doppelte Sperrlinie überfahren. Das sind nur einige von 290 Delikten, die im neuen Strafenkatalog einheitlich geregelt sind. Die Strafen werden teurer, sagt Armin Kaldenecker vom Kuratorium für Verkehrssicherheit.
5: Man hat sich die vielen, vielen, vielen Länder- und Bezirkskataloge angeschaut, hat eigentlich immer den jeweils höchsten Betrag genommen, ihn dann noch moderat angehoben. Das bedeutet natürlich für die Länder, die sehr niedrig waren, eine Erhöhung bis zu 50%. Für andere Länder ist es fast gleich geblieben.
4: Kärnten und Vorarlberg gehören zu jenen Bundesländern, wo es viel teurer wird. In anderen sind es nur ein paar wenige Prozente mehr. Vorhersehbare Beträge, die man so auch kommunizieren könne, wirken generalpräventiv und sollten sich positiv auf die Verkehrssicherheit auswirken, so der Experte.
0: Wie steht es um die Medikamentenversorgung in Österreich? Der aktuelle Heilmittelreport stellt dem Land hier ein sehr gutes Zeugnis aus. Neue Medikamente seien rasch und in großer Menge verfügbar. Das hat aber seinen Preis. Die Kosten für die Sozialversicherung sind in den vergangenen Jahren stark gestiegen. Viktoria Waldecker.
6: Rekord bei Medikamenten. 2025 waren so viele Arzneimittel in Österreich verfügbar wie noch nie. Auch bei der Bereitstellung von neuen Medikamenten sei man weltweit in den Top 3. Für Peter McDonald, den Vorsitzenden der österreichischen Gesundheitskasse, zeigt das für die Patientinnen und Patienten,
7: dass wir wirksame, sichere und moderne Medikamente rasch zur Verfügung stellen.
6: Auf Lieferengpässe der letzten Winter sei man mittlerweile besser vorbereitet. Das hat aber seinen Preis. 4,9 Milliarden Euro hatte die Sozialversicherung im Vorjahr für Heilmittel ausgegeben. Fast doppelt so viel wie 2013. Das sei aber auch eine gesellschaftspolitische Entscheidung, sagt Claudia Neumeier-Stickler von der Konferenz der Sozialversicherungsträger.
8: Wir wollen, dass gute medizinische Versorgung nicht an finanziellen Möglichkeiten scheitert.
6: Die steigenden Kosten würden auch in Zukunft eine Herausforderung bleiben.
0: Derzeit hat die heimische Landwirtschaft mit extremer Trockenheit zu kämpfen. Heute schlug etwa der Präsident der Landwirtschaftskammer Alarm. Im vergangenen Jahr lief es für viele Landwirte und Wirtinnen hingegen gut. Da gab es laut Statistik Austria im Durchschnitt deutliche Steigerungen bei Einkommen und Gewinnen. Mehr von Maria Kern.
9: Im Vorjahr waren die Witterungsbedingungen für die Landwirtschaft wesentlich besser als heuer. Das hat zu guten Ernten bei Getreide, Obst und Ölsaaten geführt. Und bei tierischen Produkten wie Milch, Eier und Rindfleisch konnten relativ gute Preise erzielt werden. All das hat in Summe zu höheren Einkommen in der Landwirtschaft geführt. Manche hatten dennoch zu kämpfen, etwa Schweinebauern, weil es ein Überangebot am Markt gab, sagt Hermine Mitter, Agrarökonomin an der Uni Graz.
10: Insbesondere Spanien hat sehr ausgebaut über die letzten Jahre in der Schweineproduktion.
9: Das heurige Jahr dürfte laut der Expertin für viele Landwirtinnen und Landwirte schwieriger werden, weil die Trockenheit zu Ernteeinbußen führt und weil auch die Preise für Düngemittel deutlich gestiegen sind.
0: Wir kommen zum Sport. Halbzeit beim Halbfinalduell Argentinien gegen England. Derzeit warten die Fans noch auf Tore. Daniel Kulowitz.
11: Es hat aktuell noch wenig mit Fußball zu tun, erinnert eher an Ringkämpfen, Sumo-Ringen oder Rugby. 12 Fouls Argentinien, 7 Fouls England und nur 2 gelbe Karten bisher. Da waren auch schon ein paar rotverdächtige Dinge mit dabei. Brutales Fußballspiel mit ganz wenig Highlights und nichts für Feinschmecker. Eine Torchance gab es für Argentinien. Enzo Fernandes, der Chelsea-Mittelfeldspieler, schießt kurz vor der Pause aus 23 Metern halblinks übers Tor. Man darf gespannt sein, ob der Schiri heute ohne rote Karte auskommen wird. 0:0 der Pausenstand. Transfergeflüster. Xaver Schlager, der ÖFB-Mittelfeldspieler. Laut Medienberichten steht er vor einem Wechsel zum neuen Club von Oliver Glasner zu Nottingham Forest. Schlagers Vertrag bei Leipzig ist ja abgelaufen und er könnte ablösefrei nach England wechseln. Gerüchte gibt es auch um eine mögliche Teamchef-Nachfolge bei Frankreich. Wenn die Ära Deschamps endet, dann wird es wohl Zinedine Zidane. Da sind sich mehrere Medien bereits einig. Und Tennis in Kitzbühel, da steht bei den Frauen Julia Grabherr im Viertelfinale nach einem 7:6, 6:3 über Ekaterina Pereligina. In Athen ist heute auch noch Lili Tager ausgeschieden in 2 Setzen gegen die Tschechin Beilek.
0: Zum Abschluss das Wetter. Georg Brack, bitte.
12: Von Westen her ziehen jetzt ein paar Schauer und vereinzelt auch Gewitter durch und das bis morgen in der Früh. Mitunter kann es auch kräftig schütten. Die Tiefstemperaturen heute Nacht 12 bis 22 Grad. Der morgige Donnerstag beginnt also speziell im Osten mit einigen Wolken und noch ein paar Regenschauern oder Gewittern. Die werden am Vormittag rasch weniger und dann überwiegt in den meisten Landesteilen der Sonnenschein. Es ist aber nicht ganz ungetrübt. In der schwülen Luft kommen auch am Nachmittag vereinzelt Schauer oder Gewitter dazu. Am ehesten über den Bergen. Die Temperaturen erreichen morgen 26 bis 34 Grad.
0: Und das war das Nachtjournal. Cornelia Krieb sagt, danke fürs Zuhören.
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1: Am Mikrofon begrüßt sie Cornelia Krebs. Österreichs ÖVP-Innenminister Gerhard Karner hat in Berlin seinen deutschen Amtskollegen Alexander Dobrindt getroffen. Beide Politiker wollen auf der Grundlage des Europäischen Asylpakts die Migrationswende mit Rückkehrzentren und Abschiebungen beschleunigen. Aus Berlin Andreas Pfeiffer.
2: Die beiden Innenminister begrüßen den neuen europäischen Asylpakt ausdrücklich und feiern einander als Architekten einer Migrationswende, Alexander Dobrindt.
3: Wir sind beide diejenigen gewesen, die auf europäischer Ebene das Heft in die Hand genommen haben, um das europäische Asylsystem vom Kopf auf die Füße zu stellen.
2: Und diese Vorreiterrolle soll beibehalten werden bei der Einrichtung von Rückkehrzentren in Drittstaaten, deren Namen sie aber nicht nennen, beim Engagement syrische Bürger mit finanzieller Unterstützung oder unter Zwang zur Rückkehr in ihr Heimatland zu bewegen. Dies alles, so Gerhard Karner, geschieht
4: mit dem klaren Ziel, wieder Herr im eigenen Haus zu sein.
2: Auch die Frage, ob die sinkende

0: den Asylzahlen ein Ende der Grenzkontrollen erwarten lassen, beantworten die Minister einmütig mit Nein.
1: Das israelische Parlament hat ein umstrittenes Gesetz verabschiedet, das die Befugnisse der Generalstaatsanwältin Galit Bahrav-Miara deutlich einschränkt. Die Knesset billigte das Gesetz in dritter und letzter Lesung. Kritiker sehen darin eine Schwächung der rechtsstaatlichen Kontrolle der Exekutive. Zigtausende Menschen sind in der Vergangenheit in Israel auf die Straße gegangen, um gegen das geplante Gesetz zu protestieren. Im Bahnverkehr bekommt die ÖBB immer mehr Konkurrenz, das zeigen die neuen Zahlen der Regulierungsbehörde Schienencontrol. Im Güterverkehr haben Privatbahnen im Vorjahr bereits fast die Hälfte des Marktes erobert und auch im Personenverkehr wächst der Anteil der privaten Anbieter. Michael Fröschel berichtet.
2: Das Angebot im Zugverkehr ist so hoch wie noch nie, auch weil private Bahnunternehmen wie Westbahn und Regiojet immer mehr Verbindungen betreiben. Laut Schienencontrol-Jahresbericht ist der Anteil der ÖBB-Mitbewerber im Vorjahr auf 16% gestiegen. Ein neuer Höchstwert, sagt die Chefin der Bahnbehörde Maria Theresia Rösler.
3: Also die ÖBB bleibt natürlich der Platzhirsch, aber die Mitbewerber holen auf und durch zusätzliches Angebot übernehmen sie hier auch teilweise Marktanteile.
2: Im Güterverkehr ist der Marktanteil der ÖBB im Vorjahr sogar regelrecht eingebrochen. Fast die Hälfte aller Güter wird von anderen Bahnunternehmen befördert. Die Fahrgastzahlen sind in Summe leicht um 0,3% gesunken, hauptsächlich wegen einer zweimonatigen Sperre der Wiener Schnellbahn im Vorjahr, die ja auch heuer wegen Bauarbeiten wieder gesperrt ist.
1: Bei der Fußball-WM laufen gerade die letzten Sekunden der Nachspielzeit zwischen Argentinien und England. Der Spielstand Argentinien 2:1 zum Wecker. Wetter.
4: Jetzt in der Nacht ziehen von Westen her immer wieder Regenschauer und vereinzelt auch Gewitter durch. Die meisten gibt es aktuell in Tirol und der Steiermark. Morgen am Donnerstag erwartet uns teils heißes und schwüles sowie überwiegend sonniges Sommerwetter. Die Temperaturen erreichen 26 bis 34 Grad. Regenschauer und Gewitter gibt es in der Früh und am Vormittag speziell im Osten und Südosten. Am Nachmittag sind vor allem über den Bergen und im Waldviertel einzelne gewittrige Schauer dabei. So viel zum Wetter von Georg Brack.
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1: Es ist Donnerstag, der 16. Juli, am Mikrofon Cornelia Krebs. Noch nie haben so viele Menschen in der Europäischen Union gelebt wie heute. Aber die Daten des Europäischen Statistikamts zeigen auch, dass es zwischen den Ländern große Unterschiede gibt. Die meisten Menschen, die im vergangenen Jahr dazugekommen sind, leben in Spanien. 65% sind es. Mehr von Maren Häusermann.
2: Schaut man sich den Bevölkerungswachstum in der EU für das vergangene Jahr an, zeigt sich, 2 von 3 der neu registrierten Menschen leben in Spanien. Das liegt nicht etwa an der Geburtenrate, die in Spanien noch niedriger ist als in Österreich, sondern an den Arbeitsmigranten. Vor allem in der Landwirtschaft, im Bau, im Tourismussektor und in der Pflege sind sie für die spanische Wirtschaft essentiell. Diese wächst 2, wenn nicht 3-mal so schnell wie im EU-Durchschnitt, dank der Migranten, sagt William Crislett, der die Entwicklung in Spanien seit Jahrzehnten analysiert. Doch es gibt eine Kehrseite.
3: Die heutigen Arbeitsmigranten werden die zukünftigen Pensionisten sein. Solange sie arbeiten, ist alles gut. Sie tragen zur Sozialversicherung bei und zahlen Steuern. Aber eines Tages werden sie in Pension gehen.
2: Kurzfristig läuft es also gut. Aber eine langfristige Lösung für nachhaltiges Wachstum scheint auch Spanien noch nicht gefunden zu haben.
1: Hunderttausende Kinder sind in Europa nicht oder nur unzureichend gegen schwere Kinderkrankheiten geimpft. Davor warnt die Weltgesundheitsorganisation. Die WHO-Europa-Region ist sehr weit gefasst. Zu ihr zählen etwa auch die Türkei, Turkmenistan und Israel. Tobias Mayer.
4: Diphtherie, Tetanus, Keuchhusten und Co. Mehr als 500.000 Kinder in der Europa-Region ist gegen gar keine der schweren Infektionskrankheiten geimpft. Allerdings ist die

0: Verteilung sehr unterschiedlich. So lebt die Mehrheit der betroffenen Kinder in nur 4 Ländern: Kasachstan, Aserbaidschan, der Türkei und Großbritannien. Gesamt betrachtet liegen die Impfquoten für die meisten Krankheiten in der Europaregion bei über 90%, etwas höher als zuletzt, aber niedriger als sie schon einmal waren. Als Grund nennt die Weltgesundheitsorganisation, dass viele Impfprogramme wegen Konflikten eingeschränkt wurden. Auch fehlende finanzielle Mittel und Falschinformationen über Impfungen seien ein Problem, so die WHO.
1: In den USA sollen künftig die Testosteronwerte von Soldaten ab dem Alter von 30 Jahren getestet werden. Das kündigte US-Verteidigungsminister Pete Hegseth in einem Video auf der Plattform X an. Er begründete die Maßnahme damit, dass der einzelne Kämpfer immer der wichtigste taktische Vorteil der USA sein werde. Mit den Tests soll ihm zufolge sichergestellt werden, dass sie über die richtigen Testosteronwerte verfügen, um Bestleistungen zu erbringen. In den Niederlanden sind während der Hitzewelle zwischen Ende Juni und Anfang Juli nach Behördenangaben 911 Menschen mehr als üblich gestorben, besonders bei Menschen ab 80 Jahren sowie bei Bewohnern des Südens und Ostens der Niederlande seien zusätzliche Todesfälle verzeichnet worden, erklärte das Nationale Institut für öffentliche Gesundheit und Umwelt. Die Todesursache sei unbekannt, ein Zusammenhang mit der Hitze jedoch sehr wahrscheinlich. Das 40. Jubiläumsjahr der österreichischen Lotterien wird mit einem historischen Meilenstein gefeiert. Bei der gestrigen Ziehung hat es erneut keinen Sechser gegeben. Erstmals gibt es einen 8-fach-Jackpot, der am kommenden Sonntag ausgespielt wird. Dabei wird es ersten Hochrechnungen zufolge um etwa 12 Millionen Euro gehen. Nach Spanien schafft es nun auch Argentinien ins WM-Finale. Die Argentinier bezwingen England nach 0:1 Rückstand und einer spannenden Schlussphase noch 2:1. WM-Reporter Daniel Kulowitz.
2: Bis in die Morgenstunden ziehen von Deutschland her immer wieder Regen.
1: Verzeihung, das war das Falsche. Ich muss Ihnen das jetzt leider schuldig bleiben. Zum Wetter.
2: Stunden ziehen von Deutschland her immer wieder Regenschauer und Gewitter durch. Die können mitunter auch kräftig ausfallen. Die Temperaturen sinken auf 22 bis 12 Grad. Der heutige Donnerstag beginnt speziell im Osten mit einigen Wolken und noch ein paar Regenschauern oder Gewittern. Die werden am Vormittag rasch weniger und dann überwiegt in den meisten Landesteilen der Sonnenschein. In der schwülen Luft kommen aber auch am Nachmittag vereinzelt Schauer oder Gewitter dazu. Die Höchstwerte heute 26 bis 34 Grad. So viel zum Wetter. Von Georg Brack.
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1: Im Studio Laura Graf. Es ist 1 Uhr. Fußballweltmeister Argentinien schafft es nach Spanien ebenfalls ins WM-Finale. Die Argentinier besiegen England nach einem 0-1-Rückstand dann doch noch mit 2-1 durch ein Tor in der 92. Minute. Daniel Kulowitz.
2: Argentinien im Freudentaumel, zweites WM-Finale in Folge, dank spätem 2-1-Siegtor von Inter Mailand-Star Lautaro Martinez. Mein Vater hat mir einst die ersten Fußballschuhe meines Lebens gekauft. Ich habe immer davon geträumt, dieses Tor zu machen.
3: La primera vez que mi viejo me compró un par de botines.
2: Im Finale geht es für Argentinien am Sonntag gegen Spanien. Weltmeister gegen Europameister. Ein würdiges WM-Endspiel in New York. England-Kapitän Harry Kane sagt, wir haben alles gegeben. Schweiß, Blut, Tränen. Aber wenn man 1-0 vorne ist und dann nur noch verwalten will, dann reicht es auf diesem Level einfach nicht mehr. Für England bleibt nur das Trostspiel um Platz 3 am Samstag in Miami gegen Frankreich.
1: Die Kritik an FPÖ-Mitarbeitern und parteinahen Personen reißt nicht ab. Jetzt sorgt René Schimanek für Aufregung, Ex-Büroleiter von Nationalratspräsident Walter Rosenkranz. Er ist wegen NS-Wiederbetätigung verurteilt worden, aber die FPÖ hat trotzdem einen Job für ihn. Viktoria Waldegger berichtet.
4: Ein Job bei der FPÖ-Parteiakademie, trotz rechtskräftigen Schuldspruches. Wie der Standard berichtet, arbeitet René Schimanek beim Freiheitlichen Bildungsinstitut. Dort wurde das bestätigt. Im März wurde Schimanek wegen nationalsozialistischer Wiederbetätigung zu einem Jahr bedingter Haft verurteilt. Seinen Job als Büroleiter von Nationalratspräsident Rosenkranz hatte er schon zuvor zurückgelegt. Vorwürfe gibt es auch gegenüber einem anderen mutmaßlichen FPÖ-Mitarbeiter. Der Mann soll eine Kunstinstallation eines jüdischen Künstlers beim Lueger-Denkmal in Wien zerstört haben. Er sei kein parlamentarischer Mitarbeiter, heißt es aus der FPÖ. Zu anderen Beschäftigungsverhältnissen wollte die Partei nichts sagen. ÖVP, SPÖ und Grüne kritisieren das scharf. Sie sehen eine fehlende Distanzierung der FPÖ zum rechtsextremen Rand.
1: Im Fall Epstein räumt US-Vizepräsident J.D. Vance jetzt grobe Fehler ein. Seine Regierung habe die Kommunikation komplett vermasselt.

0: ermittelt, sagt Vance in einem Podcast. Man habe aber nicht versucht, etwas zu verbergen. Der US-Sexualstraftäter Jeffrey Epstein hatte vor seinem Tod gute Kontakte zur High Society, auch zu US-Präsident Donald Trump. Die Trump-Regierung musste die Akten letztlich veröffentlichen, hat aber viele Stellen geschwärzt. Und jetzt zum Wetter mit Michael Mattern.
1: Der Donnerstag verläuft im Großteil Österreichs überwiegend sonnig und trocken, aber bei weitem nicht überall. In den nächsten Stunden halten sich stellenweise Restwolken und im Osten wahrscheinlich noch ein paar kräftige Schauer. Heute Nachmittag kann es dann im Bergland vereinzelt gewittrig werden, speziell in Salzburg, Kärnten und der Steiermark. Es wird wieder heiß und schwül, Höchstwerte heute 26 bis 34 in 2000 Meter um 16 Grad. Morgen Freitag zunächst noch einige Sonnenstunden und große Hitze, dann von Westen her verbreitet Schauer und Gewitter mit Unwettergefahr.
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1: Im Studio Laura Graf. Es ist 2 Uhr. Die heimische Landwirtschaft kämpft derzeit mit extremer Trockenheit. Im Vorjahr ist es für viele Bäuerinnen und Bauern dagegen gut gelaufen. Laut Statistik Austria haben sie im Durchschnitt deutlich mehr verdient, berichtet Maria Kern.
2: Im Vorjahr waren die Witterungsbedingungen für die Landwirtschaft wesentlich besser als heuer. Das hat zu guten Ernten bei Getreide, Obst und Ölsaaten geführt. Und bei tierischen Produkten wie Milch, Eier und Rindfleisch konnten relativ gute Preise erzielt werden. All das hat in Summe zu höheren Einkommen in der Landwirtschaft geführt. Manche hatten dennoch zu kämpfen, etwa Schweinebauern, weil es ein Überangebot am Markt gab, sagt Hermine Mitter, Agrarökonomin an der Uni Graz.
3: Insbesondere Spanien hat sehr ausgebaut über die letzten Jahre in der Schweineproduktion.
2: Das heurige Jahr dürfte laut der Expertin für viele Landwirtinnen und Landwirte schwieriger werden, weil die Trockenheit zu Ernteeinbußen führt und weil auch die Preise für Düngemittel deutlich gestiegen sind.
1: Österreich und Deutschland sind sich einig in Sachen Migration. Innenminister Gerhard Karner hat in Berlin seinen deutschen Amtskollegen Alexander Dobrindt getroffen. Beide wollen Rückkehrzentren bauen und Abschiebungen beschleunigen. In Berlin Andreas Pfeiffer.
4: Die beiden Innenminister begrüßen den neuen europäischen Asylpakt ausdrücklich und feiern einander als Architekten einer Migrationswende, Alexander Dobrindt.
5: Wir sind beide diejenigen gewesen, die auf europäischer Ebene das Heft in die Hand genommen haben, um das europäische Asylsystem vom Kopf auf die Füße zu stellen.
4: Und diese Vorreiterrolle soll beibehalten werden bei der Einrichtung von Rückkehrzentren in Drittstaaten, deren Namen sie aber nicht nennen, beim Engagement syrische Bürger mit finanzieller Unterstützung oder unter Zwang zur Rückkehr in ihr Heimatland zu bewegen. Dies alles, so Gerhard Karner, geschieht
6: mit dem klaren Ziel, wieder Herr im eigenen Haus zu sein.
4: Auch die Frage, ob die sinkenden Asylzahlen ein Ende der Grenzkontrollen erwarten lassen, beantworten die Minister einmütig mit Nein.
1: Im Kongo ist eine neue Affenart entdeckt worden. Der sogenannte Likweli hat schwarzes Fell, einen langen Schwanz und einen orange-cremefarbenen Fleck ums Maul. Aber schon jetzt ist die Art vom Aussterben bedroht, denn der Lebensraum ist begrenzt. Die Forscher fordern jetzt, die Affenart auf die rote Liste zu setzen. Und jetzt zum Wetter mit Michael Mattern.
7: In den nächsten Stunden muss man stellenweise noch mit kräftigen Schauern rechnen, speziell im Osten. Die ziehen dann aber bald ab. Tagsüber scheint heute in ganz Österreich die meiste Zeit die Sonne. Am Nachmittag bilden sich zwar erneut ein paar Schauer und Gewitter, aber nur wenige und die vor allem im Bergland von den Hohen Tauern bis zum Semmering. Es bleibt drückend schwül, die Temperaturen erreichen 26 bis 34.